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1: Ich bin Philipp Ringe und das sind die wichtigsten Meldungen des Tages. Mehr Platz für Autos. Der Radweg auf der B1 unter den Eichen in Steglitz wird verschwinden. Der Senat hat das jetzt so beschlossen. Mehr dazu von Michael Bottlick.
2: Damit gibt es stadtauswärts am Botanischen Garten wieder zwei Spuren. Seit 2020 schon hatte der Radstreifen lange Staus verursacht, vor allem weil er direkt an das Autobahnende der A103 anschließt. Radfahrer und Fußgänger teilen sich künftig wieder einen Weg. Der ist allerdings teilweise in schlechtem Zustand. Positiv daran, auch die Busse sollen davon profitieren. Durch die Staus waren die Linien wie die M48 regelmäßig viel zu spät.
1: Vier Menschen tragen jetzt in der City die elektronische Fußfessel. Innensenatorin Spranger hat das mitgeteilt. Die werden jetzt also auf Schritt und Tritt überwacht, erstmal für 30 Tage. Grundsätzlich gilt, eine Fußfessel gibt's in Berlin nur bei dringendem Verdacht auf eine geplante terroristische Straftat. Nach dem CSD-Anschlag in Berlin waren ja die Forderungen immer lauter geworden, potenzielle Gefährder zu überwachen. Blätterteig und Drehspießfleisch. Das Döner-Croissant hat jetzt sein offizielles Comeback. Der Discounter Lidl bietet die ungewöhnliche Kombi jetzt in allen Läden an, auch in Berlin. Die französisch-türkisch inspirierte Klappstulle gibt's für gut 8 Euro in der Tiefkühltruhe. Wahrscheinlich aber erstmal nur ein Testlauf, also könnte das Ganze auch schnell vergriffen sein. Ursprünglich war das Döner-Croissant nur ein April-Scherz von Lidl auf Instagram. Die Nachfrage war aber so groß, dass der Discounter in einer Aktion bereits 1000 Stück verschenkt hat. Und jetzt weitere Meldungen aus Deutschland und der Welt.
3: Ich bin Tanja Wagner. Europa erhöht den Druck auf FIFA-Präsident Gianni Infantino. Nach seinem krachend gescheiterten Investorendeal droht der Europäische Fußballverband mit rechtlichen Schritten. Als erster Nationalverband entzog Wales außerdem Infantino öffentlich seine Unterstützung. Im Osten der Niederlande ist unweit der deutschen Grenze in einem Waldgebiet ein Brand ausgebrochen. Auch westlich der griechischen Hauptstadt Athen lodern weiter mehrere große Wald- und Buschbrände. Auch im Nordwesten der USA haben Feuer große Schäden angerichtet.
4: Es sind die bekannten apokalyptischen Feuerinfernos des Spätsommers hier in den USA. Über 600 Häuser sind im

0: Bundesstaat Washington schon zerstört. Anwohner flüchten in größter Eile. Drei große Feuer wüten in den Wäldern an der Grenze zu Kanada. So schlimm war die Waldbrandsaison in dieser normalerweise kühlen und regnerischen Region noch nie, sagt die Feuerwehr. Es sei die schlimmste Naturkatastrophe, die ihre Stadt Spokane jemals erlebt habe, sagt die Bürgermeisterin. Auch in Kanada toben noch über 800 Brände. Tina Eck, USA.
1: Der Widerstand gegen das geplante Ende der Rente mit 63 wächst. Die ostdeutschen Ministerpräsidenten, die gegen die Abschaffung sind, bekommen nun Unterstützung auch aus dem Saarland. Es gehe um den Respekt vor der Lebensleistung der Menschen, sagte Regierungschefin Rehlinger den Zeitungen der Funke Mediengruppe.
2: Wer jahrzehntelang gearbeitet hat, der verdient eine würdige Rente. Respekt, sagt Rehlinger und will verhandeln. Nicht aus dem Osten kommt also nun Gegenwind für die schwarz-rote Bundesregierung. Die will zügig die Rentenreform durchziehen, als Gesamtpaket ohne Rosinen picken. Und genau das sei auch der richtige Weg, meint der Ministerpräsident aus Schleswig-Holstein. Aber die Debatte kocht nun hoch. Jetzt vor einigen wichtigen Landtagswahlen im Herbst. Claudia Wächter, Nachrichtenredaktion.
1: Bio-Lebensmittel sind weiterhin beliebt. Der Einzelhandel machte mit Bio-Produkten zwischen April und Juli einen Umsatz von 4,75 Milliarden Euro. Das teilte der Bund Ökologische Lebensmittelwirtschaft mit.
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1: Ich bin Philipp Ringe und das sind die wichtigsten Meldungen des Tages. Mehr Platz für Autos. Der Radweg auf der B1 unter den Eichen in Steglitz wird verschwinden. Der Senat hat das jetzt so beschlossen. Mehr dazu von Michael Bottlick.
2: Damit gibt es stadtauswärts am Botanischen Garten wieder zwei Spuren. Seit 2020 schon hatte der Radstreifen lange Staus verursacht, vor allem weil er direkt an das Autobahnende der A103 anschließt. Radfahrer und Fußgänger teilen sich künftig wieder einen Weg. Der ist allerdings teilweise in schlechtem Zustand. Positiv daran, auch die Busse sollen davon profitieren. Durch die Staus waren die Linien wie die M48 regelmäßig viel zu spät.
1: 4 Menschen tragen jetzt in der City die elektronische Fußfessel. Innensenatorin Spranger hat das mitgeteilt. Die werden jetzt also auf Schritt und Tritt überwacht. Erstmal für 30 Tage. Grundsätzlich gilt, eine Fußfessel gibt's in Berlin nur bei dringendem Verdacht auf eine geplante terroristische Straftat. Nach dem CSD-Anschlag in Berlin waren ja die Forderungen immer lauter geworden, potenzielle Gefährder zu überwachen. Blätterteig und Drehspießfleisch. Das Döner-Croissant hat jetzt sein offizielles Comeback. Der Discounter Lidl bietet die ungewöhnliche Kombi jetzt in allen Läden an, auch in Berlin. Die französisch-türkisch inspirierte Klappstulle gibt's für gut 8 Euro in der Tiefkühltruhe. Wahrscheinlich aber erstmal nur ein Testlauf, also könnte das Ganze auch schnell vergriffen sein. Ursprünglich war das Döner-Croissant nur ein April-Scherz von Lidl auf Instagram. Die Nachfrage war aber so groß, dass der Discounter in einer Aktion bereits 1000 Stück verschenkt hat. Und jetzt weitere Meldungen aus Deutschland und der Welt.
3: Ich bin Tanja Wagner. Der Streit um den gescheiterten Milliardenplan von FIFA-Präsident Infantino geht in die nächste Runde. Die UEFA droht jetzt offenbar mit rechtlichen Schritten. Sie hat Infantino aufgefordert, sämtliches Material im Zusammenhang mit dem Vorhaben nicht zu vernichten.
4: Sehr viel stärker kann man das Misstrauen kaum ausdrücken, als es die UEFA mit diesem Brief getan hat. Der Europäische Verband prüfe jetzt die Einleitung rechtlicher Schritte eines Schiedsverfahrens und/oder Beschwerden bei den zuständigen Aufsichtsbehörden, heißt es da. Auch der US-Technologieinvestor Joshua Kushner soll so einen Brief erhalten haben. Er sollte bei dem Projekt eine Schlüsselrolle einnehmen. Auch Infantinos Wiederwahl als FIFA-Präsident im März nächsten Jahres droht jetzt durch die Affäre zu scheitern. Thomas Thonfeld, Sportredaktion.
3: Angesichts der Migrationskrise in der spanischen Exklave Ceuta mit mindestens 72 Toten beraten die EU-Innenminister am Vormittag über die Konsequenzen. Bei einer Videokonferenz, an der auch Bundesinnenminister Dobrindt teilnimmt, soll es auch darum gehen, wie die EU ihre Außengrenzen besser schützen kann.
5: Wer jahrzehntelang gearbeitet hat, der verdient eine würdige Rente. Respekt, sagt Rehlinger und will verhandeln. Nicht aus dem Osten kommt also nun Gegenwind für die schwarz-rote Bundesregierung. Die will zügig die Rentenreform durchziehen, als Gesamtpaket ohne Rosinen picken. Und genau das sei auch der richtige Weg, meint der Ministerpräsident aus Schleswig-Holstein. Aber die Debatte kocht nun hoch, jetzt vor einigen wichtigen Landtagswahlen im Herbst. Claudia Wächter, Nachrichtenredaktion.
3: Ein polnischer Freiwasserschwimmer ist durch die Ostsee von Schweden bis nach Polen geschwommen. Für die 160 Kilometer lange Strecke brauchte er 55 Stunden. Mehr als 2 Tage und 2 Nächte kämpfte er gegen Wellen, Wind und Sturm.
1: 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Jede Menge Baustellen in der City, etwa in Prenzlberg auf der Hosemannstraße. Bis Mitte August gibt's auf Höhe Rietzestraße in beide Richtungen nur eine freie Spur. Auch in Marienfelde wird gebaut, und zwar auf der Bugower Chaussee. Die Baustelle wird am Morgen umgebaut. In beide Richtungen gibt's da bis Ende August Einschränkungen. Dann gibt's den nächsten Kraneinsatz. Der startet so gegen 7 Uhr in Frohnau auf dem Fürstendamm. Bis Mittwoch ist die Strecke in beide Richtungen zwischen Hatten und Rüdesheimer Straße komplett gesperrt. Und geblitzt wird quasi überall gerade in Berlin und Brandenburg. Die Woche durch läuft ja noch der Blitzermarathon. Deshalb Fuß vom Gas. Aktuell zum Beispiel aber in Charlottenburg auf der Bismarckstraße. Berlin und Brandenburgs einzige Verkehrsvorhersage nur auf 104.6 RTL. In der Nacht gibt's nur ein paar Wolken und dabei bleibt's auch soweit trocken. Erst später mal ein paar einzelne Schauer. Dabei bleibt's ordentlich warm mit 21 bis 16 Grad in der Nacht. Am Tag dann mal Schauer, mal Sonne und das bei 35 Grad maximal.
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15: Ich wohne in der einfälligsten Eisen von die Flickzeug Trafen und meine Schwiegermonster. Die kommt im nächsten Monat zu Besuch.
16: Glückwunsch dazu, ja.
15: Die fliegt da quasi mit die Flickzeug über unser Dach rüber. Und jetzt würde ich gerne die eine Seite vom Dach in türkische Nationalfarben mit die Dachsiegel gezaubert machen.
16: Ja, aber ich glaube nicht, dass das die richtige Methode ist, um ihre Schwiegermutter von sich zu überzeugen.
15: Hast Geld in das Schwiegermonster. Herzlich willkommen, Schwiegermonster.
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1: Ich bin Philipp Ringe und das sind die wichtigsten Meldungen des Tages. Mehr Platz für Autos. Der Radweg auf der B1 unter den Eichen in Steglitz wird verschwinden. Der Senat hat das jetzt so beschlossen. Mehr dazu von Michael Bottlik.
2: Damit gibt es stadtauswärts am Botanischen Garten wieder zwei Spuren. Seit 2020 schon hatte der Radstreifen lange Staus verursacht, vor allem weil er direkt an das Autobahnende der A103 anschließt. Radfahrer und Fußgänger teilen sich künftig wieder einen Weg. Der ist allerdings teilweise in schlechtem Zustand. Positiv daran, auch die Busse sollen davon profitieren. Durch die Staus waren die Linien wie die M48 regelmäßig viel zu spät.
1: Vier Menschen tragen jetzt in der City die elektronische Fußfessel. Innensenatorin Spranger hat das mitgeteilt. Die werden jetzt also auf Schritt und Tritt überwacht, erstmal für 30 Tage. Grundsätzlich gilt, eine Fußfessel gibt's in Berlin nur bei dringendem Verdacht auf eine geplante terroristische Straftat. Nach dem CSD-Anschlag in Berlin waren ja die Forderungen immer lauter geworden, potenzielle Gefährder zu überwachen. Blätterteig und Drehspießfleisch. Das Döner-Croissant hat jetzt sein offizielles Comeback. Der Discounter Lidl bietet die ungewöhnliche Kombi jetzt in allen Läden an, auch in Berlin. Die französisch-türkisch inspirierte Klappstulle gibt's für gut 8 Euro in der Tiefkühltruhe. Wahrscheinlich aber erstmal nur ein Testlauf, also könnte das Ganze auch schnell vergriffen sein. Ursprünglich war das Döner-Croissant nur ein April-Scherz von Lidl auf Instagram. Die Nachfrage war aber so groß, dass der Discounter in einer Aktion bereits 1000 Stück verschenkt hat. Und jetzt weitere Meldungen aus Deutschland und der Welt.
3: Ich bin Tanja Wagner. Der Streit um den gescheiterten Milliardenplan von FIFA-Präsident Infantino geht in die nächste Runde. Die UEFA droht jetzt offenbar mit rechtlichen Schritten. Sie hat Infantino aufgefordert, sämtliches Material im Zusammenhang mit dem Vorhaben nicht zu vernichten.
4: Sehr viel stärker kann man das Misstrauen kaum ausdrücken, als es die UEFA mit diesem Brief getan hat. Der Europäische Verband prüfe jetzt die Einleitung rechtlicher Schritte eines Schiedsverfahrens und/oder Beschwerden bei den zuständigen Aufsichtsbehörden, heißt es da. Auch der US-Technologieinvestor Joshua Kushner soll so einen Brief erhalten haben. Er sollte bei dem Projekt eine Schlüsselrolle einnehmen. Auch Infantinos Wiederwahl als FIFA-Präsident im März nächsten Jahres droht jetzt durch die Affäre zu scheitern. Thomas Thonfeld, Sportredaktion.
3: Angesichts der Migrationskrise in der spanischen Exklave Ceuta mit mindestens 72 Toten beraten die EU-Innenminister am Vormittag über die Konsequenzen. Bei einer Videokonferenz, an der auch Bundesinnenminister Dobrindt teilnimmt, soll es auch darum gehen, wie die EU ihre Außengrenzen besser schützen kann.
5: Wer jahrzehntelang gearbeitet hat, der verdient eine würdige Rente. Respekt, sagt Rehlinger und will verhandeln. Nicht aus dem Osten kommt also nun Gegenwind für die schwarz-rote Bundesregierung. Die will zügig die Rentenreform durchziehen, als Gesamtpaket ohne Rosinen picken. Und genau das sei auch der richtige Weg, meint der Ministerpräsident aus Schleswig-Holstein. Aber die Debatte kocht nun hoch, jetzt vor einigen wichtigen Landtagswahlen im Herbst. Claudia Bechter, Nachrichtenredaktion.
3: Ein polnischer Freiwasserschwimmer ist durch die Ostsee von Schweden bis nach Polen geschwommen. Für die 160 Kilometer lange Strecke brauchte er 55 Stunden. Mehr als 2 Tage und 2 Nächte kämpfte er gegen Wellen, Wind und Sturm.
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1: Ich bin Philipp Ringe und das sind die wichtigsten Meldungen des Tages. Mehr Platz für Autos. Der Radweg auf der B1 unter den Eichen in Steglitz wird verschwinden. Der Senat hat das jetzt so beschlossen. Mehr dazu von Michael Bottlick.
2: Damit gibt es stadtauswärts am Botanischen Garten wieder zwei Spuren. Seit 2020 schon hatte der Radstreifen lange Staus verursacht, vor allem weil er direkt an das Autobahnende der A103 anschließt. Radfahrer und Fußgänger teilen sich künftig wieder einen Weg. Der ist allerdings teilweise in schlechtem Zustand. Positiv daran, auch die Busse sollen davon profitieren. Durch die Staus waren die Linien wie die M48 regelmäßig viel zu spät.
1: Vier Menschen tragen jetzt in der City die elektronische Fußfessel. Innensenatorin Spranger hat das mitgeteilt. Die werden jetzt also auf Schritt und Tritt überwacht, erstmal für 30 Tage. Grundsätzlich gilt, eine Fußfessel gibt's in Berlin nur bei dringendem Verdacht auf eine geplante terroristische Straftat. Nach dem CSD-Anschlag in Berlin waren ja die Forderungen immer lauter geworden, potenzielle Gefährder zu überwachen. Blätterteig und Drehspießfleisch. Das Döner-Croissant hat jetzt sein offizielles Comeback. Der Discounter Lidl bietet die ungewöhnliche Kombi jetzt in allen Läden an, auch in Berlin. Die französisch-türkisch inspirierte Klappstulle gibt's für gut 8 Euro in der Tiefkühltruhe. Wahrscheinlich aber erstmal nur ein Testlauf, also könnte das Ganze auch schnell vergriffen sein. Ursprünglich war das Döner-Croissant nur ein April-Scherz von Lidl auf Instagram. Die Nachfrage war aber so groß, dass der Discounter in einer Aktion bereits 1000 Stück verschenkt hat. Und jetzt weitere Meldungen aus Deutschland und der Welt.
3: Ich bin Tanja Wagner. Der Streit um den gescheiterten Milliardenplan von FIFA-Präsident Infantino geht in die nächste Runde. Die UEFA droht jetzt offenbar mit rechtlichen Schritten. Sie hat Infantino aufgefordert, sämtliches Material im Zusammenhang mit dem Vorhaben nicht zu vernichten.
4: Sehr viel stärker kann man das Misstrauen kaum ausdrücken, als es die UEFA mit diesem Brief getan hat. Der Europäische Verband prüfe jetzt die Einleitung rechtlicher Schritte eines Schiedsverfahrens und/oder Beschwerden bei den zuständigen Aufsichtsbehörden, heißt es da. Auch der US-Technologieinvestor Joshua Kushner soll so einen Brief erhalten haben. Er sollte bei dem Projekt eine Schlüsselrolle einnehmen. Auch Infantinos Wiederwahl als FIFA-Präsident im März nächsten Jahres droht jetzt durch die Affäre zu scheitern. Thomas Thonfeld, Sportredaktion.
3: Angesichts der Migrationskrise in der spanischen Exklave Ceuta mit mindestens 72 Toten beraten die EU-Innenminister am Vormittag über die Konsequenzen. Bei einer Videokonferenz, an der auch Bundesinnenminister Dobrindt teilnimmt, soll es auch darum gehen, wie die EU ihre Außengrenzen besser schützen kann.
5: Wer jahrzehntelang gearbeitet hat, der verdient eine würdige Rente. Respekt, sagt Rehlinger und will verhandeln. Nicht aus dem Osten kommt also nun Gegenwind für die schwarz-rote Bundesregierung. Die will zügig die Rentenreform durchziehen, als Gesamtpaket ohne Rosinen picken. Und genau das sei auch der richtige Weg, meint der Ministerpräsident aus Schleswig-Holstein. Aber die Debatte kocht nun hoch, jetzt vor einigen wichtigen Landtagswahlen im Herbst. Claudia Bechter, Nachrichtenredaktion.
3: Ein polnischer Freiwasserschwimmer ist durch die Ostsee von Schweden bis nach Polen geschwommen. Für die 160 Kilometer lange Strecke brauchte er 55 Stunden. Mehr als 2 Tage und 2 Nächte kämpfte er gegen Wellen, Wind und Sturm.
1: 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Jede Menge Baustellen in der City, etwa in Prenzlberg auf der Hosemannstraße. Bis Mitte August gibt's auf Höhe Rietzestraße in beide Richtungen nur eine freie Spur. Auch in Marienfelde wird gebaut, und zwar auf der Bugower Chaussee. Die Baustelle wird am Morgen umgebaut. In beide Richtungen gibt's da bis Ende August Einschränkungen. Dann gibt's den nächsten Kraneinsatz. Der startet so gegen 7 Uhr in Frohnau auf dem Fürstendamm. Bis Mittwoch ist die Strecke in beide Richtungen zwischen Hatten und Rüdesheimer Straße komplett gesperrt. Und geblitzt wird quasi überall gerade in Berlin und Brandenburg. Die Woche durch läuft ja noch der Blitzermarathon. Deshalb Fuß vom Gas. Aktuell zum Beispiel aber in Charlottenburg auf der Bismarckstraße. Berlin und Brandenburgs einzige Verkehrsvorhersage nur auf 104.6 RTL. In der Nacht gibt's nur ein paar Wolken und dabei bleibt's auch soweit trocken. Erst später mal ein paar einzelne Schauer. Dabei bleibt's ordentlich warm mit 21 bis 16 Grad in der Nacht. Am Tag dann mal Schauer, mal Sonne und das bei 35 Grad maximal.
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1: Ich bin Philipp Ringe und das sind die wichtigsten Meldungen des Tages. Mehr Platz für Autos. Der Radweg auf der B1 unter den Eichen in Steglitz wird verschwinden. Der Senat hat das jetzt so beschlossen. Mehr dazu von Michael Bottlick.
2: Damit gibt es stadtauswärts am Botanischen Garten wieder zwei Spuren. Seit 2020 schon hatte der Radstreifen lange Staus verursacht, vor allem weil er direkt an das Autobahnende der A103 anschließt. Radfahrer und Fußgänger teilen sich künftig wieder einen Weg. Der ist allerdings teilweise in schlechtem Zustand. Positiv daran, auch die Busse sollen davon profitieren. Durch die Staus waren die Linien wie die M48 regelmäßig viel zu spät.
1: Vier Menschen tragen jetzt in der City die elektronische Fußfessel. Innensenatorin Spranger hat das mitgeteilt. Die werden jetzt also auf Schritt und Tritt überwacht, erstmal für 30 Tage. Grundsätzlich gilt, eine Fußfessel gibt's in Berlin nur bei dringendem Verdacht auf eine geplante terroristische Straftat. Nach dem CSD-Anschlag in Berlin waren ja die Forderungen immer lauter geworden, potenzielle Gefährder zu überwachen. Blätterteig und Drehspießfleisch. Das Döner-Croissant hat jetzt sein offizielles Comeback. Der Discounter Lidl bietet die ungewöhnliche Kombi jetzt in allen Läden an, auch in Berlin. Die französisch-türkisch inspirierte Klappstulle gibt's für gut 8 Euro in der Tiefkühltruhe. Wahrscheinlich aber erstmal nur ein Testlauf,

0: Also könnte das Ganze auch schnell vergriffen sein. Ursprünglich war das Döner-Croissant nur ein April-Scherz von Lidl auf Instagram. Die Nachfrage war aber so groß, dass der Discounter in einer Aktion bereits 1000 Stück verschenkt hat. Und jetzt weitere Meldungen aus Deutschland und der Welt.
1: Ich bin Tanja Wagner. Der Streit um den gescheiterten Milliardenplan von FIFA-Präsident Infantino geht in die nächste Runde. Die UEFA droht jetzt offenbar mit rechtlichen Schritten. Sie hat Infantino aufgefordert, sämtliches Material im Zusammenhang mit dem Vorhaben nicht zu vernichten.
2: Sehr viel stärker kann man das Misstrauen kaum ausdrücken, als es die UEFA mit diesem Brief getan hat. Der Europäische Verband prüfe jetzt die Einleitung rechtlicher Schritte, eines Schiedsverfahrens und/oder Beschwerden bei den zuständigen Aufsichtsbehörden, heißt es da. Auch der US-Technologieinvestor Joshua Kushner soll so einen Brief erhalten haben. Er sollte bei dem Projekt eine Schlüsselrolle einnehmen. Auch Infantinos Wiederwahl als FIFA-Präsident im März nächsten Jahres droht jetzt durch die Affäre zu scheitern. Thomas Thonfeld, Sportredaktion.
1: Angesichts der Migrationskrise in der spanischen Exklave Ceuta mit mindestens 72 Toten beraten die EU-Innenminister am Vormittag über die Konsequenzen. Bei einer Videokonferenz, an der auch Bundesinnenminister Dobrindt teilnimmt, soll es auch darum gehen, wie die EU ihre Außengrenzen besser schützen kann.
3: Wer jahrzehntelang gearbeitet hat, der verdient eine würdige Rente. Respekt, sagt Rehlinger und will verhandeln. Nicht aus dem Osten kommt also nun Gegenwind für die schwarz-rote Bundesregierung. Die will zügig die Rentenreform durchziehen, als Gesamtpaket ohne Rosinen picken. Und genau das sei auch der richtige Weg, meint der Ministerpräsident aus Schleswig-Holstein. Aber die Debatte kocht nun hoch, jetzt vor einigen wichtigen Landtagswahlen im Herbst. Claudia Wächter, Nachrichtenredaktion.
1: Ein polnischer Freiwasserschwimmer ist durch die Ostsee von Schweden bis nach Polen geschwommen. Für die 160 Kilometer lange Strecke brauchte er 55 Stunden. Mehr als 2 Tage und 2 Nächte kämpfte er gegen Wellen, Wind und Sturm.
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3: 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Du bist mit dabei, Amira. 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
2: 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Danke.

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1: Ich bin Philipp Ringe und das sind die wichtigsten Meldungen des Tages. Mehr Platz für Autos. Der Radweg auf der B1 unter den Eichen in Steglitz wird verschwinden. Der Senat hat das jetzt so beschlossen. Mehr dazu von Michael Bottlick.
2: Damit gibt es stadtauswärts am Botanischen Garten wieder zwei Spuren. Seit 2020 schon hatte der Radstreifen lange Staus verursacht, vor allem weil er direkt an das Autobahnende der A103 anschließt. Radfahrer und Fußgänger teilen sich künftig wieder einen Weg. Der ist allerdings teilweise in schlechtem Zustand. Positiv daran, auch die Busse sollen davon profitieren. Durch die Staus waren die Linien wie die M48 regelmäßig viel zu spät.
1: 4 Menschen tragen jetzt in der City die elektronische Fußfessel. Innensenatorin Spranger hat das mitgeteilt. Die werden jetzt also auf Schritt und Tritt überwacht. Erstmal für 30 Tage. Grundsätzlich gilt, eine Fußfessel gibt's in Berlin nur bei dringendem Verdacht auf eine geplante terroristische Straftat. Nach dem CSD-Anschlag in Berlin waren ja die Forderungen immer lauter geworden, potenzielle Gefährder zu überwachen. Blätterteig und Drehspießfleisch. Das Döner-Croissant hat jetzt sein offizielles Comeback. Der Discounter Lidl bietet die ungewöhnliche Kombi jetzt in allen Läden an, auch in Berlin. Die französisch-türkisch inspirierte Klappstulle gibt's für gut 8 Euro in der Tiefkühltruhe. Wahrscheinlich aber erstmal nur ein Testlauf, also könnte das Ganze auch schnell vergriffen sein. Ursprünglich war das Döner-Croissant nur ein April-Scherz von Lidl auf Instagram. Die Nachfrage war aber so groß, dass der Discounter in einer Aktion bereits 1000 Stück verschenkt hat. Und jetzt weitere Meldungen aus Deutschland und der Welt.
3: Ich bin Tanja Wagner. Der Streit um den gescheiterten Milliardenplan von FIFA-Präsident Infantino geht in die nächste Runde. Die UEFA droht jetzt offenbar mit rechtlichen Schritten. Sie hat Infantino aufgefordert, sämtliches Material im Zusammenhang mit dem Vorhaben nicht zu vernichten.
4: Sehr viel stärker kann man das Misstrauen kaum ausdrücken, als es die UEFA mit diesem Brief getan hat. Der Europäische Verband prüfe jetzt die Einleitung rechtlicher Schritte eines Schiedsverfahrens und/oder Beschwerden bei den zuständigen Aufsichtsbehörden, heißt es da. Auch der US-Technologieinvestor Joshua Kushner soll so einen Brief erhalten haben. Er sollte bei dem Projekt eine Schlüsselrolle einnehmen. Auch Infantinos Wiederwahl als FIFA-Präsident im März nächsten Jahres droht jetzt durch die Affäre zu scheitern. Thomas Thonfeld, Sportredaktion.
3: Angesichts der Migrationskrise in der spanischen Exklave Ceuta mit mindestens 72 Toten beraten die EU-Innenminister am Vormittag über die Konsequenzen. Bei einer Videokonferenz, an der auch Bundesinnenminister Dobrindt teilnimmt, soll es auch darum gehen, wie die EU ihre Außengrenzen besser schützen kann.
5: Wer jahrzehntelang gearbeitet hat, der verdient eine würdige Rente. Respekt, sagt Rehlinger und will verhandeln. Nicht aus dem Osten kommt also nun Gegenwind für die schwarz-rote Bundesregierung. Die will zügig die Rentenreform durchziehen, als Gesamtpaket ohne Rosinen picken. Und genau das sei auch der richtige Weg, meint der Ministerpräsident aus Schleswig-Holstein. Aber die Debatte kocht nun hoch, jetzt vor einigen wichtigen Landtagswahlen im Herbst. Claudia Wächter, Nachrichtenredaktion.
3: Ein polnischer Freiwasserschwimmer ist durch die Ostsee von Schweden bis nach Polen geschwommen. Für die 160 Kilometer lange Strecke brauchte er 55 Stunden. Mehr als 2 Tage und 2 Nächte kämpfte er gegen Wellen, Wind und Sturm.
1: 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Jede Menge Baustellen in der City, etwa in Prenzlberg auf der Hosemannstraße. Bis Mitte August gibt's auf Höhe Rietzestraße in beide Richtungen nur eine freie Spur. Auch in Marienfelde wird gebaut, und zwar auf der Bukower Chaussee. Die Baustelle wird am Morgen umgebaut. In beide Richtungen gibt's da bis Ende August Einschränkungen. Dann gibt's den nächsten Kraneinsatz. Der startet so gegen 7 Uhr in Frohnau auf dem Fürstendamm. Bis Mittwoch ist die Strecke in beide Richtungen zwischen Hatten und Rüdesheimer Straße komplett gesperrt. Und geblitzt wird quasi überall, gerade in Berlin und Brandenburg. Die Woche durch läuft ja noch der Blitzermarathon. Deshalb Fuß vom Gas. Aktuell zum Beispiel aber in Charlottenburg auf der Bismarckstraße. 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
1: RTL-Wetter. In der Nacht gibt's nur ein paar Wolken und dabei bleibt's auch soweit trocken. Erst später mal ein paar einzelne Schauer. Dabei bleibt's ordentlich warm mit 21 bis 16 Grad in der Nacht. Am Tag dann mal Schauer, mal Sonne und das bei 35 Grad maximal.
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1: Hallo, morgen.
0: Berlins und Brandenburgs lustigste Morgenshow. 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

0: 6 Minuten nach 5, 5 Uhr 6.
1: Vom höchsten Punkt Berlins, der Spitze des Fernsehturms am Alex.

0: Die besten neuen Hits. Tame Impala und Jenny Dracula. 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
1: Morgen. Berlins
0: und Brandenburgs lustigste Morgenshow. Du hörst die Morgencrew mit super, super Sommerwetter.
1: Mhm.
0: Es gibt Menschen, die feiern 34 Grad plus in Berlin und Brandenburg. Ich bin dann immer vorbereitet mit Fächer, mit Wasserspray,
1: ja.
0: Sonnencreme, Wechsel-T-Shirt.
1: Soll ich mal Gewitter aber auch später. Ja. Also da könnte es ein bisschen Abkühlung
0: das
1: geben.
0: Stimmt. Aber es ist trotzdem Wetter, wo die FIFA wahrscheinlich sagen würde, eher so Trinkpause.
1: Na, auf jeden Fall.
0: Das hier ist Sia und Chandelier. Schönen Dienstag.

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1: 5.20 Uhr. Ich bin Benjamin Herrmann. Guten Morgen. Der Innenausschuss des Bundestags beschäftigt sich heute mit dem tödlichen Anschlag beim Berliner CSD. Noch immer sind dabei viele Fragen offen, vor allem zum genauen Ablauf. Michael Bottlick.
2: Den mutmaßlichen Täter hatten die Behörden als islamistischen Gefährder auf dem Schirm. Er ist auch überwacht worden, war aber auf freiem Fuß, weil ein Urteil noch nicht rechtskräftig war. Ebenfalls offen ist noch, ob er Anweisungen von anderen bekommen hat. Die Ermittler haben laut Welt ein zweites Handy von ihm im Tatfahrzeug, war aber auf freiem Fuß, weil ein Urteil noch nicht rechtskräftig war. Ebenfalls offen ist noch, ob er Anweisungen von anderen bekommen hat. Die Ermittler

0: August kostet der Eintritt 15 Euro, ermäßigt 12, danach steigen die Preise dann. In 4 Wochen, am 29. August, startet dann die lange Nacht der Museen unter dem Motto Crime in Berlin. Mit dabei sind unter anderem das Bode-Museum, das Naturkundemuseum und das Stasi-Museum sowie 72 weitere Museen. An den Tankstellen wird es immer teurer, obwohl der Rohölpreis in den vergangenen Tagen deutlich gesunken ist. Der ADAC hat deshalb das Bundeskartellamt aufgefordert, die Spritpreise zu überprüfen. Der Automobilclub kritisiert, dass die niedrigen Rohölpreise nicht bei Autofahrern ankommen, eher im Gegenteil. An manchen Tankstellen sind die Preise in den letzten Tagen sogar weiter gestiegen. Während sich die Lage in Ceuta beruhigt, eskaliert der Streit in der EU über die aktuelle Migrationspolitik. Heute schalten sich die EU-Innenminister in einer Videokonferenz zusammen, um über die aktuellen Entwicklungen zu sprechen. Dieter Eberling berichtet aus Brüssel.
1: Die spanische Regierung fühlt sich zu Unrecht an den Pranger gestellt. 22 EU-Regierungen, die einen offenen Kritikbrief an den spanischen Regierungschef Sanchez schickten, fühlen sich von diesem im Stich gelassen. Bei der EU, in diesem Fall den Innenministern, hängt immer alles mit allem zusammen. Sanchez hat in Sachen Migration, Verteidigung und Ukraine-Hilfe schon viele Hauptstädte verärgert. Die werfen ihm vor, den Grenzdurchbruch von Ceuta ermöglicht zu haben. Und Sanchez sieht seine Politik als erfolgreich an, fühlt sich missverstanden. Eine Videokonferenz wird da nicht ausreichen.
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2: 5:23 Uhr. Guten Morgen, ich bin Oliver Buchholz aus dem 104.6 RTL Verkehrslagezentrum. Wir schauen nach Rosenthal. Da gibt's weiterhin die Tiefbauarbeiten auf dem Schönholzer Weg. Hier ist zwischen der Schillerstraße und der Edelweißstraße jetzt erst einmal alles gesperrt. Da müssen wir uns auch noch ein klein wenig gedulden, noch bis zum 28. August. Bitte nicht vergessen, die Speed Week in Berlin und Brandenburg findet ja aktuell statt. Wir schauen mal direkt, wo gerade geblitzt wird. Auf jeden Fall in Wannsee auf der Königstraße, in diesem Bereich schön langsam fahren, Schönefeld noch auf der Glasowallee und auch noch in Pankow auf der Prenzlauer Promenade. Staus und Blitzer, bitte an die 030 884 84110.
3: Guten Morgen, 21 Grad schon, bis zu 34 Grad werden's. Es scheint die Sonne erstmal, im Laufe des Tages wird's wolkiger und es kann auch gewittern. Morgen sehr schwül, auch da mal Sonne, mal Wolken, mal Gewitter bei bis zu 32 Grad.

0: Bin großer Fan. Macklemore und Ryan Lewis. Can't hold us. Hier ist die 104.6 RTL Morgencrew Berlins und Brandenburgs lustigste Morgenshow. Na, in so knapp 20 Minuten zocken wir wieder. Jans oder Janik?
1: Ja.
0: Das Spiel ist relativ simpel. Ich sage dir zwei Fakten über mich. Einer stimmt, der andere nicht.
1: Und das ist interessant.
0: Die letzten Wochen schon viele Fakten zusammengekommen. Was hat dich am meisten überrascht?
1: Dass du moon kannst wie eine Kuh und mähen wie ein Schaf. Das hat mich wirklich emotional mitgenommen.
0: Soll ich nochmal machen?
1: Ja, gerne.
0: Ja,
1: ist
0: du,
1: das schön.
0: Das Gute ist, ich weiß das auch noch gar nicht so lange.
1: Ach so.
0: Ja, ich habe das auch erst vor einem halben Jahr.
1: Wer weiß, was da noch kommt.
0: Weiß man ja nicht. Die Skills entwickeln sich. Also wenn du mit uns Jans oder Janik zocken willst, gleich wieder um 10 vor, kannst du dich gerne anmelden. 030 884 8484. Und das hier eine Ansprache von unserem Morgenkanzler. Ob der auch moonen kann?
1: Man weiß es nicht. Vielleicht findet das noch raus.
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3: Ja, meine Damen und Herren, mein Tipp für alle Anfänger im Angelsport. Angelschnüre sind wie meine Reformen. Am Ende gibt's bei allen einen Haken. Beim Angeln zählt allein der Erfolg. Als ich nach 14-tägigem vergeblichen Angelurlaub in ein kurzes, trauriges Nickerchen fiel, weckte mich meine Frau Charlotte und da hing plötzlich eine Scholle am Haken, sogar bereits paniert. Ja, das ist erarbeitetes Anglerglück. Viele Amtskollegen angeln. Präsident Donald Trump erzählte mir, dass er der beste Walfänger aller Zeiten war, aber das Problem mit den Walen wäre, dass man sie ihm gestohlen hat. Tja, sowas ist Anglerpech. Nutzen Sie den Angelunterricht am Arbeitsplatz, gerade in der Automobilindustrie. Ich verspreche Ihnen, bei gutem Einsatz können Sie dort schon in ein paar Monaten Rambo-Zambo Leine ziehen. In diesem Sinne, ich mach mal so.
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0: Dienstagmorgen, du hast die 104.6 RTL Morgencrew mit der
1: Guten
0: Ariana
1: Morgen.
0: Grande. Berlins und Brandenburgs lustigste Morgenshow hier. Ja, und heute Morgen wird es bei uns nicht nur lustig, sondern auch ziemlich laut.
1: Ja.
0: Wir starten nämlich unser Morgencrew Song Battle.
1: Oh.
0: So, Verena und ich wollen uns quasi gegenseitig überraschen mit so unseren ganz persönlichen Gänsehaut-Hits.
1: Genau, wir bringen die Songs mit und wir gucken mal, wer hier besser dazu abfeiern kann.
0: Das wird toll. Alles rausgelassen.
1: Ja.
0: Ich bin sehr gespannt, wie viel das am Ende noch mit Musik zu tun hat, aber das kannst du dann selber hören.
1: Kriegen wir hin.
0: Das Morgencrew Song Battle zwischen Verena und mir heute Morgen um 5 nach 7 wird sehr lustig. Die besten neuen Hits, Kato und John, Turn the

0: Dienstagmorgen, du hast 104.6 RTL, Berlins und Brandenburgs lustigste Morgenshow. Hier ist die Morgencrew. Neu mit mir, Jan Lohan. Und du darfst jetzt wieder rausfinden, wie, was für einen großen Schaden ich eigentlich wirklich habe.
1: Jan oder Janich?
0: Daniela aus Falkensee ist bei uns. Schönen guten Morgen.
2: Hi Daniela.
3: Guten Morgen, ihr Lieben.
2: Guten Morgen.
0: Erzähl mal kurz, Sommerurlaub. Hast du schon was an der Hand oder musst du noch arbeiten?
3: Ich muss noch arbeiten. Wir haben erst im September Urlaub.
0: Oh.
3: Da muss ich meine eigenen Kinder haben und auch keine Ferienkinder. Hier in unserem Ort aber Tagesmutter bin, kann ich mir das natürlich so einteilen, wie ich das möchte. Und deswegen haben wir immer erst nach den Ferien Urlaub.
0: Ich finde es auch das Beste, weil dann hast du, wenn du irgendwo in Urlaub fliegst, auch deine Ruhe.
2: Ja, das ist nicht so voll.
3: Ja, oftmals, ja. Also es sind ja einige Bundesländer, wo noch Ferien sind.
0: Ah ja, das stimmt.
3: Aber überwiegend sind schon wenig Kinder, genau.
0: Okay,
3: und
0: sehr gut.
3: Wasser sowieso.
0: Dann hast du noch keinen Urlaub, das passt perfekt, weil du musst jetzt weiterarbeiten. Detektivische Kleinstarbeit musst du jetzt leisten.
3: Ja.
0: Ich serviere dir zwei Aussagen an den Frühstückstisch und eine davon stimmt aber nur, die andere ist kompletter Nonsens. Du musst erraten,
3: alles
0: welche,
3: klar.
0: Okay?
3: Ja, alles klärchen.
0: Pass auf, klingt beides erstmal sehr weird, aber eins von beiden ist tatsächlich möglich, beziehungsweise habe ich gemacht. Aussage Nummer eins, ich habe mal einen Bungee-Sprung am Alexanderplatz gemacht.
2: Hui.
0: Oder stimmt Aussage Nummer zwei, ich bin mal über die Havel gesurft. Welche Aussage ist Jan, welche ist es Janich?
3: Ich würde sagen, eins ist Jan und zwei ist Janich.
0: Du glaubst, dass ich einen Bungee-Sprung am Alex gemacht habe?
3: Ja.
0: Schön den Fernsehturm runter?
3: Ja.
0: Sicher?
3: Ja, ich würde schon sagen, ich ticke da vielleicht ein bisschen wie du, ich würde es mich auch trauen.
2: Wirklich?
0: Trauen würde ich mich auch. Ich frage mich nur, ob ist das sicherheitstechnisch überhaupt möglich?
2: Dürfen die das da eigentlich machen?
3: Na, weiß ich nicht, aber naja, die springen doch da am Alex irgendwie immer da an dem einen Gebäude runter.
2: Ah, die machen so House-Running, glaube ich.
0: House-Running und eine Schaukel habe ich da auch schon mal gesehen am Alex.
2: Aber Bungee?
0: Bungee-Jumping? Sicher?
3: Okay.
2: Daniela.
0: Meinst du vielleicht?
3: Dann nehme ich vielleicht doch die Haare.
0: Klingt total komisch, oder?
3: Ja.
0: Auf der Havel surfen, aber tatsächlich, Daniela ist richtig.
2: Hast du?
0: Ja, ich bin mal über die Havel gesurft. Das war witzig. Das war so ein Boot, das hatte Wassertanks quasi unten drin und hat dann das Wasser so rausgelassen, dass dann Wellen hinter dem Boot entstanden sind.
2: Ach so.
0: Und dann bin ich darüber gesurft.
2: Ach wow.
3: Sehr cool.
0: Ja.
3: Aber, ja, das
0: also
3: hört sich auch gut an.
0: Ich habe mich 30 Sekunden auf dem Board gehalten, mehr ging da nicht.
2: Immerhin.
0: Nicht so einfach
3: gewesen.
0: Ich wollte
3: gerade sagen, immerhin.
0: Daniela, das ist vollkommen richtig, du hast die richtige Antwort erraten. Und deswegen kriegst du von uns einen exklusiven, limitierten 104.6 RTL Louis Vuitton-Beutel geschenkt.
2: Jawohl, viel Spaß damit.
3: Oh, mega cool, dankeschön.
0: Hab einen schönen Dienstag und danke fürs Einschalten.
2: Ciao.
3: Ja, gerne. Tschüss.
0: Ciao.
3: Danke euch. Tschüss.
2: Meld dich gerne auch an zum Mitzocken bei Jans oder Janich per WhatsApp 030 884 8484. 10 vor 6 spielen wir wieder morgen früh.
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5: 5.50 Uhr. Ich bin Benjamin Herrmann. Guten Morgen. Der Innenausschuss des Bundestags beschäftigt sich heute mit dem tödlichen Anschlag beim Berliner CSD. Noch immer sind dabei viele Fragen offen, vor allem zum genauen Ablauf. Michael Bottlick.
6: Den mutmaßlichen Täter hatten die Behörden als islamistischen Gefährder auf dem Schirm. Er ist auch überwacht worden, war aber auf freiem Fuß, weil ein Urteil noch nicht rechtskräftig war. Ebenfalls offen ist noch, ob er Anweisungen von anderen bekommen hat. Die Ermittler haben laut Welt ein zweites Handy von ihm im Tatfahrzeug gefunden, das jetzt ausgewertet wird. Auch die Fahrtroute wirft Fragen auf. Der Attentäter hat vor der Tat einen Zickzackkurs mit mehreren Stopps gefahren. Bei der Terrorfahrt mit einem Auto ist eine Frau gestorben. Viele Menschen sind dabei verletzt worden.
5: Kinder und Jugendliche, die schon früh auf Social Media unterwegs sind, sind schlechter in der Schule. Das zeigt eine neue Studie aus Mailand, bei der mehr als 5000 Schüler länger beobachtet wurden. Wer schon in der 6., 7. oder 8. Klasse einen Account hatte, ist häufiger sitzen geblieben. Als Grund vermuten die Forscher Ablenkung durch Nachrichten und dadurch zu wenig Lernzeit. In mehreren Ländern, auch in Deutschland, wird deshalb über ein Social Media Verbot für Jugendliche scharf diskutiert. Auch die EU beschäftigt sich mit einem Verbot. Während sich die Lage in Ceuta beruhigt, eskaliert der Streit in der EU über die aktuelle Migrationspolitik. Heute schalten sich die EU-Innenminister in einer Videokonferenz zusammen, um über die aktuellen Entwicklungen zu sprechen. Dieter Eberling berichtet aus Brüssel.
7: Die spanische Regierung fühlt sich zu Unrecht an den Preis. Anpranger gestellt. 22 EU-Regierungen, die einen offenen Kritikbrief an den spanischen Regierungschef Sanchez schickten, fühlen sich von diesem im Stich gelassen. Bei der EU, in diesem Fall den Innenministern, hängt immer alles mit allem zusammen. Sanchez hat in Sachen Migration, Verteidigung und Ukraine-Hilfe schon viele Hauptstädte verärgert. Die werfen ihm vor, den Grenzdurchbruch von Ceuta ermöglicht zu haben. Und Sanchez sieht seine Politik als erfolgreich an, fühlt sich missverstanden. Eine Videokonferenz wird da nicht ausreichen.
5: Für den guten Zweck ist ein polnischer Freiwasserschwimmer 160 Kilometer durch die Ostsee geschwommen. Insgesamt hat er für die Strecke von Schweden nach Polen 55 Stunden gebraucht. Als er aus dem Wasser kam, schwankte er völlig erschöpft, aber unter großem Applaus ins Ziel. Während der Aktion mit dem Namen Ultra Baltic Swim sind umgerechnet 185.000 Euro für die Stiftung Cancer Fight zusammengekommen. 104.6 RTL, immer 10 Minuten früher, auf den Punkt informiert. 5 und 53 Minuten. Guten Morgen, ich bin Oliver Buchholz aus dem 104.6 RTL Verkehrslagezentrum. Einen schönen guten Morgen nach Westend. Bei euch wird weiterhin gebaut. Die Schönwinter Allee in Höhe der Heerstraße ist voll gesperrt und das Ganze wird auch noch ein bisschen dauern. Angesetzt ist der 25. September, also drücken wir mal die Daumen, dass wir das dann pünktlich schaffen. Und dann immer noch dran denken, in Berlin und Brandenburg ist ja die Speed Week und wir schauen direkt mal, wo geblitzt wird. Schönefeld auf der Glasow Allee, dann Wannsee-Königstraße und auch noch Oberschöneweide an der Wuhlheide. Staus und Blitzer, bitte an die 030 884 84110.
2: 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Guten Morgen, 21 Grad, sehr heiße 34 Grad werden es. Es ist ziemlich schwül, erstmal scheint noch die Sonne. Im Laufe des Tages kann es dann auch gewittern. Morgen ungefähr genauso, mal Sonne, mal Gewitter bei bis zu 32 Grad.
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3: Hi, morgen.
2: Berlins und Brandenburgs lustigste Morgenshow. Einen schönen Dienstag für dich. Und ja, das war gestern kein Traum. 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
3: Ja.
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3: Genau.
2: Nur zu gewinnen, auch bei uns in der Show. 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

0: Coldplay und BTS, My Universe. Du hörst die 104.6 RTL Morgencrew.
1: Hallo, morgen.
0: Berlins und Brandenburgs lustigste Morgenshow an diesem Dienstag, 6:08 Uhr, mit Verena, Commander Olli, Benjamin Herrmann und mir, Jan Lohan. Schönen guten Morgen.
2: Morgen.
0: Ja, seit dem Wochenende gibt es ja neue Regeln in Sachen künstliche Intelligenz. Das hast du bestimmt mitbekommen. Benni, erzähl mal ganz kurz, was ändert sich da jetzt eigentlich?
3: Ja, vor allem viele Sachen für Audio, Video und Bild, die müssen jetzt ganz klar gekennzeichnet werden, wenn da eben KI drinsteckt oder wenn sie komplett von KI erstellt wurden. Ein paar Beispiele auf Insta sieht man es ab und zu schon mal, da steht dann oben rechts oder oben links mit KI erstellt, wird da eben eingeblendet. Gibt aber auch so Telefonhotlines, wenn man die ab und zu mal braucht, dann muss da ganz klar vorher kommen, ja, sie sprechen jetzt gerade nur mit einer KI, nicht mit einem richtigen Menschen. Oder auch auf YouTube kennt man es auch, eben irgendwie eine Grafik wurde mit KI erstellt, muss auch da stehen. Ausnahmen gibt's, zum Beispiel private Chats, aber auch wenn man einfach nur was mit Rechtschreibung überarbeitet oder auch übersetzt. Und wenn man sich nicht dran hält, also das nicht kennzeichnet, gibt's auch dicke Strafen, bis zu 15 Millionen Euro teilweise.
0: Was? Oh. Uiuiui. Jetzt hat die Frage an die Crew, wie finden wir denn diese Regel?
1: Ja, also bei manchen Sachen finde ich es jetzt nicht so wichtig, aber so bei anderen Sachen fände ich schon
4: es
1: ganz schön
4: Dinge,
1: zu wissen.
4: Es gibt schon Dinge, wo es wichtig ist, ja auf jeden Fall, aber ich bin schon ganz froh, dass ich, wenn ich meinen ChatGPT irgendwas frage, nicht immer so einen komischen Disclaimer davor bekomme. Ich habe übrigens Hackfleisch, so, da war so eine kleine Stelle, die so ein bisschen dunkler war. Und ich war mir unsicher mit meiner Freundin zusammen. Ich mache so ein Foto, lade das bei ChatGPT hoch und frage so, hey, wie sieht's denn aus, kann man das noch essen? Und da gibt's so eine neue Version. Der antwortet jetzt mit so, der atmet zwischendurch, sagt er so, ja, also, also... Ich
1: das
4: weiß
1: ich
4: jetzt nicht
1: gesehen.
4: So richtig. Es ist total
1: ehrlich. Das ist richtig krass, ja.
0: Das müssen wir die Woche auf jeden Fall mal besprechen.
4: Ja.
0: Olli, da hören wir uns nochmal genau das an, wie das dann klingt. Ich muss zugeben, also früher war ja so Made in Germany so ein Qualitätssiegel.
1: Ja.
0: Heutzutage ist es so Made by Human irgendwie. Ne?
1: Ja,
0: und,
1: so.
0: Und ich finde es eigentlich gut, dass man da jetzt ganz transparent mit umgehen muss. Wobei es natürlich, du hast es gesagt, Benni, auch Ausnahmen gibt. Ich habe zum Beispiel auf TikTok gestern ein Werbevideo zu Sneakern gezeigt bekommen, das mit KI entstanden ist. Das hat man auch, ja, so wie es gehört, gekennzeichnet, aber man hätte das eigentlich auch lassen können, weil jeder gemerkt hat, dass KI im Spiel ist. Hör mal.
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4: Beim Gehen bleibt der Komport spürbar. Der hat mir gefallen. Agathe,
0: es
4: war einfach so Agathe Bauer Werbeversion.
0: Oh Gott. Spoiler, ich habe die Schuhe übrigens nicht gekauft. So, 6:11 Uhr haben wir es. Olli, schauen wir gemeinsam auf die Straßen. Was ist los?
4: Ja, ist wirklich herrlich. Es läuft wirklich gut auf den Straßen. Kein Stau, aktuell die 5-Minuten-Marke geknackt. Aber wir schauen mal zum wichtigsten Thema in dieser Woche. Es findet ja die Speed Week in Berlin und Brandenburg statt. Heißt also, es wird an jeder Ecke geblitzt.
1: Ja.
4: Wir gucken mal kurz rein. Marienfelde Allee, den hat Oskar angemeldet. Dankeschön. Dann Westendherstraße, Charlottenburg auf der Kaiser-Friedrich-Straße, B1, B5 in Höhe Dahlwitz und auch noch Schönefeld auf der Glasower Allee. Meine Güte. Und da kommen heute noch eine ganze Menge dazu. Also schön langsam fahren. Staus und Blitzer, gerne melden an die 884-84-110.
1: Und zum Wetter noch kurz, 22 Grad jetzt, 34 Grad werden, es ist ziemlich schwül und ab mittags ungefähr ziehen dann auch Gewitter durch.
0: Benni, was ist so das wichtigste Thema dann für heute eigentlich?
3: Jeder von uns kennt den Wahlomat. Jetzt ist heute die Veröffentlichung vom Sozialomat zur Berlin-Wahl in anderthalb Monaten und was da so abgefragt wird, schau mal drauf.
0: Gleich in RTL aktuell um 6:20 Uhr.
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0: Die besten neuen Hits. Olivia Rodrigo, Drop Dead. Wir haben es 6.15 Uhr. Hier ist 104.6 RTL, Berlins und Brandenburgs lustigste Morgenshow, die Morgencrew. Heute am heißesten Tag der Woche.
1: Ja,
0: 34 Grad. Alter Vater. Also was helfen kann, ist mit dem Auto vielleicht Fenster runter, Fahrtwind.
1: Ja, ne? Finde ich auch.
0: Das
1: ich auch.
0: Ist eigentlich eine ganz schöne Abwechslung und eine schöne Maßnahme. Problem ist nur Blitzermarathon die Woche. Ja. Ne? Also vielleicht nicht zu schnell fahren. Am Ende wird es sonst richtig teuer. Das hier Coolio und Gangsters Paradise für deinen Dienst.

0: Coolio und Gangsters Paradise, 6.19 Uhr. Hier ist die 104.6 RTL Morgenshow.
1: Hallo, morgen.
0: Berlins und Brandenburgs lustigste Morgenshow. Zeit, um ins World Wide Web zu schauen. Wir gucken in die Trends. Verena, was hast du heute mitgebracht, Schönes?
1: Ja, bei Sephora, dem berühmten Beautyladen, gibt es jetzt auch sogenanntes Quiet Shopping.
0: Darf man nicht reden, oder was?
1: Naja, zum Beispiel, also es wird keine Musik gespielt.
0: Ah.
1: Es gibt keine Werbespots auf Monitoren zum Beispiel, da bewegt sich nichts. Und es werden auch keine Düfte versprüht, damit da eben auch reizempfindliche Menschen möglichst entspannt shoppen gehen können. Das macht Sephora, das ist das Besondere in allen Stores weltweit. Ab sofort, meistens ist es dienstags und samstags in der ersten Stunde nach Öffnung.
0: Finde ich eine sehr, sehr schöne Idee. Wobei ich sagen muss, wenn ich in so Beautyläden gehe und gerade auch so beispielsweise in Parfümerien, bin ich großer Fan davon, wenn es dann so nach Beauty riecht. Weißt du, was ich meine?
1: Ja, ja.
0: Also
1: ach, magst du gerne?
0: Voll dazu, ja.
1: Aber ich krieg davon ein bisschen Kopfschmerzen.
0: Naja, perfekt. Dann weißt du ja jetzt, wann du einkaufen gehen kannst.
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3: 6.21 Uhr. Ich bin Benjamin Herrmann. Guten Morgen. 1,5 Monate vor der Berlin-Wahl geht heute der Sozialomat online. Die Diakonie will Berlinerinnen und Berlinern damit eine Entscheidungshilfe zur Abgeordnetenhauswahl geben. Beim Sozialomat kann verglichen werden, wie die Parteien zu sozialpolitischen Fragen stehen, zum Beispiel zum Thema Wohnen, Gesundheit, Armut oder Zuwanderung. Die Diakonie hat dafür vorher allen 17 Parteien, die am 20. September antreten, Thesen geschickt. 12 haben geantwortet. Der Sozialomat geht um 12 Uhr online. Der bekannte Wahlomat von der Bundeszentrale für politische Bildung startet erst in 20 Tagen am 24. August. Der Innenausschuss des Bundestags beschäftigt sich heute mit dem tödlichen Anschlag beim Berliner CSD. Noch immer sind dabei viele Fragen offen, vor allem zum genauen Ablauf. Michael Bottlick.
4: Den mutmaßlichen Täter hatten die Behörden als islamistischen Gefährder auf dem Schirm. Er ist auch überwacht worden, war aber auf freiem Fuß, weil ein Urteil noch nicht rechtskräftig war. Ebenfalls offen ist noch, ob er Anweisungen von anderen bekommen hat. Die Ermittler haben laut Urteil noch nicht rechtskräftig war. Ebenfalls offen ist noch, ob er Anweisungen von anderen bekommen hat. Die Ermittler haben laut Welt ein zweites Handy von ihm im Tatfahrzeug gefunden, das jetzt ausgewertet wird. Auch die Fahrtroute wirft Fragen

0: niedrigen Rohölpreise nicht bei Autofahrern ankommen, eher im Gegenteil. An manchen Tankstellen sind die Preise in den letzten Tagen sogar weiter gestiegen. Statt trockener Hitze wird es heute vor allem richtig schwül. Für viele ist das fast schon tropische Klima deutlich anstrengender und unangenehmer. Tipps für bzw. gegen die feuchtwarme Luft hat sich Kollege Simeon Müller angeschaut.
1: Normalerweise versucht unser Körper, sich bei Hitze durch Schwitzen abzukühlen. Wenn aber durch Schwüle die Luft schon sehr feucht ist, funktioniert diese Verdunstung schlechter. Und genau deshalb wirklich unangenehm für den Körper, denn wir schwitzen deutlich mehr als sonst und verlieren dadurch auch deutlich mehr Wasser. Deswegen müssen wir in erster Linie darauf achten, viel zu trinken, um das wieder auszugleichen und auch schon zu trinken, bevor wir Durst bekommen. Sonst hilft noch leichte, luftige Kleidung zu tragen und wenn möglich einen leichten Luftzug herzustellen, zum Beispiel durch einen Ventilator. Es hilft auch ab und zu, kaltes Wasser auf die Handgelenke laufen zu lassen. Das ist oft sogar effektiver als kalt zu duschen und vor allem kann ich das auch einfach im Büro machen.
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2: 6 und 23 Minuten, guten Morgen, ich bin Oliver Buchholz, live aus dem 104.6 RTL Verkehrslagezentrum. Mein Blick zur A13 Richtung Berlin, da liegen Plastikteile auf der Straße. Das Ganze zwischen Großkörus und Bestensee auf der rechten Spur und das kann einem ja wirklich ordentlich mal die Reifen zerschießen. Also gut aufpassen, Achtung, A13 Richtung Berlin, zwischen Großkörus und Bestensee auf der rechten Spur befinden sich Plastikteile. Und dann auch nicht vergessen, die Speed Week in Berlin und Brandenburg. Es wird an jeder Ecke geblitzt, unter anderem Marienfelder auf der Marienfelder Allee, dann West-End-Heerstraße, Pankow-Prenzlauer-Promenade und auch noch auf der B1-B5 in Höhe Dahlwitz. Staus und Blitzer, bitte an die 030 884 84110. 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
3: RTL-Wetter. Morgen, 21 Grad. Erst ist es sonnig, später dann auch dickere Wolken und Gewitter stellenweise. Schwüle 34 Grad werden es höchstens. Morgen bis zu 32 Grad. Geht ähnlich weiter, Sonne und ab und zu Gewitter.
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2: 6:25 Uhr, 5 vor halb 7.

0: Hier ist die 104.6 RTL Morgencrew. Berlin
1: zum Brandenburgs
0: lustigste Morgenshow mit Isaac Always on the Run. Ein absoluter Ohrwurm für deinen Dienstagmorgen. Und da gibt es übrigens auch eine eigene Morgencrew-Version zu.

0: Ich glaube, von den ganzen Songs, die wir haben, ist das mein absoluter Favorit.
1: Wirklich?
0: Ja. Und selbst Isaac hat ja so schon geschrieben, findet er cool.
1: Hat er, richtig. Hat er geschrieben, hat sich gemeldet, Instagram. Ja.
0: Kann man vielleicht mal überlegen, eine ganze Version draus zu machen.
1: Ihr beide zusammen.
0: Ja, warum nicht?

0: Du hast die 104.6 RTL Morgencrew. Berlins Morgen. Und Brandenburgs lustigste Morgenshow. Neu mit mir, Jan Lohan, an diesem Dienstag. Gleich ab 7 gibt's wieder deine Tickets für Stars for Free on Tour mit Mark Forster.
1: Jawohl.
0: Vorher noch Gänsehaut auf eine ganz andere Art. Und zwar mit der 104.6 RTL Fitzek Fan Week.
1: Yes.
0: Du gewinnst auch heute deine Last-Minute-Tickets für 20 Jahre Sebastian Fitzek, die große Jubiläumshow von Deutschlands Thrillerkönig. Jetzt am Freitag und Samstag in der Waldbühne. Und Peggy aus Potsdam hat Bock. Schönen guten Morgen,
2: Hallo,
0: Peggy.
2: Ja, hallo, guten Morgen.
0: Wie lange bist du denn schon Fitzek-Fan?
2: Ach, schon ewig. Also fast seit meinem ersten Buch, glaube ich.
1: Oh, krass.
2: Sehr gut. Bücher zu Hause. Ich finde das so klasse.
0: Das Beste ist ja noch
2: die
0: gruseliger.
2: Sind von der ersten bis zur letzten Seite spannend.
0: Ja, richtig. Spannend und gruselig. Und noch gruseliger als die Bücher ist Sebastian dann wahrscheinlich live.
1: Ja, mit Sicherheit.
0: Und davon kannst du dich selbst überzeugen. Du bist nämlich mit dabei am Wochenende.
2: Oh,
0: Glückwunsch.
2: Ich freue mich. Klasse, vielen Dank.
1: Das wird ein richtig vollgepackter Abend. Die große Jubiläumsshow in der Waldbühne, wo Sebastian wirklich einiges auffahren wird, wie er uns schon mal verraten hat.
3: Es wird natürlich eine Best-of-Lesung geben. Dazu wird es aber Live-Musik geben. Es wird eine sehr bekannte Band, ich will es noch nicht genau verraten, wer es ist, aber eine bekannte Band wird dazu spielen. Es gibt Visuals Multimedia Show, das heißt, es ist wie so ein Film, der entsteht. Und jeder im Publikum wird ein Erlebnis haben, wo er wirklich spürt, wie es ist, in einem Fitzek-Thriller zu sein.
0: Da, weißt du schon, wen du mitnehmen willst?
2: Bestimmt meine Freundin.
0: Sehr gut.
1: Schön.
0: Ja, dann ganz liebe Grüße nach Hause, nach Potsdam und viel Spaß euch.
2: Danke.
0: Ciao.
1: 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Die nächste Chance um 13 Uhr bei Juliane.
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5: Ja, Robert Geis hier, Blitzer-Marathon in Germany. Mich blitzen sie mehrfach am Tag, morgens im Maserati, mittags im Aston, abends im Bentley. Leider ist die Blonde neben mir immer die gleiche. Da will ich kein Foto mit.
6: Hier protestiert Heidi Reichnick. Ich bin letztens beim Sprechen geblitzt worden, hatte nicht gesehen, dass ich in einem abknickenden Hauptsatz mit 300 Sachen abbiege. Na toll.
7: Kurt Krömer hier, ja, ich bin nur einmal geblitzt worden. Das war bei der Geburt und der Arzt mit der Polaroid-Kamera meinte, weiß ich nicht, ob sie das behalten wollen. Also, das Foto.
8: Ja moin, ihr Landratten, Ina Müller an Bord. Also ich war letztens mit 250 Sachen im Tunnel unterwegs. Gut, dass ich im ICE war, denn ich hatte auch ordentlich getankt.
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0: Wir haben es 6.38 Uhr, schauen ins 104.6 RTL Verkehrslagezentrum zu Oliver Buchholz. Olli, hast du irgendeinen Liegenbleiber schon für uns?
9: So ist es, Jan. Ganz genau auf der 115 in Richtung Berlin zwischen Kleinmachnow und Kreuz Zehlendorf. Da steht jetzt ein kleiner dunkler PKW und kommt nicht mehr weiter. Das Problem ist, der blockiert jetzt gerade die rechte Spur und das direkt auch noch im Baustellenbereich. Der Fahrer hat alles richtig gemacht, das Warndreieck aufgestellt, sich die Warnweste angezogen und ist direkt zum Standstreifen rübergegangen und wartet dort jetzt auf die Kollegen der Autobahnpolizei. Aber dadurch, dass der halt gerade die rechte Spur blockiert, hat sich auch schon so ein kleiner Stau aufgebaut. In diesem Bereich liegt die Passierdauer bei rund 5 Minuten. Geblitzt wird aktuell in Westend auf der Heerstraße, den hat Elena entdeckt. Dankeschön, Charlottenburg noch auf der Kaiser-Friedrich-Straße und auch noch auf der B1-B5 in Höhe Dahlwitz. Staus und Blitzer bitte an die 030 884 84110.
1: Und zum Wetter noch kurz. Ist ein bisschen trüber heute und auch ziemlich schwül. Bis zu 34 Grad, ab der Mittagszeit ungefähr Gewitter.
0: Heute Mittag geht der Sozialomat zur Abgeordnetenhauswahl online. Was der anders macht als der bekannte Wahlomat, das hörst du gleich in RTL aktuell 10 vor. Rita Ora ist es mit Let You Love Me. Schönen guten Morgen.

0: Die besten neuen Hits, Louis Capaldi, Survive. Wir haben es 6.45 Uhr.
1: Hi,
0: du hast
1: morgen.
0: Die 104.6 RTL Morgencrew, Berlins und Brandenburgs lustigste Morgenshow. 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
1: Ja.
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0: Fastboy und Clock, Born Again, 6.50 Uhr, hier ist die 104.6 RTL Morgenshow.
1: Hi, Morgen.
0: Berlins und Brandenburgs lustigste Morgenshow. Ja, heute gibt's die ersten Tickets fürs neue Freibad am Rosa-Luxemburg-Platz.
1: Ja, das ist so krass.
0: Eine ganz verrückte Nummer, das hast du vielleicht mitbekommen. Das Ganze ist ein gratis Freibad, um die neue Spielzeit an der Volksbühne zu bewerben.
1: Ja.
0: Also man kann da tatsächlich ab Freitag schwimmen gehen.
1: Das ist richtig echt, ja.
0: Und die Zeitfenster-Tickets, die gibt's quasi jetzt immer 3 Tage im Voraus. Das ist so ein bisschen wie bei der Berlinale. In dem Fall nur mit Pommes statt mit Popcorn.
1: Ja, also der Andrang dürfte groß sein. Deswegen unbedingt schnell sein. Heute Tickets gibt's unter volksbühne-berlin.de.
0: Ja, du hast richtig gehört. Da gibt's am Freitag ein Freibad.
1: Ja.
0: Jetzt erstmal zu einem Mann, der bei wirklich gar nichts ins Schwimmen kommt. Jürgen Klopp. Wir sagen ja, er kann deutlich, deutlich mehr als nur Bundestrainer.
2: Klar. Der Morgencrew.
3: Ja, so ihr Schenkelklopfer, mit Klopp wieder zurück to the top. Wo kriegt man noch eine pralle Klimaanlage her, obwohl die alle ausverkauft sind? Hör mal, ich kenn das doch. Du sitzt mittags im Büro und denkst, der Chef hat deinen Arbeitsplatz zwischen Ober- und Unterhitze in den Ofen eingeschraubt. Bis Feierabend sind deine Haxen dann medium rare bis well done. Ah, nehm mal Spaß an die Seitenlinie. Wenn dir die Kaltluftblasedüse online und im Geschäft durch die Lappen gegangen ist, dann mach es wie ich in Dortmund früher. Triff einfach so umstrittene Entscheidungen, dass dir die Käseblatt-Journalie mit ihren Mikros auf der PK konstant Frischluft zuwedelt. Gratis und ungefragt. Geil. Also, wenn du in Eigenschweiß mariniert bist, nicht schmelzen, Zähne zeigen.
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5: 6.52 Uhr. Ich bin Benjamin Herrmann. Guten Morgen. Der Sozialomat zur Berlin-Wahl geht heute Mittag online. Anders als der bekannte Wahlomat beschäftigt sich das neue Online-Tool der Diakonie mit sozialpolitischen Themen und vergleicht die Parteien. Michael Bottlick.
6: Wohnen, Gesundheit, Pflege, Armut, Integration oder Kinder. Alles, was mit den eigenen Alltagsthemen und Herausforderungen zu tun hat, kann der Sozialomat beantworten. Von 17 Parteien, die bei der Wahl am 20. September antreten, haben 12 auf die Thesen der Diakonie geantwortet. Die Wähler können ihre eigene Meinung direkt mit den Parteipositionen und auch denen der Diakonie abgleichen. Diakoniedirektorin Ursula Schön bezeichnet das Angebot als niedrigschwellig und parteipolitisch neutral. Der etablierte bundesweite Wahlomat der Bundeszentrale für politische Bildung geht am 24. August online.
5: Der Anschlag beim Berliner CSD beschäftigt heute den Innenausschuss des Bundestags. In einer digitalen Sondersitzung wird Innenminister Alexander Dobrindt die Abgeordneten über den Stand der Ermittlungen informieren. Die zentrale Frage ist, warum wurde der mutmaßliche Attentäter nicht stärker überwacht, obwohl er der Polizei als islamistischer Gefährder bekannt war. An den Tankstellen wird es immer teurer, obwohl der Rohölpreis in den vergangenen Tagen deutlich gesunken ist. Der ADAC hat deshalb das Bundeskartellamt aufgefordert, die Spritpreise zu überprüfen. Der Automobilclub kritisiert, dass die niedrigen Rohölpreise nicht bei Autofahrern ankommen, eher im Gegenteil. An manchen Tankstellen sind die Preise in den letzten Tagen sogar weiter gestiegen. Kinder und Jugendliche, die schon früh auf Social Media unterwegs sind, sind schlechter in der Schule. Das zeigt eine neue Studie aus Mailand, bei der mehr als 5000 Schüler länger beobachtet wurden. Wer schon in der 6., 7. oder 8. Klasse einen Account hatte, ist häufiger sitzen geblieben. Als Grund vermuten die Forscher Ablenkung durch Nachrichten und dadurch zu wenig Lernzeit. In mehreren Ländern, auch in Deutschland, wird deshalb über ein Social Media Verbot für Jugendliche scharf diskutiert. Auch die EU beschäftigt sich mit einem Verbot. Für den guten Zweck ist ein polnischer Freiwasserschwimmer 160 Kilometer durch die Ostsee geschwommen. Insgesamt hat er für die Strecke von Schweden nach Polen 55 Stunden gebraucht. Als er aus dem Wasser kam, schwankte er völlig erschöpft, aber unter großem Applaus ins Ziel. Während der Aktion mit dem Namen Ultra Baltic Swim sind umgerechnet 185.000 Euro für die Stiftung Cancer Fight zusammengekommen. 104.6 RTL, immer 10 Minuten früher, auf den Punkt informiert.
0: 6.54 Uhr. Guten Morgen, ich bin Oliver Buchholz, live aus dem 104.6 RTL Verkehrslagezentrum. Wir werfen direkt mal einen Blick zu den Top 3 Staus in Berlin. Auf der 1 heute Morgen der Stadtring 100 Richtung BER. Ab Kreuz Schöneberg steht man im Baustellenbereich aktuell 9 Minuten an. Platz 2 geht nach Friedrichshain, Frankfurter Allee statt einwärts. Vom Kreuzungsbereich Samariterstraße dauert es zurzeit 7 Minuten länger. Und Platz 3 nochmal der Stadtring 100, diesmal aber in Richtung Tegel. Die Baustelle Haltestelle in Höhe der Dittmolder Straße sorgt aktuell für eine Passierdauer von rund 6 Minuten. Und dann bitte nicht vergessen, die Speed Week in Berlin und Brandenburg. Es wird überall geblitzt, unter anderem in Charlottenburg. Beim Saatwinkler Damm, den hat Josef entdeckt, Dankeschön. Pankow, Prenzlauer Promenade, Marienfelde, Marienfelde Allee und auch noch Westend auf der Heerstraße. Staus zum Blitzer, bitte an die 030 884 84110. 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
1: Guten Morgen, 22 Grad bis zu 34 Grad werden. Es scheint nicht die ganze Zeit die Sonne, über den Mittag besonders, dann auch der erste Schwung Gewitter. Da zieht einiges auf uns zu aus Richtung Magdeburg. Und auch am Abend kann es dann noch ein paar Unwetter geben. Morgen geht's ähnlich weiter. Mal Sonne, mal Gewitter bei bis zu 32 Grad.
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7: Gleich gibt's eine Premiere bei uns, das erste Morgencrew Song Battle.
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1: Genau.
7: Wir holen die ganze Crew ins Studio. 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
5: 6:57 Uhr.
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0: Jetzt 7.04 Uhr. Guten Morgen.
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0: Hier ist die 104.6 RTL Morgencrew, Berlins und Brandenburgs lustigste Morgenshow. Heute mit dem Morgencrew Song Battle. Ja. Wir suchen nach den größten Gänsehautmomenten.
1: Oh, das ist schön.
0: Und einen Beispielsong haben wir dir mitgebracht. Es dürfte gleich so ungefähr klingen. Wir kennen ihn alle. Celine Dion. Absolut krasser Song. So, Verena, wir beide haben unsere Playlist durchforstet. Du bist schon richtig hot, ne?
1: Ich freue mich
0: voll. Jetzt geht's richtig ab. Was für einen Song hast du mitgebracht?
1: Ja, mach mal an.
0: Okay, pass auf. Oh.

0: Textsicher muss ich zugeben, ich nicht.
1: Say yes.
0: Du bist ja schon völlig außer Atem, ey. Da bin ich sehr gespannt, was das jetzt bei meinem Song wird. Seid ihr ready?
1: Ja.
2: Wir klatschen.
0: Liebe Grüße an Volker Rosin. Den habe ich ja bei Geolino live gesehen und ich bin so abgegangen.
1: Ist das schön?
0: Mega.

0: Oh Gott. Zehn aus sieben haben wir es jetzt. Okay. Wir müssen wieder in die Realität schauen. Wir schauen zu Oliver Buchholz ins 104.6 RTL Verkehrslagezentrum. Wichtiges Thema. Es gibt nämlich gerade, Olli, große Probleme auf der A100. Was ist da los?
1: Jan, da hat gerade eine neue Tagesbaustelle auf dem Stadtring A100 Fahrtrichtung BER aufgemacht, die sich innerhalb kürzester Zeit zum mit Abstand größten Stau aufgebaut hat. Wir schauen mal genauer hin. Stadtring 100 Richtung BER zwischen Innsbrucker Platz und Sachsendamm haben wir ja dank der Baustelle sowieso schon die linke Spur gesperrt. Und jetzt wurde auch noch die mittlere Spur zugemacht. Das heißt, hier geht's also nur noch einspurig weiter. Zu dieser Tageszeit, trotz Ferien, hat das hier den Verkehr lahmgelegt. Die aktuelle Passierdauer liegt in diesem Bereich bei 55 Minuten. Geblitzt wird aktuell in Charlottenburg auf der Kaiser-Friedrich-Straße. Den hat Fred entdeckt. Dankeschön. Und auch noch in Westend auf der Heerstraße. Stau zum Blitzer, bitte an die 030 884 84110.
2: Und zum Wetter noch kurz. Sonne, aber auch dickere Wolken heute und ab mittags ungefähr Gewitter bei bis zu 34 Grad.
0: Ja, unser Songbattle gerade hat so viel Spaß gemacht.
2: Ey, mega.
0: Also ich finde, das könnten wir eigentlich nächste Woche einfach nochmal machen.
2: Bin ich stark dafür.
0: Wir suchen uns eine Kategorie aus.
2: Ja, so ein Thema.
0: Bringen jeder einen Song mit.
2: Aha, genau.
0: Und dann gucken wir mal, wie die Stimmung hier im Studio eskaliert.
2: Geil. Machen wir.
0: Sehr gut.

0: Little Talks und auf Monsters and Men. Hier ist die 104.6 RTL Morgencrew.
1: Hi, Berlin's Morgen.
0: Berlins und Brandenburgs lustigste Morgenshow um 7.15 Uhr. Ich muss dir kurz eine Anekdote von gestern erzählen.
1: Oh, gerne.
0: Ich glaube, ich habe gestern den spontansten Einkauf meines Lebens gemacht.
1: Was war los?
0: Und zwar bin ich zu einem Elektronikfachhandel.
1: Aha.
0: Und wollte gar nichts kaufen. Ich dachte mir, ich gehe einfach mal rein und gucke. Naja, halbe Stunde später bin ich mit einer Mikrowelle rausgelaufen.
1: Mit einer Mikrowelle?
0: Ja, ich habe jetzt 130 Euro für eine Mikrowelle
1: ausgegeben. Warum?
0: Weil ich keine habe.
1: Ja, und jetzt? Was machst du da rein?
0: Ja, das gucke ich mal. So Tiefkühlgerichte und so. Ich bin ja nicht der größte Koch.
1: Ist ja also, toll.
0: Aber ich hatte gestern die Motivation und jetzt denke ich mir, naja, jetzt kann ich auch wieder gesündere Sachen machen, weil ich habe eine Mikrowelle, da geht das schneller.
1: In der Mikrowelle was Gesundes?
0: Lass mich drüber reden, ich brauchte gestern Argumente.
1: Mach doch.

0: Die besten neuen Hits. Dermot Kennedy, Funeral. 7 Uhr gleich 20. Du hörst die 104.6 RTL Morgencrew. Berlins und Brandenburgs Morgen. Lustigste Morgenshow. Und wie ich finde, auch die bestinformierteste. Das liegt aber vor allem an Verena. Du hast nämlich einen April-Scherz mitgebracht, der jetzt Realität geworden ist.
1: Richtig. Es gibt jetzt bei Lidl das Döner-Croissant. Viele erinnern sich wahrscheinlich, das war ja dieses Jahr so ein April-Scherz von Lidl, dass es das neu gibt. War eigentlich ein Witz. Dann war der Hype im Netz aber so groß, dass die das Döner-Croissant dann wirklich einmalig in so einer Dönerbude hier in Berlin verkauft haben. Ich erinnere mich an die Schlangen, die waren hunderte Meter lang. Ja. Und jetzt gibt's das eben auch im Laden. Das ist in so einer Art Do-it-yourself-Box verpackt. Also hast du das Croissant.
0: Okay, ja.
1: Dazu gibt's dann einzeln so allerhand Salate und natürlich auch das Dönerfleisch, was man so braucht. Das baut man sich dann einfach selber so zusammen. Döner-Croissant bei Lidl jetzt.
0: Ich überlege die ganze Zeit, ob ich das jetzt gut finde. Ich weiß ja nicht. Ich finde, also Döner außerhalb eines Dönerladens zu holen, da machst du meistens erstmal einen Fehler.
1: Weißt ja, ist ja nicht so richtig mit dem Croissant und so weiter. Das ist halt so ähnlich.
0: Aber eigentlich probieren irgendwie auch mal ganz spannend. Ich wollte gerade sagen, eigentlich muss man es mal probieren. Naja, okay. Mehr Trends gibt's in der Stunde bei uns wieder um 8.20 Uhr.
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3: 7.21 Uhr. Ich bin Benjamin Herrmann. Guten Morgen. 1,5 Monate vor der Berlin-Wahl geht heute der Sozialomat online. Die Diakonie will Berlinerinnen und Berlinern damit eine Entscheidungshilfe zur Abgeordnetenhauswahl geben. Beim Sozialomat kann verglichen werden, wie die Parteien zu sozialpolitischen Fragen stehen, zum Beispiel zum Thema Wohnen, Gesundheit, Armut oder Zuwanderung. Die Diakonie hat dafür vorher allen 17 Parteien, die am 20. September antreten, Thesen geschickt. 12 haben geantwortet. Der Sozialomat geht um 12 Uhr online. Der bekannte Wahlomat von der Bundeszentrale für politische Bildung startet erst in 20 Tagen am 24. August. Ab heute gibt es Tickets für das Freibad vor der Volksbühne. Über den Webshop des Theaters kann sich jeder ab 12 Uhr kostenlos einen Platz für den Eröffnungstag reservieren. Michael Bottlick.
4: Am Freitag soll das 25 Meter lange Becken öffnen mit Pommesbude und Umkleiden außenrum. Dafür kann man sich dann immer 3 Tage vor dem nächsten Badetag Tickets holen, die dann für 2 Stunden gültig sind. Initiiert hat die Aktion der neue Intendant Matthias Lilienthal, auch als Protest gegen den Verfall öffentlicher Infrastruktur. Vor allem aber soll das Ganze neugierig auf den Saisonstart der neuen Spielzeit am 1. Oktober machen. Bis dahin steht das Freibad noch vor der Volksbühne.
3: An den Tankstellen wird es immer teurer, obwohl der
4: Struktur. Vor allem aber soll das Ganze neugierig auf den Saisonstart der neuen Spielzeit am 1. Oktober machen. Bis dahin steht das Freibad noch vor der Volksbühne.
3: An den Tankstellen wird es immer teurer, obwohl der Rohölpreis in den vergangenen Tagen deutlich gesunken ist. Der ADAC hat deshalb das Bundeskartellamt aufgefordert, die Spritpreise zu überwachen.

0: Exklave Ceuta. Katrin Müller.
1: Nach dem Massenandrang in Ceuta wollen die EU-Innenminister unter anderem über einen besseren Schutz der Außengrenzen beraten. EVP-Chef Weber wirft Spanien Alleingänge vor und sieht die linke Regierung von Premier Sanchez isoliert. In der vergangenen Woche hatten zeitweise bis zu 60.000 Menschen von Marokko aus die spanische Exklave erreicht. Spaniens Regierung betont aber, der größte Teil der Migranten sei nach Marokko zurückgekehrt. Sie wirft den anderen EU-Staaten vor, die Krise politisch auszuschlachten.
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2: 7:23 Uhr, guten Morgen, ich bin Oliver Buchholz, live aus dem 104.6 RTL Verkehrslagezentrum. Wir schauen nochmal zum mit Abstand größten Problem zurzeit, die Dauerbaustelle auf dem Stadtring 100 Richtung BER, wurde heute Morgen umgestellt. Zwischen Innsbrucker Platz und Sachsendamm haben wir ja dank der Baustelle sowieso schon Richtung BER die linke Spur gesperrt. Das ist ja jetzt nichts Neues für Autofahrer, jeden Morgen auf dem Weg zur Arbeit, aber jetzt wurde auch noch die mittlere Spur gesperrt. Es geht nur noch einspurig über die rechte Spur weiter. Und das hat jetzt einige Autofahrer eiskalt erwischt. Die Passierdauer pendelt zurzeit um die 45 Minuten rum. Da braucht man also in diesem Bereich jetzt ganz, ganz viel Geduld. Geblitzt wird aktuell Charlottenburg auf dem Saatwinklerdamm. Den hat Josef entdeckt. Dankeschön. Und auch noch Westend auf der Heerstraße. Staus und Blitzer, bitte an die 030 884 84110. 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
3: RTL-Wetter. Guten Morgen, 23 Grad, sehr heiße und auch schwüle 34 Grad werden es. Bisschen Sonne, aber auch dicke Wolken und so ab mittags ungefähr dann auch die ersten Gewitter, die nähern sich gerade aus Richtung Magdeburg. Morgen auch so ein Mix aus Sonne und Gewittern bei bis zu 32 Grad.
4: Ja, ich sehe das hier gerade nebenan, unsere Leitungen klingeln, die glühen komplett heiß. Es geht um die nächsten Tickets für Stars for Free on Tour mit Mark Forster.
3: Yes.
4: Also versuch gerne dein Glück, 030
3: unbedingt.
4: 884 8484. Schauen wir gleich mal, wer hier feiern darf, um kurz nach halb bei uns in der Show.
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3: 7:26 Uhr, 4 Minuten vor halb acht.

0: Kurz vor 8, hier ist die 104.6 RTL Morgencrew.
1: Hallo, morgen.
0: Berlins und Brandenburgs lustigste Morgenshow. Neu mit mir, Jan Lohan. Und ich muss an der Stelle mal kurz die Wahrheit auf den Tisch packen.
1: Oh.
0: Ich habe eine Fitnessstudio-Mitgliedschaft.
1: Ah, ja, ja.
0: Seit mehreren Jahren und war seit einem halben Jahr nicht mehr da.
1: Immerhin. Ich dachte jetzt noch gar nicht.
0: Doch.
1: Seit einem halben würde ich eine gute Leistung.
0: Und jetzt hole ich den öffentlichen Druck ran. Ich sage, ich muss heute zum Sport gehen. Und normal würde ich nach Hause gehen, auf die Couch und dann überlege ich zu Hause nochmal, gehe ich heute oder gehe ich nicht?
1: Okay, das heißt, morgen wird es bewiesen.
0: Ja.
1: Morgen früh wird
0: ich frage nach.
1: Sehr gerne.
0: Ich habe sogar schon meine Sportsachen mitgenommen, dass ich gar keine Ausreden mehr habe. Ich gehe quasi von hier dann nachher direkt zum Sport. Und ich möchte an der Stelle dich auch motivieren, falls du zu Hause sagst, boah, Sport bei den Temperaturen, ey, das klimatisiert meistens. Ist vielleicht sogar gar nicht mal so schlecht. Die besten neuen Hits für dich. Teddy Swims, Mr. Down and Down.

0: Jetzt 7.33 Uhr.
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0: Hier ist die 104.6 RTL Morgencrew. Berlins und Brandenburgs lustigste Morgenshow.
1: Guten Morgen.
0: Neu mit mir, Jan Lohan. Und heute in 5 Wochen ist es schon soweit.
1: Oh.
0: Stars for Free on Tour.
1: Ja.
0: Mit Mark Forster. Präsentiert von der Koch Automobile AG. Gibt's 10-mal in Berlin und Brandenburg. Und die Tickets dafür nirgends zu kaufen. Nur zu gewinnen.
1: Jawohl.
0: Bei uns im Programm. Jetzt ist Susi aus Spandau am Telefon.
1: Hi, Susi.
0: Guten Morgen, Susi.
2: Guten Morgen.
1: Morgen.
0: Bei wie vielen Konzerten von Mark Forster warst du denn schon bisher?
2: Tatsächlich nur einmal bei Stars for Free.
1: Ah,
0: aha,
1: cool.
0: Da könnte sich ja quasi ein Kreis schließen, ne?
2: Das ist richtig.
0: Dann können wir dir an der Stelle offiziell sagen, Glückwunsch!
1: Yes!
3: Und die Tickets für dich.
2: Bin cool.
1: Du bist dabei.
2: Ja, cool, sehr cool. Danke.
1: Und die Location ist auch wirklich mega. Also das Konzert findet auf der First Floor Terrasse des Hotels Now Berlin in Friedrichshain statt. Das ist richtig, richtig schön da. Oh, du kannst dann über die Spree bis zur Oberbaumbrücke gucken.
0: Ja, oder anders gesagt. Ja,
4: kühle Drinks bei Sonnenuntergang und... ich, Mark Forster. Wir sehen uns beim 104.6 RTL Stars for Free on Tour beim exklusiven Rooftop-Konzert. Ich freue mich auf dich.
1: Ja, voll gut.
2: Da freue ich mich.
0: Susi, wir sehen uns in 5 Wochen am 8. September Stars for Free on Tour mit Mark Forster. Danke fürs Einschalten und jetzt schon mal viel Spaß beim Texte lernen.
1: Bis dann.
2: Ja, danke.
1: Ciao.
2: Ciao.
1: Mehr Tickets bei uns immer um 7, 8, 11 und 15 Uhr. Achte auf die Einladung. Die nächste Chance gleich wieder um 8.
0: Jetzt haben wir 7.39 Uhr und es ist passiert. 1 Stunde Stau auf dem Stadtring. Oliver Buchholz sitzt im 104.6 RTL Verkehrslagezentrum. Olli, was muss man wissen?
5: Ja, und da braucht man ja wirklich viele, viele Nerven aktuell auf dem Stadtring 100 Richtung BER. Da wurde nämlich die Baustelle sehr, sehr ungünstig umgestellt. Zwischen Innsbrucker Platz und Sachsendamm fehlen uns jetzt nämlich 2 Spuren. Sonst ist da ja nur die linke Spur gesperrt. Da haben die Kolleginnen und Kollegen der Autobahn GmbH mal eben unangekündigt Sofortmaßnahmen eingeleitet. Hoffen wir mal, dass da nichts marode ist, ne? Auf dem Stadtring 100 Richtung BER sind es jetzt ganz genau 65 Minuten, die mir gerade angezeigt werden. Also das ist auf jeden Fall gerade das dickste Ding. Geblitzt wird aktuell in Pankow auf der Prenzlauer Promenade. Den hat Tim entdeckt. Dankeschön. Charlottenburg noch beim Saatwinklerdamm und immer noch auf der B1, B5 in Höhe Dahlwitz. Staus und Blitzer bitte an die 030 884 84110.
1: Und kurz zum Wetter noch. Ziemlich schwüle 34 Grad höchstens heute. Paar dickere Wolken und so ab mittags besonders dann auch Gewitter.
0: Den Wahl-O-Mat kennen wir, glaube ich, alle.
1: Ja.
0: Heute Mittag geht bei uns in Berlin der Sozialomat zur Abgeordnetenhauswahl online. Was der jetzt anders macht, hörst du gleich in RTL aktuell um 10 vor. Stay.

0: Taylor Swift, Anti-Hero. Hier ist die 104.6 RTL Morgencrew. Berlins und Brandenburgs lustigste Morgenshow. Neu mit mir, Jan Lohan. Und heute Morgen mal wieder einer Sprachnachricht von Claudia aus Lichtenberg.
1: Hallo, guten Morgen. Der Jan ist ja jetzt schon eine ganze Weile dabei. Der macht das richtig, richtig gut. Auf seine eigene Art. Er ist lustig, er ist sympathisch, er ist witzig. Und unterhält dementsprechend auch nicht nur seine Kollegen, sondern auch die Zuhörer, die ihm alle eine Chance gegeben haben und die er richtig, richtig gut genutzt hat. Von daher denke ich, wird er eine sehr, sehr lange und steile Karriere bei 104.6 machen. Es sei ihm gegönnt, er soll genauso weitermachen und ich wünsche ihm dabei alles Gute.
0: Sweet. Claudia, vielen, vielen Dank. Der Kaffee geht auf dich. Prost. Die besten Hits, Swim, BTS. Schönen guten Morgen. Swim.

0: 10 vor 8 ist es.
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0: Ja, wir haben eine Mail bekommen ans Morgencrew-Postfach, morgencrew@104.6rtl.com von Katrin. Pass mal auf, Jan. Also, liebes Morgencrew-Team, mein Lieblingssongverhörer passend zur Jahreszeit, You Got Me Himbeereis von Wickfield Sexy Eis bei 1 Minute 46 heißt eigentlich Yes, I Guess You Got Me Hypnotized. Okay. Viele Grüße, Katrin.
2: Die 90er. Mag ich ja gerne. Ja. Und das ist der Song? Mhm. Wir kennen ihn alle.
0: Geil.
2: U-U-A-A.
0: Also dann, bei 1 Minute 46 versteht Katrin You Got Me Himbeereis.
2: Jetzt bin ich gespannt. You got me Himbeereis.
0: Schön, ja,
2: cool.
0: Wunderbar.
2: Klingt viel besser. You got me Himbeereis.
0: Auf jeden Fall.
2: Mega,
0: ja,
2: Katrin.
0: Cool.
2: Danke für den
0: Flashback.
2: Schönen Dienstag.
0: Ja. Wenn du auch immer irgendwas Lustiges in einem Song hörst, dann schick uns die Stelle per WhatsApp 030 884 8484 oder auch einfach per Mail, so wie Katrin es gemacht hat.
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3: 7.50 Uhr. Ich bin Benjamin Herrmann. Guten Morgen. Der Sozialomat zur Berlin-Wahl geht heute Mittag online. Anders als der bekannte Wahlomat beschäftigt sich das neue Online-Tool der Diakonie mit sozialpolitischen Themen und vergleicht die Parteien. Michael Bottlick.
4: Wohnen, Gesundheit, Pflege, Armut, Integration oder Kinder. Alles, was mit den eigenen Alltagsthemen und Herausforderungen zu tun hat, kann der Sozialomat beantworten. Von 17 Parteien, die bei der Wahl am 20. September antreten, haben 12 auf die Thesen der Diakonie geantwortet. Die Wähler können ihre eigene Meinung direkt mit den Parteipositionen und auch denen der Diakonie abgleichen. Diakoniedirektorin Ursula Schön bezeichnet das Angebot als niedrigschwellig und parteipolitisch neutral. Der etablierte bundesweite Wahlomat der Bundeszentrale für politische Bildung geht am 24. August online.
3: Ab heute Mittag gibt es kostenlose Tickets für das Freibad vor der Volksbühne. Auf der Webseite des Theaters werden ab 12 Uhr die ersten Plätze im Shop freigeschaltet für die Eröffnung am Freitag. Dann werden auch Umkleiden und eine Pommesbude auf dem Rosa-Luxemburg-Platz stehen. Geöffnet ist das 25 Meter lange Becken ab Freitag 5 Tage die Woche, nur montags und sonntags bleibt es zu. Der Anschlag beim Berliner CSD beschäftigt heute den Innenausschuss des Bundestags. In einer digitalen Sondersitzung wird Innenminister Alexander Dobrindt die Abgeordneten über den Stand der Ermittlungen informieren. Die zentrale Frage ist, warum wurde der mutmaßliche Attentäter nicht stärker überwacht, obwohl er der Polizei als islamistischer Gefährder bekannt war. Streit um die Migrationspolitik. Die EU-Innenminister beraten heute über Konsequenzen der Vorfälle in der spanischen Exklave Ceuta. Katrin Müller.
5: Nach dem Massenandrang in Ceuta wollen die EU-Innenminister unter anderem über einen besseren Schutz der Außengrenzen beraten. EVP-Chef Weber wirft Spanien Alleingänge vor und sieht die linke Regierung von Premier Sanchez isoliert. In der vergangenen Woche hatten zeitweise bis zu 60.000 Menschen von Marokko aus die spanische Exklave erreicht. Spaniens Regierung betont aber, der größte Teil der Migranten sei nach Marokko zurückgekehrt. Sie wirft den anderen EU-Staaten vor, die Krise politisch auszuschlachten.
3: Für den guten Zweck ist ein polnischer Freiwasserschwimmer 160 Kilometer durch die Ostsee geschwommen. Insgesamt hat er für die Strecke von Schweden nach Polen 55 Stunden gebraucht. Als er aus dem Wasser kam, schwankte er völlig erschöpft, aber unter großem Applaus ins Ziel. Während der Aktion mit dem Namen Ultra Baltic Swim sind umgerechnet 185.000 Euro für die Stiftung Cancer Fight zusammengekommen. 104.6 RTL, immer 10 Minuten früher, auf den Punkt informiert.
6: 7:54 Uhr. Guten Morgen, ich bin Oliver Buchholz, live aus dem 104.6 RTL Verkehrslagezentrum. Achtung, uns wurde gerade ganz aktuell ein Liegenbleiber reingemeldet auf der A10, dem südlichen Berliner Ring, Richtung Dreieck Spreeau, zwischen dem Schönefelder Kreuz und Königs Wusterhausen. Hier also gut aufpassen. Und dann müssen wir natürlich auch nochmal zum Riesenproblem schauen, und zwar zum Stadtring 100 Richtung BER. Zwischen Innsbrucker Platz und Sachsendamm wurde nämlich heute Morgen die altbekannte Baustelle umgestellt und das auch ziemlich plötzlich. Die linke und die mittlere Spur sind derzeit gesperrt. Die Passierdauer pendelt so um die eine Stunde. Also wer sich jetzt auf den Weg zur Arbeit macht, muss auf jeden Fall viel Geduld mitbringen oder wenn möglich auf jeden Fall den Stadtring in Richtung BER umfahren. Und dran denken, es ist der Speed Week. Daher schauen wir mal direkt, wo gerade geblitzt wird. Charlottenburg auf der Kaiser-Friedrich-Straße, den hat Fred entdeckt. Dankeschön, B1, B5, Höhe Dahlwitz und auch noch Westend auf der Heerstraße. Staus und Blitzer, bitte an die 030 884 84110. 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
0: Guten Morgen, 23 Grad, bisschen Sonne, aber es ist auch mal trüber heute. Die ersten Regenwolken erreichen uns wahrscheinlich schon über den Vormittag aus Südwesten. Später dann auch Gewitter bei sehr heißen 34 Grad maximal. Morgen um die 32 Grad, auch da ist es mal sonnig, mal gewittrig.
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2: Ja, ob im Hotel oder auf dem Campingplatz, wie du im Sommerurlaub garantiert neue Bekanntschaften schließt. Ohne großen Aufwand, das verrät dir Berlins jüngster Life-Coach heute Morgen, Verenas neunjähriger Sohn Kimi. Gleich um kurz nach 8.

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7: Jetzt 7:57 Uhr. Schönen guten Morgen.

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0: 5 nach 8 ist es.
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0: Nico Santos, Human Being. Hier ist die 104.6 RTL Morgencrew.
1: Hallo, Berlins guten Morgen.
0: Und Brandenburgs lustigste Morgenshow. 8 Uhr und 8 haben wir's. Mittendrin in der vierten Sommerferienwoche. Viele sind ja im Urlaub, manche starten erst diese Woche. Und egal ob im Hotel oder auf dem Campingplatz, ich glaube, jeder kennt das. So schön ist das mit der Family, mal zwischendurch ein paar andere Leute ins Gespräch kommen und kennenlernen, ist auch, glaube ich, nicht so ganz schlecht. Hm. Gerade wenn der Urlaub auch nur eine Woche geht. Die wichtigste Frage heute Morgen: Wie findet man diese anderen Leute?
1: Ja, also wenn ich nach meinem Sohn Kimi gehe, das ist bei ihm relativ einfach. Er quatscht einfach alles an, was wo auch immer rumläuft, Kinder, Erwachsene, vollkommen egal. Und das ist dann eben auch direkt die Urlaubsfreundschaft. So einfach ist es.
0: Ja, also voll gut. Dann kann uns vielleicht Kimi bestimmt ein paar Urlaubs-Charmtricks verraten. Kimi, erzähl mal, du als Berliner jüngster Life-Coach, wie schließt man im Sommerurlaub neue Bekanntschaften? Ich meine, ihr Kids schafft das in 3 Minuten. Wir Erwachsene brauchen manchmal 3 Jahre dafür.
2: Selber schuld, ey. Ihr macht es viel zu kompliziert. Wir Kinder sehen jemanden, fragen, willst du mein Freund sein? Und bam, 2 Minuten später planen wir unsere Agentenbasis. Die Erwachsenen steht 3 Tage nebeneinander am Buffet und sagt, ganz schön warm heute, ne? Und am Abreisetag erfahrt ihr dann vielleicht mal den Vornamen. Mein Tipp, wenn andere Eltern Karten spielen oder am Strand sitzen oder sowas, geht einfach hin und sagt, können wir uns dazusetzen? Machen wir Kinder ja auch. Wir reichen dafür keinen Antrag ein und warten auch nicht auf eine Genehmigung vom Urlaubsamt.
0: Ja, stimmt schon. Ja, ja. Also manchmal sind wir Erwachsene vielleicht ein bisschen verkopft irgendwie.
1: Glaub auch.
0: Hast du noch ein paar Tipps für Leute ansprechen?
2: Ja, stellt keine erwachsenen Fragen. Nicht, und was machen Sie beruflich? Das klingt ja wie ein Bewerbungsgespräch in Badehose. Fragt lieber, ist die Poolrutsche wirklich so schlimm, wie mein Mann immer sagt? Und schon redet ihr miteinander. Gemeinsam lästern ist bei euch Erwachsenen nämlich immer beliebt. Und leiht euch bitte mal was aus. Wir Kinder sagen ja auch, kann ich mal deinen Ball haben? Und zack, Freundschaft. Ihr könntet ja sowas sagen wie, habt ihr einen Flaschenöffner? Oder könnt ihr mal auf unsere Liegen aufpassen? Danach müsst ihr natürlich wiederkommen. Sonst ist es keine Freundschaft, sondern Gepäckaufbewahrung.
0: Ich merke schon, ich hätte, glaube ich, mitschreiben sollen. Ne?
2: Merkt euch einfach mein Motto für alles. Bloß keine Angst haben, ob ihr komisch wirkt. Wir Kinder sind den ganzen Tag komisch. Wir sammeln Steine, tragen Taucherbrillen beim Abendessen und erzählen Fremden im Supermarkt, dass Papa nachts schnarcht. Und trotzdem finden wir Freunde. Also ihr schafft es auch.
0: Der Life-Coach hat gesprochen. Ja. Danke, Kimi. Vielleicht sollte man im Hotel neben Animationskursen auch Motivationskurse anbieten. Ich glaube, da wärst du ein toller Kursleiter. Wir haben es 8 Uhr gleich 11. Schauen einmal gemeinsam mit Oliver Buchholz ins 104.6 RTL Verkehrslagezentrum. Heute Morgen pures Chaos auf dem Stadtring. Wie sieht's da gerade aus?
3: Tja, gar nicht gut, Jan. Jetzt ist in beiden Richtungen der Stadtring 100 völlig verstopft. Schauen wir mal, warum. Richtung BER. Da wurde zwischen Innsbrucker Platz und Sachsendamm heute Morgen ja die Baustelle umgestellt. Es gibt zurzeit nur eine freie Spur. Das hat die Autofahrer heute Morgen wirklich eiskalt erwischt. Richtung BER. Dauert es aktuell immer noch gut 45 Minuten länger. So, und dann müssen wir auch noch in die Gegenrichtung schauen. Stadtring 100 Richtung Tegel. Da gibt es einen wirklich problematischen Liegenbleiber zwischen Kaiserdamm und Spandauer Damm. Der steht dort und kommt nicht mehr weiter. Polizei ist auch schon vor Ort und ist dabei, den gerade von der Straße wegzubekommen. Daher geht es ja auch nur einspurig weiter. Die Passierdauer, die liegt aktuell auch bei 40 Minuten auf dem Stadtring 100 Richtung Tegel. Also heute Morgen wirklich durchhalten. Ich drücke hier mal aus dem Verkehrslager Zentrum. Alle Daumen, dass das schnell wieder vorangeht. Staus und Blitzer, bitte an die 030 884 84110.
1: Und zum Wetter noch kurz. Es ist eher trüb heute. Regen- und Gewittergebiete nähern sich. Bis zu 34 Grad kriegen wir.
0: Ja, ein bisschen weniger als 4 Stunden kann sich jeder Tickets für die Eröffnung des Freibads vor der Volksbühne holen. Kein Spaß, da soll wirklich ein Freibad hin. Warum sich das lohnt und wie du rankommst, hörst du gleich in RTL aktuell um 8.20 Uhr.

0: Die besten neuen Hits, Alex Warren, Passenger. Hier ist die 104.6 RTL Morgencrew. Berlins und Brandenburgs lustigste Morgenshow. Also heute muss man ja wirklich alles mit dabei haben.
1: Ja?
0: Also Sonnencreme, Fächer, weil es so heiß ist. Die Sonne scheint, dann kommt Gewitter noch dazu.
1: Gummistiefel und sowas.
0: Regenschirm, Regenjacke, also irgendwie alles mit dabei. 34 Grad auch noch in der Spitze bei uns in der Region. Und wie gesagt, starke Gewitter. Da kann man dann wenigstens gleich mal sehen, ob die Wahlplakate auch alle gut verankert sind hier bei uns in der City. Das hier die Killers und Mr. Brightside. Schönen Dienstag.

0: Die Killers im Mr. Brightside Remix. Dienstagmorgen, 8 Uhr und 19. Du hast die 104.6 RTL Morgencrew, Berlins und Brandenburgs lustigste Morgenshow. Mit einem Blick und Verena in die Trends.
1: Ja, das Netz ist sich sicher. Miley Cyrus arbeitet an einem neuen Album. Es ist ihr 10. Aha. Und sie hat schon verraten, dass sich ein Thema wohl wie ein roter Faden durch alle Songs ziehen wird, nämlich
0: Hannah Montana.
1: Liebe.
0: Ach so. Okay, gut.
1: Sie schreibt unter anderem über ihre Gefühle zu ihrem Verlobten Max Mirando. Und das Besondere ist, er schreibt auch an dem Album mit. Also es ist so ein Gemeinschaftsliebesprojekt. Selbstliebe soll es aber auch gehen. Also es ist nicht nur Romantik. Wir sind sehr gespannt. Ein Liebesalbum von Miley Cyrus hatten wir jetzt in der Form so auch noch nicht.
0: Das ist immer so ein bisschen kontrovers, ne? Weil ich hoffe, die Beziehung hält ein Leben lang.
1: Ja,
0: weil
1: natürlich.
0: Sonst kann das
1: wir
0: Album
1: wünschen
0: mehr
1: Ihnen
0: wahrscheinlich
1: das Beste, ja.
0: Sie nicht mehr hören.
1: Schwierig.
0: Ne? Naja, wir drücken die Daumen. Mehr Trends morgen früh wieder bei uns um 6.20 Uhr.
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3: 8.20 Uhr. Ich bin Benjamin Herrmann. Guten Morgen. Ab heute Mittag gibt es kostenlose Tickets für das Freibad vor der Volksbühne. Auf der Webseite des Theaters werden ab 12 Uhr die ersten Plätze im Shop freigeschaltet für die Eröffnung am Freitag. Christian Hafmann.
4: Dafür kann man sich immer 3 Tage vor dem nächsten Badetag Tickets holen, die dann für 2 Stunden im Freibad gültig sind. Initiiert hat die Aktion der neue Intendant Matthias Lilienthal, auch als Protest gegen den Verfall öffentlicher Infrastruktur. Vor allem aber soll das Ganze neugierig auf den Saisonstart der neuen Spielzeit am 1. Oktober machen. Bis dahin steht das Freibad noch vor der Volksbühne.
3: 1,5 Monate vor der Berlin-Wahl geht heute der Sozialomat online. Die Diakonie will Berlinerinnen und Berlinern damit eine Entscheidungshilfe zur Abgeordnetenhauswahl geben. Beim Sozialomat kann verglichen werden, wie die Parteien zu sozialpolitischen Fragen stehen, zum Beispiel zum Thema Wohnen, Gesundheit, Armut oder Zuwanderung. Die Diakonie hat dafür vorher allen 17 Parteien, die am 20. September antreten, Thesen geschickt. 12 haben geantwortet. Der Sozialomat geht um 12 Uhr online. Der bekannte Wahlomat von der Bundeszentrale für politische Bildung startet erst in 20 Tagen am 24. August. Der Anschlag beim Berliner CSD beschäftigt heute den Innenausschuss des Bundestags. In einer digitalen Sondersitzung wird Innenminister Alexander Dobrindt die Abgeordneten über den Stand der Ermittlungen informieren. Die zentrale Frage ist, warum wurde der mutmaßliche Attentäter nicht stärker überwacht, obwohl er der Polizei als islamistischer Gefährder bekannt war. An den Tankstellen wird es immer teurer, obwohl der Rohölpreis in den vergangenen Tagen deutlich gesunken ist. Der ADAC hat deshalb das Bundeskartellamt aufgefordert, die Spritpreise zu überprüfen. Der Automobilclub kritisiert, dass die niedrigen Rohölpreise nicht bei Autofahrern ankommen, eher im Gegenteil. An manchen Tankstellen sind die Preise in den letzten Tagen sogar weiter gestiegen. Streit um die Migrationspolitik. Die EU-Innenminister beraten heute über Konsequenzen der Vorfälle in der spanischen Exklave Ceuta. Katrin Müller.
5: Nach dem Massenandrang in Ceuta wollen die EU-Innenminister unter anderem über einen besseren Schutz der Außengrenzen beraten. EVP-Chef Weber wirft Spanien Alleingänge vor und sieht die linke Regierung von Premier Sanchez isoliert. In der vergangenen Woche hatten zeitweise bis zu 60.000 Menschen von Marokko aus die spanische Exklave erreicht. Spaniens Regierung betont aber, der größte Teil der Migranten sei nach Marokko zurückgekehrt. Sie wirft den anderen EU-Staaten vor, die Krise politisch auszuschlachten.
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0: Es ist 8.23 Uhr, guten
5: Morgen. Anderen EU-Staaten vor, die Krise politisch auszuschlachten.
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0: Ja, sieht's leider nach wie vor nicht so gut aus. Die neue Einspurigkeit zwischen Innsbrucker Platz und Kreuz-Schöneberg sorgt heute immer noch für eine Passierdauer von 40 Minuten. Und auch noch dran denken, es ist ja Speed Week. Wir schauen nochmal schnell auf die Blitzer. Aktuell steht einer in Westend auf der Heerstraße, den hat Elena entdeckt. In Pankow noch auf der Prenzlauer Promenade. Und dann gibt's noch einen in Charlottenburg beim Saatwinkler Damm. Staus und Blitzer, bitte an die 030 884 84110. 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
1: Wetter. Morgen, 24 Grad, heiße 34 Grad kriegen wir. Ein bisschen kommt die Sonne raus, es ist aber auch eher trüb und immer bewölkter. So über den Vormittag ziehen dann die ersten Regen- und Gewittergebiete aus Südwesten über uns drüber. Morgen ähnlich, mal Sonne, mal Gewitter bei bis zu 32 Grad.
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1: 5:30 Uhr, guten Morgen.

0: Wir haben es jetzt 8.30 Uhr, halb neun. Guten Morgen.
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0: Sophie and the Giants, Shut Up and Dance. Hier ist die 104.6 RTL Morgencrew.
1: Hallo, morgen.
0: Berlins und Brandenburgs lustigste Morgenshow. 8.33 Uhr. Ja, ab heute gibt es Tickets für das neue Freibad an der Volksbühne am Rosa-Luxemburg-Platz.
1: Ja, das ist ein Ding.
0: Da wurde wirklich, also ohne Chance, ein gratis Schwimmbad aufgebaut.
1: Das ist unglaublich.
0: Das sieht so cool aus.
1: Ja.
0: Direkt vor diesem Gebäude.
1: Ist voll groß auch.
0: Ziel ist, man will die neue Bühnensaison feiern.
1: Mhm.
0: Finde ich eigentlich eine ganz coole Idee.
1: Warum
0: und
1: nicht?
0: Wie gesagt, ab heute kann man dann die ersten Zeitfenster-Tickets reservieren unter volksbühne-berlin.de, um dann bei der Eröffnung am Freitag zu schwimmen, zu planschen oder Selfies zu machen, dass man überhaupt dabei
1: war. Auch wichtig, natürlich.
0: Ja, ist schließlich alles, das ist klar.

0: Hier ist die 104.6 RTL Morgencrew, Berlins und Brandenburgs lustigste Morgenshow.
1: Hallo, morgen.
0: Ab sofort mit mir, Jan Lohan. Und deinen Tickets für Stars for Free on Tour, yes, mit Marc Forster.
2: Es geht

0: 8. September ist es endlich soweit.
1: Ja.
0: Mark Forster live und hautnah bei Stars for Free on Tour.
1: Wie geil.
0: Präsentiert von der Koch Automobile AG. 10-mal in Berlin und Brandenburg. Und die Tickets dafür gibt's nirgends zu kaufen. Nur zu gewinnen. Zum Beispiel für Marion aus Tegel. Schönen guten Morgen.
1: Hallo Marion.
2: Schönen guten Morgen.
1: Hi.
0: Ey, hier ist jemand bei uns, der dir unbedingt noch was sagen möchte. Hör mal.
3: Hallo, ich bin Mark Forster und spiele für dich ein exklusives Rooftop-Konzert am 8. September in Berlin.
0: Du bist mit dabei. Glückwunsch.
2: Ich freue mich. Ja, super.
1: Marion, das wird ein mega cooler Abend in einer ganz tollen Location auf der First-Floor-Terrasse des Hotels Nau Berlin in Friedrichshain. Ganz toller Blick über die Spree mit Drinks, mit Snacks und wirklich allem, was zu so einem tollen Sonnenuntergang dazugehört.
2: Super, super, ich freue mich.
0: Ja, und vor allem Mark Forster.
1: Naja, natürlich,
0: nah, ne?
1: Genau, das ist das Wichtigste.
2: Ich war noch nie bei ihm live.
0: Das ist ja.
1: Wow.
0: Ich glaube, du wirst ganz, ganz viel Spaß haben, wie gesagt, in einem ganz exklusiven Rahmen. Schön, dass du mit dabei bist. Wir sehen uns am 8. September. Danke dir fürs Einschalten.
1: Super. Bis dann.
2: Ich danke euch. Bis dann.
0: Ciao.
1: Ciao.
0: Also, Stars for Free on Tour mit Mark Forster. Mehr Tickets immer um 7, 8, 11 und 15 Uhr bei uns in der Show. Einfach auf die Einladung achten und dann anrufen. Die nächste Runde gibt's um Punkt 11 bei Juliane.
1: Jetzt weiter mit dem Morgencrew-Kanzler.
4: Und jetzt Rambo Zambo, eine Eilmeldung. Sie hören unseren Bundeskanzler.
5: Ja, meine Damen und Herren, verbringen Sie doch mal Urlaub in der Heimat. Fahren Sie in die Region Oberbayern am Ballermann. Aber lassen Sie sich dort nicht ein auf Propagandalieder wie 10 nackte Friseusen. Die Entlohnung eines Friseurlehrlings in diesem Land reicht locker aus, um sich aus der Altkleidersammlung vernünftig einzukleiden. Aber achten Sie aufs Geld. Jens Spahn hat mich bei seinem Junggesellenabschied im Megapark ständig angesungen mit "Geh mal Bier holen, du wirst schon wieder hässlich." Ja, obwohl er auf rund 3 Milliarden Masken sitzt, da liegt ungenutztes Potenzial. Mallorca ist unser Vorzeigemodell in der Integrationspolitik. Ausländische Mitbürger, auch im ländlichen Bereich, sprechen dort alle immerhin Spanisch. Und wer sich im Urlaub den Betrieb am Ballermann angeschaut hat, der kann auch Rambozambo wieder in seinem Betrieb reinballern. In diesem Sinne, ich mach mal so.
0: 8:39 Uhr. Immer noch richtig voll auf der A100. Oliver Buchholz im 104.6 RTL Verkehrslagezentrum. Du hast einen guten Überblick. Wie ist die Lage?
6: Jan, ich habe zwar Neuigkeiten von der Baustelle auf dem Stadtring 100 Richtung BER. Allerdings dürfte das die Situation für die Autofahrer nicht wirklich verbessern. Jetzt wurde die Baustelle nämlich wieder umgestellt. Heißt ganz genau, die mittlere Spur wurde zwar zwischen Innsbrucker Platz und Sachsendamm wieder freigegeben. Dafür sind sie jetzt ein paar Meter weitergezogen und haben da die rechte Spur gesperrt. Das bleibt also problematisch. Die Kolleginnen und Kollegen der Autobahn GmbH, die führen da heute Morgen unangekündigte Sofortmaßnahmen durch. Die aktuelle Passierdauer liegt bei 46 Minuten. Hier bleibt es also ordentlich voll. Geblitzt wird aktuell auf der A24 Richtung Berlin. Die Abstandsmessung in Höhe Fährbelin mal wieder von Micha gemeldet. Danke dir. Und auch noch Adlershof beim Adlergestell. Staus und Blitzer bitte an die 030 884 84110.
1: Und zum Wetter noch kurz. Regen und Gewitter im Laufe des Tages. Es ist sehr heiß und schwül, bis zu 34 Grad.
0: Ja, du hast es gesagt. Heiß und schwül.
1: Ja.
0: Heute wird's unangenehm, könnte man schon fast sagen. Der Wetterdienst warnt jetzt auch nochmal ganz besonders davor. Warum? Hörst du gleich in RTL aktuell um 10 vor.

0: 8.43 Uhr, hier ist die 104.6 RTL Morgencrew, Berlins und Brandenburgs lustigste Morgenshow am Schwitzeschwühldienstag. Ich taufe den jetzt einfach mal so.
1: Sehr gut.
0: Und damit du deinen Sommertag auch gut genießen kannst, gibt's bei uns gleich den passenden Soundtrack mit mehr Musik nonstop.
1: Jawohl.
0: Also die besten Hits ohne Unterbrechung ab 8:55 Uhr. Einfach dranbleiben.

0: Wir haben es 8.47 Uhr.
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0: Coldplay, Higher Power. Hier ist die 104.6 RTL Morgencrew. Berlins und Brandenburgs lustigste Morgenshow.
1: Morgen.
0: Am Dienstag. Die Mannschaft von Union Berlin ist übrigens gestern im Trainingslager in Österreich angekommen.
1: Mhm.
0: Da wohnen die Jungs jetzt im Schloss Pechlan in der Steiermark.
1: Ach.
0: Das ist ein 5-Sterne-Luxushotel mit eigenem Golfplatz.
1: Noch nicht schlecht.
0: Jetzt wissen wir auch, warum Union für Testspiele genauso viel Eintritt verlangt wie für die Liga.
1: Jetzt aber erstmal ein anderer Fußballer, der gerade für Schlagzeilen sorgt. Hier ist Jürgen Klopp im Sondereinsatz.
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3: Ah ja, so ihr Schenkelklopfer, mit Klopp wieder zurück to the top. Wo kriegt man noch eine pralle Klimaanlage her, obwohl die alle ausverkauft sind? Hör mal, ich kenn das doch. Du sitzt mittags im Büro und denkst, der Chef hat deinen Arbeitsplatz zwischen Ober- und Unterhitze in den Ofen eingeschraubt. Bis Feierabend sind deine Haxen dann medium rare bis well done. Nehmen wir Spaß an die Seitenlinie. Wenn dir die Kaltluftblasedüse online und im Geschäft durch die Lappen gegangen ist, dann mach es wie ich in Dortmund früher. Triff einfach so umstrittene Entscheidungen, dass dir die Käseblatt-Journalie mit ihren Mikros auf der PK konstant Frischluft zuwedelt. Gratis und ungefragt. Geil. Also, wenn du in Eigenschweiß mariniert bist, nicht schmelzen, Zähne zeigen.
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5: 8.52 Uhr. Ich bin Benjamin Herrmann. Guten Morgen. Ab heute gibt es Tickets für das Freibad vor der Volksbühne. Über den Webshop des Theaters kann sich jeder ab 12 Uhr kostenlos einen Platz für den Eröffnungstag reservieren. Michael Bottlick.
6: Am Freitag soll das 25 Meter lange Becken öffnen mit Pommesbude und Umkleiden außenrum. Dafür kann man sich dann immer 3 Tage vor dem nächsten Badetag Tickets holen, die dann für 2 Stunden gültig sind. Initiiert hat die Aktion der neue Intendant Matthias Lilienthal, auch als Protest gegen den Verfall öffentlicher Infrastruktur. Vor allem aber soll das Ganze neugierig auf den Saisonstart der neuen Spielzeit am 1. Oktober machen. Bis dahin steht das Freibad noch vor der Volksbühne.
5: Der Anschlag beim Berliner CSD beschäftigt heute den Innenausschuss des Bundestags. In einer digitalen Sondersitzung wird Innenminister Alexander Dobrindt die Abgeordneten über den Stand der Ermittlungen informieren. Die zentrale Frage ist, warum wurde der mutmaßliche Attentäter nicht stärker überwacht, obwohl er der Polizei als islamistischer Gefährder bekannt war. Die Bundesregierung bereitet einen neuen Zivildienst vor für den Fall, dass die Wehrpflicht zurückkommt. Das Familienministerium hat 23 große Verbände und Organisationen gefragt, welche Kapazitäten sie für Kriegsdienstverweigerer anbieten könnten. 22 von ihnen haben grundsätzlich Bereitschaft signalisiert, einen Ersatzdienst zu übernehmen. Das hat ein Ministeriumssprecher der Bild-Zeitung gesagt. Seit Anfang des Jahres gilt ein neuer, freiwilliger Wehrdienst. Finden sich allerdings nicht genügend Freiwillige, kann der Bundestag eine Bedarfswehrpflicht beschließen. Statt trockener Hitze wird es heute vor allem richtig schwül. Für viele ist das fast schon tropische Klima deutlich anstrengender und unangenehmer. Tipps für bzw. gegen die feuchtwarme Luft hat sich Kollege Simeon Müller angeschaut.
7: Normalerweise versucht unser Körper, sich bei Hitze durch Schwitzen abzukühlen. Wenn aber durch Schwüle die Luft schon sehr feucht ist, funktioniert diese Verdunstung schlechter. Und genau deshalb wirklich unangenehm für den Körper, denn wir schwitzen deutlich mehr als sonst und verlieren dadurch auch deutlich mehr Wasser. Deswegen müssen wir in erster Linie darauf achten, viel zu trinken, um das wieder auszugleichen. Und auch schon zu trinken, bevor wir Durst bekommen. Sonst hilft noch leichte, luftige Kleidung zu tragen und wenn möglich einen leichten Luftzug herzustellen, zum Beispiel durch einen Ventilator. Es hilft auch ab und zu, kaltes Wasser auf die Handgelenke laufen zu lassen. Das ist oft sogar effektiver als kalt zu duschen und vor allem kann ich das auch einfach im Büro machen.
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8: 8.54 Uhr. Guten Morgen, ich bin Oliver Buchholz, live aus dem 104.6 RTL Verkehrslagezentrum. Ordentlich voll heute Morgen. Wir schauen mal zu den 3 längsten Staus aktuell. Auf der 1 ganz klar der Stadtring 100 Richtung BER. Ab Tempelhofer Damm ist man dank der Anspurigkeit mit 45 Minuten dabei. Auf der 2 Schöneberg, der Sachsendamm. Da dauert es jetzt auch 20 Minuten, bis man überhaupt das Kreuz Schöneberg erreicht, um auf die A100 raufzukommen. Und auf der 3 Tempelhof, die Ringbahnstraße. Hier läuft es gerade ordentlich voll, 12 Minuten Passierdauer. Und auch das hängt mit dem Chaos auf der 100 zusammen. Und dann bitte noch dran denken, es ist ja aktuell die Speed Week. Wir schauen mal schnell auf die Blitzer. L20, kurz vor Falkensee. Den hat Harry gerade entdeckt. Dankeschön. Dann Adlershof beim Adlergestell noch, Pankow-Prenzlauer Promenade und auch noch Westend auf der Heerstraße. Staus im Blitzer, bitte an die 030 884 84110. 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
1: Guten Morgen, 25 Grad haben wir schon, bis zu 34 Grad werden. Es ist ziemlich schwül. So gegen 10 ungefähr werden uns die ersten Regen- und Gewitterwolken aus Südwesten treffen und da kann dann heute auch immer wieder noch was durchziehen. Morgen weiter heiß, 32 Grad und auch mal sonnig, mal gewittrig.
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0: Zwei Überraschungshits, zwei Überraschungsmomente und der Live-Test. Wer performt sie besser? Wir haben heute Morgen das erste Morgencrew-Song-Battle.
1: Es war so gut, gestartet. Ich bin immer noch fix und fertig.
0: Das war wirklich sehr, sehr lustig. Hörst du gleich nochmal um kurz nach 9.

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7: 8:58 Uhr, 2 Minuten vor 9.

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0: Hier ist die 104.6 RTL Morgencrew Berlins und Brandenburgs lustigste Morgenshow. Heute mit dem Morgencrew Song Battle. Ja. Wir suchen nach den größten Gänsehautmomenten.
1: Oh, das ist schön.
0: Und einen Beispielsong haben wir dir mitgebracht. Es dürfte gleich so ungefähr klingen. Wir kennen ihn alle. Celine Dion. Absolut krasser Song. So, Verena, wir beide haben unsere Playlist durchforstet. Du bist schon richtig hot, ne?
1: Ich freu mich.
0: Jetzt geht's richtig ab. Was für einen Song hast du mitgebracht?
1: Ja, mach mal an.
0: Okay, pass auf. Oh.

0: Ein Textsicher muss ich zugeben, ich nicht.
1: Say yes.
0: Du bist ja schon völlig außer Atem, ey. Da bin ich sehr gespannt, was das jetzt bei meinem Song wird. Seid ihr ready?
1: Ja.
2: Wir klatschen.
0: Liebe Grüße an Volker Rosin. Den habe ich ja bei Geolino live gesehen und ich bin so abgegangen.
1: Ist das schön?
0: Mega.

0: Okay.
1: Das ist so geil. Ich kann nicht mehr.
0: Ja, das hat viel Spaß gemacht.
1: Mega.
0: Und das Beste ist, dieses ganze 2-Minuten-Ding gibt es jetzt auch noch als Video
1: auf unseren Socials.
0: Instagram, Facebook, schau mal vorbei. Es ist wirklich noch mal ein Stück witziger.
2: 9 Uhr und 9 Minuten. Guten Morgen, ich bin Oliver Buchholz, live aus dem 104.6 RTL Verkehrslagezentrum. So, wer jetzt aktuell den Stadtring 100 Richtung BER nutzen will, hier muss man aktuell immer noch knapp eine Stunde mehr einplanen. Stau geht los ab Tempelhofer Damm, Grund dafür ist ja die Tagesbaustelle. Zwischen Kreuz Schöneberg und Tempelhofer Damm geht es in dem Bereich nur einspurig vorwärts. Und dann haben wir noch eine Unfallmeldung von der A2 Richtung Berlin, ganz genau zwischen Cäsar und Wollin. Die Polizei hat hier die rechte Spur gesperrt. In dem Bereich geht es ein bisschen langsamer voran. Da sind es aber nur 5 Minuten, die man mehr einplanen muss. Geblitzt wird aktuell in Marienfelde. Auf der Marienfelder Allee, den hat Oskar entdeckt. Dankeschön. Staus und Blitzer, bitte an die 030 884 84110.
1: Guten Morgen, 25 Grad jetzt schon, schwüle 34 Grad werden es. Die Sonne kommt raus, es nähern sich aber auch Regengebiete und Gewitterwolken aus Südwesten. Der erste Schwung wohl schon über den Vormittag und auch später dann immer noch mal ein Gewitter heute. Morgen ähnlich, mal Sonne, mal Gewitter bis zu 32 Grad.
0: Ja, und gleich deutlich mehr Musik zum Start in deinen Dienstagvormittag. Crazy Town und Butterfly zum Beispiel mit dabei, aber auch die besten neuen Hits. One Republic und Need Your Love. Das alles gleich.
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0: Oh, lange nicht mehr gehört. Crazy Town Butterfly. Die 104.6 RTL Morgencrew hier.
1: Hallo, Berlins Morgen.
0: Und Brandenburgs lustigste Morgenshow. Heute Tag 2 des Blitzermarathons in Berlin und Brandenburg.
1: Oh ja.
0: Allerdings, gerade mit Blick aufs Wetter, Verena, du kannst das bestätigen. Wenn es heute blitzt, heißt das nicht automatisch, dass es viel Geld kostet. Das könnte auch das Gewitter sein.
1: Ja, so richtig.
0: Vor allem heute Nachmittag. Genau. Das hier Leonie und Don't Worry für deinen Dienstagvormittag.

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1: Ja, okay, stimmt.
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0: Ambrosia, Too Sweet. Hier ist die 104.6 RTL Morgen Crew.
1: Hi, guten Morgen.
0: Es ist heiß.
1: Ja.
0: Jetzt schon.
1: Aber hallo.
0: Die Klima haben wir mittlerweile auch angemacht, obwohl du, Verena, ja gar nicht so Fan davon bist.
1: Nee, gar nicht.
0: Morgen geht da kein Weg drum rum. Morgen ist das Morgen Crew Studio so voll. Wir haben drei GZSZ-Stars bei uns, die vorbeischauen. Und wir testen dann mal, was ist in über 8000 Folgen eigentlich wirklich passiert und was ist frei erfunden.
1: Ja, wir spielen das große Soap-Duell mit Bösewicht Joe Gerner, alias Wolfgang Baro persönlich. Und es wird garantiert sehr, sehr lustig um 7:05.
0: Ich glaube auch sehr, sehr peinlich. Aber überzeug dich selber und drehst du mit. Morgen im Quizwoch 7:05.

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2: 9.49 Uhr. Ich bin Benjamin Herrmann. Guten Morgen. Der Sozialomat zur Berlinwahl ist online. Das Tool der Diakonie ist freigeschaltet worden und soll Wählern zeigen, wie die Parteien zu sozialpolitischen Themen stehen. Anders als beim bekannten Wahlomaten geht es darum, die Wahlentscheidung für den sozialen Alltag deutlich zu machen. Die Parteien haben dafür zu 20 Thesen Stellung genommen, zum Beispiel Gesundheit, Wohnen, Pflege sowie Kinder und Jugendliche. Ab heute gibt es Tickets für die lange Nacht der Museen in Berlin. Und schnell sein lohnt sich dabei. Bis zum 16. August kostet der Eintritt 15 Euro, ermäßigt 12. Danach steigen die Preise dann. In 4 Wochen, am 29. August, startet dann die lange Nacht der Museen unter dem Motto Crime in Berlin. Mit dabei sind unter anderem das Bode-Museum, das Naturkundemuseum und das Stasi-Museum sowie 72 weitere Museen. Die Bundesregierung bereitet einen neuen Zivildienst vor für den Fall, dass die Wehrpflicht zurückkommt. Das Familienministerium hat 23 große Verbände und Organisationen gefragt, welche Kapazitäten sie für Kriegsdienstverweigerer anbieten könnten. 22 von ihnen haben grundsätzlich Bereitschaft signalisiert, einen Ersatzdienst zu übernehmen. Das hat ein Ministeriumssprecher der Bild-Zeitung gesagt. Seit Anfang des Jahres gilt ein neuer, freiwilliger Wehrdienst. Finden sich allerdings nicht genügend Freiwillige, kann der Bundestag eine Bedarfswehrpflicht beschließen. In Deutschland werden immer mehr Medikamente genommen. Das zeigt eine Auswertung der Techniker-Krankenkasse. Fiona Reinhardt.
3: Am häufigsten wurden Herz-Kreislauf-Medikamente verordnet, wie zum Beispiel Blutdrucksenker. Laut der Techniker-Krankenkasse steigen hier die verordneten Dosen schon seit 25 Jahren kontinuierlich an. Dabei bekommen Männer fast doppelt so viele Herzmedikamente verschrieben wie Frauen. Außerdem häufig verschrieben werden Präparate gegen Magen-Darm-Beschwerden, Sodbrennen und Mittel für das Nervensystem wie Antidepressiva. Insgesamt wurden im vergangenen Jahr laut der Auswertung mehr als 2000 Tagesdosen abgerechnet. Das sind rund 2,6% mehr als im Vorjahr.
2: An den Tankstellen wird es immer teurer, obwohl der Rohölpreis in den vergangenen Tagen deutlich gesunken ist. Der ADAC hat deshalb das Bundeskartellamt aufgefordert, die Spritpreise zu überprüfen. Der Automobilclub kritisiert, dass die niedrigen Rohölpreise nicht bei Autofahrern ankommen, eher im Gegenteil. An manchen Tankstellen sind die Preise in den letzten Tagen sogar weiter gestiegen. Die Waldbrände westlich von Athen sind nach 4 Nächten Dauereinsatz weitgehend unter Kontrolle. In der Nacht konnte bei wenig Wind gut gelöscht werden, heißt es. Kritisch wird es erst wieder zur Mittagszeit, wenn aus Glutnestern durch Hitze und Trockenheit neue Brände entstehen können. Bis zu 30 Löschflugzeuge und Hubschrauber sollen deshalb heute nochmal im Einsatz sein. 104.6 RTL, immer 10 Minuten früher, auf den Punkt informiert.
4: 9 Uhr und 52 Minuten. Guten Morgen, ich bin Oliver Buchholz, live aus dem 104.6 RTL Verkehrslagezentrum. Und das hier ist das größte Problem. Eine Tagesbaustelle auf dem Stadtring 100 Richtung BER. Den ganzen Morgen sorgt die schon für Stunden Staus. Schauen wir mal ganz genau hin, wie es aktuell aussieht. Zwischen Kreuz Schöneberg und dem Tempelhofer Damm geht es nur einspurig vorwärts. Die Kolleginnen und Kollegen der Autobahn GmbH führen da nämlich unangekündigte Sofortmaßnahmen durch. Zum Ärger der Autofahrer, kann man wirklich sagen. Hier muss man also eine ganze Menge Geduld mitbringen. Die aktuelle Passierdauer pendelt immer so um die eine Stunde auf dem Stadtring 100 Richtung BER. Die ganz genaue aktuelle Passierdauer liegt bei 63 Minuten. Und bitte dran denken, Speedweek in Berlin und Brandenburg. Geblitzt wird aktuell in Charlottenburg auf dem Saatwinkler Damm. Staus und Blitzer bitte an die 030 884 84110. 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
5: RTL Wetter. Morgen, 26 Grad, sehr heiße 34 Grad werden. Es ist ziemlich schwül. Demnächst erreichen uns auch schon die ersten Regen- und Gewitterwolken aus Südwesten. Und da kann dann im Laufe des Tages immer noch mal was runterkommen. Morgen auch mal sonnig, mal gewitterig bei bis zu 32 Grad.
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besten neuen Hits. Christa Serendi war das, Good Old Days. Du hast 104.6 RTL, Berlin zum Brandenburgs Hitradio. So, der erste Schwung Regen, die ersten Gewitter auch stellenweise. Sehr erfrischend, finde ich, nach der tropischen Nacht. Ja, und eine willkommene Pause für alle, die draußen arbeiten. Mal schön unterstellen, Käffchen trinken.

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2: Wenn man sich Instagram und Co. so anschaut, könnte man denken, dass alle irgendwie berühmt sein wollen. BTS hingegen wünschen sich manchmal einfach normallos zu sein. Das Starleben ist so anstrengend. Darum geht's in der neuen Single von den Jungs. Hier ist Norma.

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Jetzt ist der Sozialomat zur Berlinwahl online. Was du damit genau checken kannst und was der Unterschied zum Wahlomat ist, das hörst du gleich in 104.6 RTL aktuell. Jetzt Loi, Emma Enough.

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1: 10.50 Uhr. Ich bin Benjamin Herrmann. Guten Tag. Ab heute gibt es Tickets für das Freibad vor der Volksbühne. Über den Webshop des Theaters kann sich jeder ab 12 Uhr kostenlos einen Platz für den Eröffnungstag reservieren. Michael Bottlick.
2: Am Freitag soll das 25 Meter lange Becken öffnen mit Pommesbude und Umkleiden außenrum. Dafür kann man sich dann immer 3 Tage vor dem nächsten Badetag Tickets holen, die dann für 2 Stunden gültig sind. Initiiert hat die Aktion der neue Intendant Matthias Lilienthal, auch als Protest gegen den Verfall öffentlicher Infrastruktur. Vor allem aber soll das Ganze neugierig auf den Saisonstart der neuen Spielzeit am 1. Oktober machen. Bis dahin steht das Freibad noch vor der Volksbühne.
1: Der Sozialomat zur Berlinwahl ist online. Das Tool der Diakonie ist freigeschaltet worden und soll Wählern zeigen, wie die Parteien zu sozialpolitischen Themen stehen. Anders als beim bekannten Wahlomaten geht es darum, die Wahlentscheidung für den sozialen Alltag deutlich zu machen. Die Parteien haben dafür zu 20 Thesen Stellung genommen, zum Beispiel Gesundheit, Wohnen, Pflege sowie Kinder und Jugendliche. Bei der Deutschen Bahn war im letzten Monat fast jeder zweite Fernzug unpünktlich. Damit hat sich die Situation auf der Schiene im Vergleich zu den Monaten davor weder verbessert, aber auch nicht verschlechtert. Ursula Winkler.
3: Ein großes Problem auch für die Bahn ist die aktuelle Hitze. An den vielen Baustellen ging es langsamer voran. Einige nötige Arbeiten mussten auch verschoben werden. Die hohen Temperaturen machten der maroden Infrastruktur zusätzlich zu schaffen. Immer mehr Anlagen sind gestört. Im gesamten ersten Halbjahr waren nicht einmal 60% der Züge pünktlich. Chefin Paller gibt ihrem Unternehmen bei der Zuverlässigkeit die Schulnote 4-. Sie forderte in einem Interview mit der Welt am Sonntag mehr Einsatz auch vom Management. Die Leistungskultur der Vergangenheit bezeichnete sie als organisierte Verantwortungslosigkeit.
1: Streit um die Migrationspolitik. Die EU-Innenminister beraten heute über Konsequenzen der Vorfälle in der spanischen Exklave Ceuta. Katrin Müller.
4: Nach dem Massenandrang in Ceuta wollen die EU-Innenminister unter anderem über einen besseren Schutz der Außengrenzen beraten. EVP-Chef Weber wirft Spanien Alleingänge vor und sieht die linke Regierung von Premier Sanchez isoliert. In der vergangenen Woche hatten zeitweise bis zu 60.000 Menschen von Marokko aus die spanische Exklave erreicht. Spaniens Regierung betont aber, der größte Teil der Migranten sei nach Marokko zurückgekehrt. Sie wirft den anderen EU-Staaten vor, die Krise politisch auszuschlachten.
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5: Hallo, ich bin Oliver Buchholz, live aus dem 104.6 RTL Verkehrslagezentrum. Das ist das größte Problem den ganzen Morgen. Eine Tagesbaustelle auf dem Stadtring 100 Richtung BER. Den ganzen Morgen schon sorgt die für Stunden Staus. Schauen wir mal jetzt ganz genau hin, wie es aktuell aussieht. Zwischen Kreuz Schöneberg und dem Tempelhofer Damm geht's nur einspurig vorwärts. Die Kolleginnen und Kollegen der Autobahn GmbH führen da nämlich unangekündigte Sofortmaßnahmen durch. Zum Ärger der Autofahrer kann man sagen. Hier muss man wirklich viel Geduld mitbringen. Die aktuelle Passierdauer pendelt immer so um die Stunde auf dem Stadtring A100 in Richtung BER. Und bitte dran denken, aktuell ist der Speed Week auch in Berlin und Brandenburg. Geblitzt wird aktuell in Steglitz auf dem Munsterdamm. Den hat Alex entdeckt. Dankeschön. Staus und Blitzer bitte an die 030 884 84110. 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
7: RTL-Wetter. Schwüle 25 Grad jetzt. Der erste Schwung Regen für heute zieht über uns hinweg. Sehr erfrischend. Wird aber noch heiß heute und auch sonnig. 32 bis 35 Grad. Ja, und später erwarten wir auch noch teils kräftige Gewitter.
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0: 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Die Aline ist dran. Was arbeitest du?
1: Ich bin bei meinem Mann angestellt. Der ist selbstständig und ich mache da den Bürokram.
0: Ah, sehr gut. Die gute Fee, sehr schön. Ja. Ist er ein guter Chef, dein Mann?
1: Ja, sehr gut.
0: Sehr schön. Grüße und cool, dass du Radio hören kannst bei der Arbeit.

0: 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Entdecke neue Musik von Olivia Dean. Die, wie ich finde, schönste Single von ihr heißt So Easy to Fall in Love. Ganz toller Love-Song, aber nicht zu kitschig. Nach Alex Warren Ordinary. Die besten neuen Hits.
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0: 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Du hast 104.6 RTL, Berlin zu Brandenburg Radio. Ich habe jetzt den Andreas in der Leitung. Hallo.
1: Ja, hallo, Juliane.
0: Ja, bist gerade unterwegs, ja?
1: Ich bin unterwegs zum Kunden, genau.
0: Ah, super. Ja, toll, dass wir uns gerade dran haben, weil du gewinnst hier die nächsten exklusiven Gästelistenplätze für Mark Forster. Live und wirklich super exklusiv auf der First Floor Terrasse vom Nau Hotel Berlin. Warst du da schon mal?
1: Nee, überhaupt noch nicht. Aber ich freue mich drauf, dich mal kennenzulernen.
0: Ach, super. Ist echt super schick und vor allen Dingen eine Wahnsinns-Location für dieses Hammer-Konzert. Wir sehen uns am 8. September. Viel, viel Spaß.
1: Ja, danke dir.
0: Und habt noch einen guten Arbeitstag heute. 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

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Gleich um 12 können die Tickets für das Freibad vor der Volksbühne reserviert werden. Alles, was du jetzt noch wissen musst, hörst du gleich in 104.6 RTL aktuell. Besten neuen Hits, erst noch die neue von Miles Smith und Niall Horan, Ed Sheeran und jetzt BTS mit Swim.

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2: Es ist 11.50 Uhr. Ich bin Benjamin Herrmann. Guten Tag.
3: Ab heute gibt es Tickets für das Freibad vor der Volksbühne. Über den Webshop des Theaters kann sich jeder ab 12 Uhr kostenlos einen Platz für den Eröffnungstag reservieren. Christian Hafmann.
4: Am Freitag soll das 25 Meter lange Becken öffnen mit Pommesbude und Umkleiden außenrum. Dafür kann man sich immer 3 Tage vor dem nächsten Badetag Tickets holen, die dann für 2 Stunden im Freibad gültig sind. Initiiert hat die Aktion der neue Intendant Matthias Lilienthal, auch als Protest gegen den Verfall öffentlicher Infrastruktur. Vor allem aber soll das Ganze neugierig auf den Saisonstart der neuen Spielzeit am 1. Oktober machen. Bis dahin steht das Freibad noch vor der Volksbühne.
3: Der Sozialomat zur Berlinwahl ist online. Das Tool der Diakonie ist freigeschaltet worden und soll Wählern zeigen, wie die Parteien zu sozialpolitischen Themen stehen. Anders als beim bekannten Wahlomaten geht es darum, die Wahlentscheidung für den sozialen Alltag deutlich zu machen. Die Parteien haben dafür zu 20 Thesen Stellung genommen, zum Beispiel Gesundheit, Wohnen, Pflege sowie Kinder und Jugendliche. Bei der Deutschen Bahn war im letzten Monat fast jeder zweite Fernzug unpünktlich. Damit hat sich die Situation auf der Schiene im Vergleich zu den Monaten davor weder verbessert, aber auch nicht verschlechtert. Ursula Winkler.
5: Ein großes Problem auch für die Bahn ist die aktuelle Hitze. An den vielen Baustellen ging es langsamer voran. Einige nötige Arbeiten mussten auch verschoben werden. Die hohen Temperaturen machten der maroden Infrastruktur zusätzlich zu schaffen. Immer mehr Anlagen sind gestört. Im gesamten ersten Halbjahr waren nicht einmal 60% der Züge pünktlich. Chefin Paller gibt ihrem Unternehmen bei der Zuverlässigkeit die Schulnote 4-. Sie forderte in einem Interview mit der Welt am Sonntag mehr Einsatz auch vom Management. Die Leistungskultur der Vergangenheit bezeichnete sie als organisierte Verantwortungslosigkeit.
3: Streit um die Migrationspolitik. Die EU-Innenminister beraten heute über Konsequenzen der Vorfälle in der spanischen Exklave Ceuta. Katrin Müller.
6: Nach dem Massenandrang in Ceuta wollen die EU-Innenminister unter anderem über einen besseren Schutz der Außengrenzen beraten. EVP-Chef Weber wirft Spanien Alleingänge vor und sieht die linke Regierung von Premier Sanchez isoliert. In der vergangenen Woche hatten zeitweise bis zu 60.000 Menschen von Marokko aus die spanische Exklave erreicht. Spaniens Regierung betont aber, der größte Teil der Migranten sei nach Marokko zurückgekehrt. Sie wirft den anderen EU-Staaten vor, die Krise politisch auszuschlachten.
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7: 11.53 Uhr, hier ist der 104.6 RTL Verkehrsreport. 2 Meldungen haben wir. Einmal Siemensstadt, der Wohlrabedamm ist aktuell gesperrt, Höhe Siemensdamm, hier tritt Gas aus. Und dicken Stau haben wir auf dem Stadtring Wilmersdorf Richtung Neukölln. Zwischen Schmargendorf und Albuinstraße dauert es aktuell über eine Dreiviertelstunde länger. Geblitzt wird Kreuzberg-Kolumbiadamm, Wilmersdorf-Bundesallee und Adlershof-Adlergestell. Staus und Blitzer bitte melden unter 030 884 8410.
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7: RTL-Wetter. 26 Grad jetzt, sehr schwül und alles dabei heute. Kräftige Schauer, schönster Sonnenschein und vor allem am frühen Abend teils heftige Gewitter. Bis dahin wird's noch knackig heiß, 32 bis 35 Grad.
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0: neuen Hits. Die neue von David Guetta war das. Run, Run, River. Du hast 104.6 RTL, Berlin zum Brandenburgs Radio. Die Andrea ist dran. Na, ganz allein im Büro?
1: Ja, bin ganz alleine.
0: Wo sind sie denn alle?
1: Alleine.
0: Echt? Och, Mensch.
1: Na, die Monteure sind auf der Baustelle
0: okay.
1: unterwegs.
0: Da kann man doch eigentlich gleich von zu Hause arbeiten, oder?
1: Ja, aber hier kommt ab und zu noch Material und
0: okay.
1: so. Und da muss ich denn hier sein?
0: Genau, muss einer die Stellung halten hier, genau.
1: Ja, genau.
0: Ich bin bei dir mit den Hits. Viel Spaß jetzt mit Nelly Furtado und Timbaland. Promiscuous.

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0: 104.6 RTL, Berlin zum Brandenburgs Hitradio, die besten neuen Hits. Gleich Louis Capaldi, The Weeknd und Ariana Grande und die neue von Nico Santos.
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2: Noch in diesem Jahr will Nico Santos ein komplett deutschsprachiges Album rausbringen. Bin ja mal sehr gespannt. Vorher hören wir ihn noch so, wie wir ihn kennen. Das hier ist seine neue Sommersingle, Why Don't You Stay?

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Hat jemand vielleicht Interesse an einem Luxushotel am Brandenburger Tor? Das Adlon soll verkauft werden. Dies und mehr gleich in 104.6 RTL aktuell. Und nächste Stunde bei mir, es ist ja Fitzek Fan Week und du kannst dir Tickets sichern für seine Jubiläums-

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1: 12.49 Uhr, ich bin Philipp Ringel, guten Tag. Von Michael Jackson über Madonna und Obama. Im Hotel Adlon sind schon etliche Promis und Politiker untergekommen. Und jetzt ist klar, das Kulthotel Berlin soll verkauft werden. Wie T-Online berichtet, stimmen darüber gerade die Gesellschafter ab. Benjamin Herrmann.
2: Bis Ende August läuft die Abstimmung noch, dann könnte das Adlon den Eigentümer wechseln. Nötig ist dafür eine Mehrheit von 75% unter den mehr als 4000 Investoren. Viele halten ihre Anteile am Adlon seit rund 30 Jahren. Derzeit ist ein Mindestpreis von 280 Millionen Euro im Gespräch. Als Gründe für den Verkauf nennt das Fondsmanagement die Altersstruktur der Anleger und mögliche Liquiditätsrisiken. Für Gäste des Adlons würde sich aber selbst durch einen möglichen Verkauf erstmal nichts ändern. Der Pachtvertrag mit dem Betreiber geht noch bis 2032.
1: Nur noch wenige Wochen bis zur Berlinwahl. Passend dazu gibt's neben dem Wahlomat jetzt auch den Sozialomat. Darin aufgelistet Themen rund um Wohnen, Pflege, Armut, Migration und Integration etwa. Und wie bereits vom Wahlomat bekannt, hat man wieder die Möglichkeit anzugeben, inwiefern man einzelnen Thesen zustimmt oder widerspricht. Die Antworten werden dann mit dem Wahlprogramm der Parteien verglichen und analysiert, welche am besten zu einem passt. Jetzt schaut das Bundeskartellamt mal genau hin, denn das hat jetzt gegen die großen Mineralölkonzerne Verfahren eingeleitet, um zu schauen, ob die Preise an den Zapfsäulen auch wirklich gerechtfertigt sind. Und auch die 12-Uhr-Preisregel wird überprüft, weil demnach Tankstellen auch danach ihre Preise erhöht haben. Die Deutsche Bahn will pünktlicher werden, so richtig läuft's aber noch nicht. Denn auch im Juli war fast jeder zweite Fernzug nicht rechtzeitig am Ziel. Das teilt die Bahn jetzt selbst mit. Ursula Winkler.
3: Ein großes Problem auch für die Bahn ist die aktuelle Hitze. An den vielen Baustellen ging es langsamer voran. Einige nötige Arbeiten mussten auch verschoben werden. Die hohen Temperaturen machten der maroden Infrastruktur zusätzlich zu schaffen. Immer mehr Anlagen sind gestört. Im gesamten ersten Halbjahr waren nicht einmal 60% der Züge pünktlich. Chefin Paller gibt ihrem Unternehmen bei der Zuverlässigkeit die Schulnote 4-. Sie forderte in einem Interview mit der Welt am Sonntag mehr Einsatz auch vom Management. Die Leistungskultur der Vergangenheit bezeichnete sie als organisierte Verantwortungslosigkeit.
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4: 12.52 Uhr ist der 104.6 RTL Verkehrsreport. Zwei dicke Staus haben wir. Einmal auf dem Stadtring Wilmersdorf Richtung Neukölln. Zwischen Schmargendorf und Albuinstraße ist ja ab sofort einspurig. Aktuell 35 Minuten mehr einplanen. Und dann A9 Halle Leipzig Richtung Berlin. Zwischen Fockerode und Niemeck. Aktuell 40 Minuten Zeitverlust. Geblitzt wird unter anderem Kreuzberg-Columbia-Damm, Wilmersdorf-Bundesallee und Adlershof-Adlergestell. Staus und Blitzer, bitte melden unter 030 8848 110.
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4: RTL-Wetter. 27 Grad jetzt. Was ein Regen gerade hier am Kudamm. Aber hey, die Sonne wird sich noch durchsetzen. Dann kommt die Hitze. 32 bis 35 Grad erwarten wir noch heute. Am frühen Abend teils heftige Gewitter.
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6: 34 Grad auch noch in der Spitze bei uns in der Region. Und wie gesagt, starke Gewitter. 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Die Mannschaft von Union Berlin ist im Trainingslager in Österreich angekommen. Mhm. Da wohnen die Jungs jetzt im Schloss Pechlan. Das sind 5-Sterne-Luxushotel mit eigenem Golfplatz.
4: Noch nicht schlecht.
6: Jetzt wissen wir auch, warum Union für Testspiele genauso viel Eintritt verlangt wie für die Liga.
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2: 13 Uhr in Berlin und Brandenburg. Du hörst Juliane bei der Arbeit. 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

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Ist ja heute ein sehr abwechslungsreiches, wildes Wetter. Schönster Sonnenschein und kräftige Gewitter wechseln sich ab und es ist so schwül. Alles klebt an einem, geht's ja auch so? Sag, hast du schon die neue von Gracie Abrams gehört? Hit the Wall? Entdeckst du gleich nach Benson Boone. Bis 9.

0: besten neuen Hits. Die neue von Gracie Abrams war das, Hit the Wall. 104.6 RTL, Berlins und Brandenburgs Hitradio. Hallo Martina.
1: Ja, hallo Juliane.
0: Willkommen in der Fitzek Fan Week. Wie sehr Fan bist du?
1: Total. Ich habe Hörbücher, Lesebücher, also alles eigentlich.
0: Da musst du ja dahin am Samstag. Sehr gut.
1: Genau.
0: Martina, hier sind deine Last-Minute-Tickets für die Waldbühne am Samstag. Glückwunsch.
1: Ja,
0: 20 Jahre Sebastian Fitzek, die einmalige Jubiläumsshow. Ja, viel Spaß beim Gruseln, Martina. Wird ein ganz toller, unterhaltsamer, abwechslungsreicher Abend.
1: Ja, super, danke schön.
0: Nächste Chance auf Fitzek-Tickets nachher um 16 Uhr bei Timo.
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Jetzt gibt es sowas wie eine Blitzer-App für Öffis. Eine Initiative ruft dazu auf, die zu nutzen, um Ticketkontrollen in Bussen und Bahnen zu umgehen. Was dahinter steckt und was die BVG dazu sagt, das hörst du gleich in 104.6 RTL aktuell.

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1: 13.48 Uhr. Ich bin Philipp Ringe. Guten Tag. Nächste Runde im Görlitz-Zaunstreit mitten im Wahlkampf. Berlins SPD-Spitzenkandidat Steffen Krach will den Görlitzer Park in Kreuzberg grundsätzlich nachts offen lassen. Das sagte er im Gespräch mit dem Tagesspiegel. Michael Bottlick.
2: Der Zaun verlagere das Drogenproblem bloß in die umliegenden Kieze, statt es zu lösen. Krach setzt stattdessen auf das sogenannte Züricher Modell. Drogenkonsum und Kleinhandel an bestimmten Orten tolerieren, kombiniert mit mehr Hilfe für Suchtkranke und Prävention. Sein, wie er es nennt, Berliner Modell. Die CDU-geführte Landesregierung hatte extra Tore aufstellen lassen, um den Park nachts dicht zu machen. Das Verwaltungsgericht hat das Anfang Juni wieder gekippt.
1: Es ist quasi die Blitzer-App für die Öffis. Eine Initiative ruft die Fahrgäste jetzt dazu auf, Ticketkontrollen über eine App zu melden. Andere sollen so gewarnt werden, weil sie auf einen Blick so sehen können, wo und wann auf welchen Linien Kontrolleure unterwegs sind. Die Initiative sieht die App als Solidargemeinschaft, weil öffentlicher Nahverkehr ein Grundrecht und kein Luxus sei. Die BVG etwa sieht das wenig überraschend anders. Schwarzfahrer würden das Unternehmen jedes Jahr 20 bis 25 Millionen Euro kosten. Jetzt schaut das Bundeskartellamt mal genau hin, denn das hat jetzt gegen die großen Mineralölkonzerne Verfahren eingeleitet, um zu schauen, ob die Preise an den Zapfsäulen auch wirklich gerechtfertigt sind. Und auch die 12-Uhr-Preisregel wird überprüft, weil demnach Tankstellen auch danach ihre Preise erhöht haben. Die Deutsche Bahn will pünktlicher werden, so richtig läuft's aber noch nicht. Denn auch im Juli war fast jeder zweite Fernzug nicht rechtzeitig am Ziel. Das teilt die Bahn jetzt selbst mit. Ursula Winkler.
3: Ein großes Problem auch für die Bahn ist die aktuelle Hitze. An den vielen Baustellen ging es langsamer voran. Einige nötige Arbeiten mussten auch verschoben werden. Die hohen Temperaturen machten der maroden Infrastruktur zusätzlich zu schaffen. Immer mehr Anlagen sind gestört. Im gesamten ersten Halbjahr waren nicht einmal 60% der Züge pünktlich. Chefin Paller gibt ihrem Unternehmen bei der Zuverlässigkeit die Schulnote 4-. Sie forderte in einem Interview mit der Welt am Sonntag mehr Einsatz auch vom Management. Die Leistungskultur der Vergangenheit bezeichnete sie als organisierte Verantwortungslosigkeit.
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4: 13.51 Uhr, hier ist der 104.6 RTL Verkehrsreport. Die absolut nervigste Tagesbaustelle ist auf dem Stadtring Richtung BER. Zwischen Kreuz Schöneberg und Tempelhofer Damm geht es aktuell nur einspurig vorwärts. Hier muss man wirklich viel Geduld mitbringen. Die Passierdauer pendelt immer so um die 60 Minuten hier. Teils steht man sogar bis zu 1,5 Stunden an. Und dann im weiteren Verlauf gibt es jetzt auch noch Brandgefahr, wird mir gemeldet. Und zwar Richtung Treptow zwischen Dreieck Neukölln und Sonnenallee. Hier aktuell 20 Minuten mehr einplanen. Geblitzt wird unter anderem Kreuzberg-Columbia-Damm, Wilmersdorf-Wechsstraße und Adlershof-Adlergestell. Staus und Blitzer bitte melden unter 030 884 84 110.
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4: RTL-Wetter. 27 Grad jetzt. Das Gröbste an Regen ist erstmal durch. Jetzt gibt es erstmal eine riesige Portion Sonne und es wird 32 bis 35 Grad heiß, bis es dann kräftig gewittert, so ab 17 Uhr etwa.
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Timo hier, am Dienstagnachmittag geht's ja auch so wie mir. Letzte Nacht kaum Auge zugemacht wegen der Hitze. Ja, tropische Nacht mit mehr als 20 Grad. Aber die gute Nachricht ist, erstmal dauert es nicht mehr lange bis zum Feierabend und gegen das Nachmittagstief habe ich die besten neuen Hits. Gleich, Bebe Rexha, Faithless, New Religion. When I was 6 years old, I broke my leg.

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Lady Gaga, Paparazzi, 104.6 RTL, Berlin und Brandenburgs Hitradio um 14.27 Uhr. 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Lady Gaga, Paparazzi, 104.6 RTL, Berlin und Brandenburgs Hitradio um 14.27 Uhr. Hier ist der 104.6 RTL Verkehrsreport und wir gucken natürlich auf die A100 Stadtring Richtung Neukölln. Da ist es weiterhin richtig voll. Wir sind jetzt bei fast einer Stunde Passierdauer zwischen Schmargendorf und Alboinstraße.

0: Rathenauplatz und dem Dreieck Funkturm ist die rechte und mittlere Spur gesperrt worden. Feuerwehr, Rettungskräfte hier schon vor Ort, Polizei ist auch schon da auf dem Stadtring Richtung Wedding zwischen Rathenauplatz und dem Dreieck Funkturm. Also auch jetzt Geduld mitbringen, gerade passiert. Geblitzt wird aktuell in Tempelhof auf dem Tempelhofer Damm und in Fenfuhl auf der Thayerstraße. Staus vom Blitzer, bitte melden 030 884 8410. Mehr Verkehr in einer halben Stunde und gleich schon der brandneue Hit von Benson Boone.
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1: Richtig gefühlvoller, schöner Hit für einen Dienstagnachmittag. Perfekt auch zum Mitsingen. Im Auto und im Büro geht's auch. Da würde ich bloß gucken, dass die Kollegen nicht direkt neben einem sitzen. Hier ist Benson Boone, The Time of My Life.

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Schnäppchen, sage ich nur. 104.6 RTL Berlins und Brandenburg Sit Radio. Na, brauchst noch ein gutes Investment diesen Sommer? Willst du vielleicht mal wieder shoppen gehen? Das Hotel Adlon steht jetzt zum Verkauf. Für welchen absolut lächerlichen Spottpreis? Das hörst du dann gleich. 104.6 RTL 10 vor. Ja gut, ein paar Millionchen sind es dann halt schon, ne?

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2: 14.50 Uhr, ich bin Philipp Ringel, guten Tag. Firmenbosse, Staatschefs und Promi-Sternchen haben hier schon geschlafen. Das Kulthotel der City, das Adlon, wird verkauft. Die Gesellschafter stimmen gerade darüber ab, berichtet T-Online. Benjamin Herrmann berichtet.
3: Bis Ende August läuft die Abstimmung noch, dann könnte das Adlon den Eigentümer wechseln. Nötig ist dafür eine Mehrheit von 75% unter den mehr als 4000 Investoren. Viele halten ihre Anteile am Adlon seit rund 30 Jahren. Derzeit ist ein Mindestpreis von 280 Millionen Euro im Gespräch. Als Gründe für den Verkauf nennt das Fondsmanagement die Altersstruktur der Anleger und mögliche Liquiditätsrisiken. Für Gäste des Adlons würde sich aber selbst durch einen möglichen Verkauf erstmal nichts ändern. Der Pachtvertrag mit dem Betreiber geht noch bis 2032.
2: Verdacht auf Brandstiftung. Nach dem neuen Waldbrand auf dem ehemaligen Militärgelände bei Jüterbog ermittelt jetzt die Polizei, das berichtet der RBB. Beamte waren auch schon vor Ort und haben Spuren gesichert. Am vergangenen Donnerstag hatte es auf dem Gelände erneut gebrannt, auf einer Fläche von rund 300 Hektar. Um die Flammen zu löschen, wurden erstmals auch ferngesteuerte Löschfahrzeuge eingesetzt. Der Zivildienst in Deutschland steht vor dem Comeback. Hintergrund ist die Debatte um die Wehrpflicht. Sollte die wieder eingeführt werden, soll es auch einen Ersatzdienst für alle geben, die nicht zur Truppe wollen. Die Bundesregierung will darüber nach der Sommerpause beraten. Die Wehrpflicht und damit auch der Zivildienst waren 2011 abgeschafft worden. Auch heute wieder jede Menge blauer Himmel und vor allem Sommertemperaturen mit 30 Grad und mehr. Wer nicht Hitze schwitzen will, greift auch gerne mal zu einem kühlen Durstlöscher, egal ob mit oder ohne Alkohol. Was da gerade so die Trends sind, weiß Simeon Müller.
4: Also mit Alkohol ist gerade ein Getränk ganz hoch im Kurs, nämlich der Bicicletta. Das klingt nicht nur toll, das ist auch lecker. Übersetzt heißt es auf Italienisch Fahrrad und er besteht aus einem leichten Mix aus Weißwein, Campari und Sprudelwasser. Der Legende nach, weil der Drink für ältere Herren in Norditalien erfunden wurde, die nach dem Barbesuch noch mit dem Fahrrad nach Hause fahren mussten. Deswegen nur eine leichte Campari-Weinschorle. Da es aber trotzdem mal ein Gläschen zu viel wurde, fuhren sie dann auf dem Heimweg auffällige Schlangenlinien. Daher der Name Bicicleta. Ob das so stimmt, weiß man nicht ganz. Was man aber weiß, der Bicicleta ist ein Top-Sommergetränk.
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5: 14.53 Uhr gleich ist der 104.6 RTL Verkehrsreport. Wir gucken nochmal auf den Stadtring A100 Richtung Wedding zwischen Hohenzollern-Damm und Dreieck. Funkturm haben wir jetzt 2 Kilometer Stau. Gute 5 Minuten dauert es hier aktuell nur länger. Aber der Stadtring sorgt halt den ganzen Tag schon für Probleme. Da ist es ja immer wieder voll. Immerhin Richtung Neukölln hat sich die Situation jetzt beruhigt. Und da kommt es jetzt deutlich besser durch. Hier nur noch so 10 bis 15 Minuten Passierdauer hinterm Dreieck-Funkturm Richtung Neukölln. Blick auf die A10. Der Westliche Ring Richtung Dreieckwerder zwischen Potsdam Nord und der Anschlussstelle Föben haben wir auch aktuell noch mal gute 10 Minuten Passierdauer hier an der Baustelle mal wieder ein bisschen voller. Geblitzt wird aktuell in Weißensee. Auf der Rölkestraße in Neukölln stehen sie auf der Morusstraße und dann jetzt auch noch in Kreuzberg auf der Lindenstraße. Staus und Blitzer bitte melden 030 884 84110. 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Weiterhin ganz schön warm heute. Die Nacht und heute Vormittag hat es ja ordentlich geregnet. Die Natur freut sich, aber es ist halt schwül draußen. 29 Grad messen wir aktuell weiterhin. Und naja, da kommen noch so ein paar Wolken rübergezogen. Vor allem dann zum Nachmittag hin und abends gibt es auch wieder weitere Gewitter. Aber es bleibt warm. Morgen nochmal bis zu 32 Grad.
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Punkt 15 Uhr in Berlin, Berlin und Brandenburg. Mit mir Timo, heute wieder für Chris am Nachmittag. Hello. 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

0: Sie, Pussycat Dolls, Don't Cha. Hier ist 104.6 RTL Berlins und Brandenburgs Hitradio am Dienstagnachmittag. Du gewinnst ja weiter Tickets für den guten Marc, ne?
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0: Ja, mit einer exklusiven Location, in der wir uns dann einfinden. Freuen uns drauf und du kannst weiter anrufen und gewinnen. 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

Dorten, 104.6 RTL, Berlins und Brandenburgs Hitradio. Schicken Dienstagnachmittag. Ich hoffe, du kommst gut durch die Hitze. Also zur Abkühlung dient der Hit auf jeden Fall gleich nicht. Topic Becky G. Sorry Papi, wird richtig hot. Und du entdeckst brandneue Musik für den Dienstag. Gleich direkt nach Harry Styles, American Girls. Das sind die besten neuen Hits.

0: Topic und Becky G. Sorry, Papi auf 104.6 RTL, Berlin und Brandenburg, Hit Radio, brandneu. 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Es ist endlich wieder soweit. Und wer ist jetzt dran? Hi.
1: Hallo, hier ist Nele Gerwoth.
0: Nele, du erlebst Mark Forster live. Zwei Tickets für dich.
1: Cool. Ich freue mich.
0: Wird auch richtig schön. Exklusiv hautnah und ganz dicht dran in der Mega-Location auf der First Floor Terrasse vom Now Berlin mit grandiosem Blick über die komplette Spree. Und du bist dabei am 8. 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Ganz viel Spaß.
1: Super, vielen, vielen Dank.
0: Bist Mark Forster Fan?
1: Ja, auf jeden Fall. Schon lange.
0: Dein Lieblingshit?
1: Türe.
2: Und die Tickets sind für dich.
0: Kann man auf jeden Fall super mitsingen. Perfekt. 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Und damit jetzt 15.24 Uhr gleich. Hier ist der 104.6 RTL Verkehrsreport. Update vom westlichen Ring A10 Richtung Dreikafeland. Da haben wir immer noch Stau zwischen Großkreuz und Leest. Aber hat sich reduziert gerade auf nur noch unter 10 Minuten. Das ist die gute Nachricht und auch gute Nachrichten eben vom Stadtring 100. In der Ferienzeit hatten wir da ja das Problem mit der einspurigen Situation. Das ist jetzt aber erstmal auch vom Tisch. Geblitzt wird in Neukölln auf dem Columbiadamm. Dann stehen sie außerdem auch noch in Marzahn auf der Sizilienstraße. Staus und Blitzer, bitte melden. 030-884-84110. Mehrverkehr in einer halben Stunde. Und die besten neuen Hits gleich. Unter anderem Dai Dai von Shakira dabei.
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Dai, die besten neuen Hits, 104.6 RTL, Berlins und Brandenburgs Hitradio hier. Megastar Zoe Wees singt jetzt auch auf Deutsch, zumindest in der Morgencrew, und das nicht zu knapp. Einer der lustigsten Agathe-Bauer-Songs des Sommers, morgen früh, 10 vor 8, bei der Morgencrew. Berlins und Brandenburgs lustigste Morgenshow, jetzt neu mit Jan Lohan. Hier jetzt Ray Gavi, Halo, für einen entspannten Dienstagnachmittag. Hello.

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Am Dienstagnachmittag auf dem Weg Richtung Feierabend. Jetzt noch mal gleich was richtig Nices für dich. Wir sind da drinnen in der 104.6 RTL Fitzek Fan Week und du erlebst Sebastian Fitzek live in der Waldbühne. Die nächsten Tickets gleich wieder um 4.

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1: 15.48 Uhr, ich bin Philipp Ringel, guten Tag. In der Spree beißt was an, Fische sind's aber nicht. Denn jedes Jahr werden in der City etliche E-Scooter aus der Spree, Havel und Co. gezogen. Das zeigen neue Zahlen aus dem Verkehrssenat. Jan Seifert berichtet.
2: Konkret geht's um 850 solcher Elektroroller, die jedes Jahr in die Berliner Gewässer geschmissen werden. Gefährlich für die Umwelt, sagen Aktivisten, die sie seit Jahren ehrenamtlich aus der Spree ziehen. Denn in den Rollern sind ja Lithiumbatterien verbaut und werden die beschädigt, können giftige Stoffe ins Wasser gelangen. Mehr als 46.000 Mietroller gibt's mittlerweile in Berlin, viele davon auch einfach achtlos auf Gehwegen abgestellt. Um das in Zukunft zu verhindern, hat der Senat ja schon eine Sharing-Strategie auf den Weg gebracht. Bis 2035 soll's rund 3.000 feste Abstellstationen für E-Scooter geben.
1: Es ist quasi die Blitzer-App für die Öffis. Eine Initiative ruft die Fahrgäste jetzt dazu auf, Ticketkontrollen über eine App zu melden. Andere sollen so gewarnt werden, weil sie auf einen Blick so sehen können, wo und wann auf welchen Linien Kontrolleure unterwegs sind. Die Initiative sieht die App als Solidargemeinschaft, weil öffentlicher Nahverkehr ein Grundrecht und kein Luxus sei. Die BVG etwa sieht das wenig überraschend anders. Schwarzfahrer würden das Unternehmen jedes Jahr 20 bis 25 Millionen Euro kosten. Nur noch wenige Wochen bis zur Berlin-Wahl. Passend dazu gibt's neben dem Wahl-O-Mat jetzt auch den Sozial-O-Mat. Darin aufgelistet Themen rund um Wohnen, Pflege, Armut, Migration und Integration etwa. Und wie bereits vom Wahl-O-Mat bekannt, hat man wieder die Möglichkeit anzugeben, inwiefern man einzelnen Thesen zustimmt oder widerspricht. Die Antworten werden dann mit dem Wahlprogramm der Parteien verglichen und analysiert, welche am besten zu einem passt. Der Zivildienst steht kurz vor seinem Comeback. Dabei geht's auch um die mögliche Rückkehr der Wehrpflicht und Alternativen für alle, die den Dienst bei der Truppe verweigern. Das Familienministerium bereitet zumindest schon mal was vor. Ursula Winkler berichtet.
3: Essen verteilen im Pflegeheim, Klinikpatienten vom Krankenbett zu ihren Untersuchungen bringen oder kleine Hausmeistertätigkeiten in der Schule. Wer früher den Wehrdienst aus Gewissensgründen verweigert hat, musste stattdessen Zivildienst machen. Sollte die Bundeswehr nicht genug freiwillige Rekruten finden, könnte es wieder eine Wehrpflicht geben. Und dann braucht es auch einen entsprechenden Ersatzdienst für die Verweigerer. Die Basis dafür will das Ministerium schon mal schaffen und nach dem Sommer die Pläne offiziell vorstellen. Fast alle befragten Verbände gaben demnach an, ja, bei uns gäbe es viele Möglichkeiten.
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4: Und damit jetzt 15.51 Uhr, hier ist der 104.6 RTL Verkehrsreport. Ja, der Stadtring 100 Richtung Neukölln macht natürlich Probleme. Zwischen Sachsendamm und Tempelhofer Damm ist ja die rechte Spur gesperrt wegen der Baustelle und das führt jetzt wieder zu einem dicken Stau. Aktuelle Passierdauer sind wir hier bei mehr als 40 Minuten dabei. Geduld mitbringen oder wenn du kannst, Stadtring umfahren. Problem auch gerade auf der A113 Zubringer nach Dresden Richtung Neukölln. Ausfahrt Schönefeld Süd ist jetzt blockiert. Hier steht ein kaputter LKW auf der Fahrbahn. Bitte vorsichtig fahren. Und es wird geblitzt in Französisch Buchholz auf der Blankenfelder Straße, genauso auch Schöneberg-Bülow-Straße und in Grünau auf dem Adlergestell. Staus und Blitzer bitte melden 030 884 84110. 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Ja, das ist natürlich ganz schön schwül warm heute. Nachdem es so viel geregnet hat, ist es nicht wirklich kühler geworden. 30 Grad messen wir heute. Maximaltemperatur erreicht. Gerade zwar keine Schauer mehr in Sicht, aber es wird am späten Nachmittag und vor allem Abend dann nochmal richtig ungemütlich. Da ziehen dann nämlich Gewitter auf. Dann auch in der ersten und zweiten Nachthälfte zum Teil möglich. Morgen bleibt es warm bis zu 32 Grad maximal.
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6: Noch nicht schlecht.
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Alex Warren Passenger, die besten neuen Hits auf 104.6 RTL Berlins und Brandenburgs Hitradio. 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

0: Willkommen im Maybe, 16.21 Uhr, hier ist der 104.6 RTL Verkehrsreport und da gucken wir nochmal auf den Stadtring A100 Richtung Neukölln. Zwischen Detmolder Straße und Innsbrucker Platz rechte Spur weiter gesperrt und die Einspurigkeit, die besteht hier auch noch, also viel Geduld auf dem Stadtring, aktuell immer noch 40 Minuten und mehr passiert aber Richtung Süden und das sieht auch so aus, als ob das erstmal eine ganze Weile so bleibt. Da haben wir natürlich auch die Baustelle, die zusätzlich Richtung Treptow zwischen Sachsendamm und Tempelhofer Damm einfach ein großes Problem ist. Geblitzt wird weiterhin in Neukölln, Buchloer Damm und dann stehen sie in Tempelhof auf dem Tempelhofer Damm sowie in Reinickendorf auf der Residenzstraße. Staus und Blitzer, bitte melden 030 884 8410 und mehr Verkehr in einer halben Stunde. Und du kannst ja weiter deine Tickets für Sebastian Fitzek live gewinnen. Gleich wieder.
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0: 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Und jetzt brandneuer Hit von Ariana Grande, Hate That I Made You Love Me. Entdecke neue Musik.

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Was ist das denn? 104.6 RTL, Berlin und Brandenburgs Hitradio hier mit den besten neuen Hits. Ja, sie schwimmen in der Spree und in der Havel. Es sind aber keine Fische. Was da jedes Jahr aus Berlins Gewässern gezogen wird, das hörst du gleich. 104.6 RTL aktuell um 10 vor. Und jetzt Elton John und Dua Lipa, Cold Heart. 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
1: 16.48 Uhr. Ich bin Philipp Ringel. Guten Tag. In der Spree wird geangelt. In diesem Fall sind es aber nicht Fische, die am Haken landen, sondern jede Menge E-Roller. Denn jedes Jahr werden etliche aus Berlins Gewässern gezogen, zeigen jetzt Zahlen vom Verkehrssenat. Jan Seifert berichtet.
2: Konkret geht es um 850 solcher Elektroroller, die jedes Jahr in die Berliner Gewässer geschmissen werden. Gefährlich für die Umwelt, sagen Aktivisten, die sie seit Jahren ehrenamtlich aus der Spree ziehen. Denn in den Rollern sind ja Lithiumbatterien verbaut und werden die beschädigt, können giftige Stoffe ins Wasser gelangen. Mehr als 46.000 Mietroller gibt es mittlerweile in Berlin, viele davon auch einfach achtlos auf Gehwegen abgestellt. Um das in Zukunft zu verhindern, hat der Senat ja schon eine Sharing-Strategie auf den Weg gebracht. Bis 2035 soll es rund 3.000 feste Abstellstationen für E-Scooter geben.
1: Die Berlinwahl rückt näher und damit auch wieder die Debatte rund um den Görlitz-Zaun. SPD-Spitzenkandidat Steffen Krach will ihn komplett abschaffen, sagte er im Tagesspiegel. Denn ein Zaun verlagere das Drogenproblem bloß in die Kieze rundherum, statt es zu lösen. Er will lieber aufs Züricher Modell setzen. Bedeutet, Drogenkonsum und Handel in kleinen Mengen an bestimmten Orten erlauben und mehr Hilfe für Suchtkranke und Prävention. Die CDU rund um Kai Wegner hat ja extra Tore aufgestellt, um den Park nachts dicht zu machen. Das hat das Verwaltungsgericht Anfang Juni aber gekippt. Und apropos Berlin-Wahl, neben dem altbekannten Wahl-O-Mat gibt's jetzt nämlich auch den Sozial-O-Mat. Der funktioniert so ähnlich, legt den Schwerpunkt aber etwa auf Themen wie Wohnen, Armut, Migration und Integration. Wie üblich bekommt man zu den einzelnen Punkten Thesen, denen man entweder zustimmen oder widersprechen kann. Die Antworten werden dann ausgewertet, mit dem Wahlprogramm der Parteien verglichen und dann ein Ergebnis präsentiert, welche Partei zu einem am besten passt. Mitten in der Ferienzeit hat am berühmten schiefen Turm von Pisa die Erde gebebt. Am Vormittag gingen in Italien hunderte Notrufe ein. Das Beben hatte eine Stärke von 4,3. Das ist etwas weniger als das von Neapel vor ein paar Tagen. Angaben über Verletzte gibt es bislang nicht. Und gute Nachrichten für den Touri-Hotspot. Der schiefe Turm selbst hat offenbar das Beben unbeschadet überstanden und sich auch nicht weiter geneigt. 104.6 RTL, immer 10 Minuten früher auf den Punkt informiert.
3: Jetzt 16.51 Uhr, hier ist der 104.6 RTL Verkehrsreport. Wir gucken weiter auf den dicken Stau 100 Richtung Treptow. Zwischen Schmargendorf und Alboinstraße bleibt es problematisch. Hier eine Passierdauer von ungefähr einer Stunde weiterhin. Denn da haben wir ja die Fahrbahnverengung. Einfach richtig viel Geduld auf dem Stadtring, trotz der Ferienzeit Richtung Treptow. Und in der Gegenrichtung nach oben Wedding zwischen der Bülower Damm und Schmargendorf auch nochmal gute 10 Minuten Passierdauer aktuell. Und dann hatten wir einen dicken Unfall in Niederschönhausen-Pankow. Hermann-Hesse-Straße deswegen weiter voll gesperrt zwischen Waldstraße und Blankenburger Straße. Die M1 ist auch unterbrochen. Hier ist tatsächlich ein Auto mit einer Tram zusammengekracht und deswegen hier weiterhin dicke Probleme und Geduld. Geblitzt wird aktuell in Falken, im Falkenhagener Feld, in Spandau auf der Falkenseer Chaussee. Dann stehen sie in Buko gerade auf dem Ankogelweg und in Schöneberg auf der Hauptstraße. Staus und Blitzer bitte melden. 030-884-84110. 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Es bleibt warm, es bleibt ziemlich schwül und jetzt kommt sogar immer mal wieder auch die Sonne raus. Ein paar vereinzelte Schauer sind aber noch unterwegs, gerade zum Beispiel in Nordbrandenburg, Höhe Eberswalde. Trotzdem, es wird auch nochmal jetzt eine sehr, sehr warme, heiße Nacht. Die Tiefstwerte 20 Grad in der kommenden Nacht, das heißt schon wieder tropisch und für die meisten von uns wahrscheinlich deswegen weniger Schlaf. Morgen, der Mittwoch, erstmal noch viele Wolken, die sich mit Sonne abwechseln. Später kann es aber auch wieder Schauer und Gewitter geben bei wieder heißen 31 bis 35 Grad.
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2: Gleich Punkt 17 Uhr in Berlin, Berlin und Brandenburg. Hey, tollen Dienstagnachmittag mit mir, Timo, für Chris am Nachmittag heute nochmal. Hi. 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

0: 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Mit einem wichtigen Update von den Straßen. A111, da hat es gerade gekracht. Katrin, du bist unterwegs, hast du es gesehen?
1: Ich fahre Richtung Tegel und auf der Gegend, also hier geht alles auf eine Spur rüber, ja, weil auf der Gegenseite ein Heli steht und da geht auch nur eine Spur. Da sind 7 Feuerwehren.
0: Okay, haben es hier gerade gesehen, A111, Richtung Süden, Richtung Charlottenburg, zwischen Holzhauser und Seidelstraße. Unfall mit 9 Fahrzeugen wohl. Da ist alles voll. Brauchst auf jeden Fall jetzt schon Geduld. Mehr gleich im 104.6 RTL Verkehrsreport. Und jetzt die besten neuen Hits für den Stau.

Die besten neuen Hits, David Guetta und Bibi Rexha. 104.6 RTL, Berlins und Brandenburgs Hitradio. Schicken Dienstagfeierabend. Ich hoffe, du stehst nicht so sehr im Stau. Trotz Ferien haben wir ja echt richtig viel, was los ist. Der Stadtring macht immer wieder Probleme Richtung Neukölln wegen der einspurigen Situation da. Hier wegen der Baustelle und auch sonst ist es voll. Für den Stau, kleiner Beschleuniger gleich Michael Schulte, brandneu, jetzt Kamerads.

0: Lovesick. Michael Schulte, brandneu auf 104.6 RTL, Berlins und Brandenburgs Hitradio um 17.23 Uhr jetzt. Hier ist der 104.6 RTL Verkehrsreport. So, hat einen richtig dicken Unfall gegeben auf der 111 und zwar Richtung Charlottenburg. Da ist jetzt die Autobahn komplett gesperrt. Wir sind jetzt bei mehr als 50 Minuten Passierdauer und Tendenz absolut steigend. Auch in der Gegenrichtung ist es voller, weil hier die Fahrbahn verengt wurde. Da ist ein Rettungshubschrauber gelandet, mehrere Fahrzeuge ineinander gekracht, A111 Richtung Charlottenburg zwischen am Festplatz und Seidelstraße und in Höhe Weidmannslusterdamm nach dem Unfall jetzt richtig große Probleme und gesperrt. Und ansonsten auch noch weiter voll auf dem Stadtring 100 Richtung Neukölln zwischen Detmolder Straße und Innsbrucker Platz. Hier ist die rechte Spur gesperrt. Hier hat es einen Liegenbleiber gegeben. Polizei kümmert sich aber drum. Aktuelle Passierdauer hier 12 Minuten. Geblitzt wird jetzt in Zehlendorf auf dem Teltower Damm und dann stehen sie auch noch im Tiergarten auf der Kurfürstenstraße. Staus und Blitzer bitte melden 030-884-84110. Mehr Verkehr in einer halben Stunde und die besten und jetzt gleich schon Alex Varon dabei.
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Das ist 104.6 RTL, Berlins und Brandenburgs Hitradio. Neuer Besitzer gesucht. Das Kulthotel Adlon steht jetzt zum Verkauf. Wie viele läppische Millionchen du dafür zahlen musst, wenn du es haben willst, gleich 104.6 RTL aktuell. 10 vor. Und jetzt die besten an den Teddy Swims.

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1: 17.50 Uhr, ich bin Philipp Ringel, guten Tag. Von Michael Jackson über Madonna und Obama. Im Hotel Adlon sind schon etliche Promis und Politiker untergekommen. Und jetzt ist klar, das Kulthotel Berlin soll verkauft werden. Wie T-Online berichtet, stimmen darüber gerade die Gesellschafter ab. Benjamin Herrmann.
2: Bis Ende August läuft die Abstimmung noch, dann könnte das Adlon den Eigentümer wechseln. Nötig ist dafür eine Mehrheit von 75% unter den mehr als 4000 Investoren. Viele halten ihre Anteile am Adlon seit rund 30 Jahren. Derzeit ist ein Mindestpreis von 280 Millionen Euro im Gespräch. Als Gründe für den Verkauf nennt das Fondsmanagement die Altersstruktur der Anleger und mögliche Liquiditätsrisiken. Für Gäste des Adlons würde sich aber selbst durch einen möglichen Verkauf erstmal nichts ändern. Der Pachtvertrag mit dem Betreiber geht noch bis 2032.
1: Grünes Licht fürs Badengehen gibt's aktuell an allen fast 40 Badestellen in der City. Das teilt jetzt das LAG so mit. Und die Temperatur ist auch ganz angenehm. Meist sind's mehr als 20 Grad. An einigen Stellen kommen aber noch Blaualgen vor. Da sollte man lieber nicht ins Wasser gehen. Etwa am Tegeler See. Und weil das Wasser so warm ist, treiben sich dort zum Teil Zerkarien rum. Das sind Larven von Saugwürmern. Die können auch den Menschen befallen. Dann kann's zu Hautreizungen kommen. Sonst sind die aber ungefährlich. Das LAG so empfiehlt, nach dem Baden mit einem Handtuch kräftig abrubbeln und nasse Badekleidung ausziehen. Tramcrash am Nachmittag in Pankow. Gegen 14 Uhr krachte eine M1-Straßenbahn mit einem Auto frontal zusammen. Drei Menschen wurden dabei verletzt, darunter ist auch der Fahrer der Straßenbahn. Die Fahrgäste in der Tram blieben aber unverletzt. Die Deutsche Bahn will pünktlicher werden, so richtig läuft's aber noch nicht. Denn auch im Juli war fast jeder zweite Fernzug nicht rechtzeitig am Ziel. Das teilt die Bahn jetzt selbst mit. Ursula Winkler.
3: Ein großes Problem auch für die Bahn ist die aktuelle Hitze. An den vielen Baustellen ging es langsamer voran. Einige nötige Arbeiten mussten auch verschoben werden. Die hohen Temperaturen machten der maroden Infrastruktur zusätzlich zu schaffen. Immer mehr Anlagen sind gestört. Im gesamten ersten Halbjahr waren nicht einmal 60% der Züge pünktlich. Bahnchef Chefin Paller gibt ihrem Unternehmen bei der Zuverlässigkeit die Schulnote 4-. Sie forderte in einem Interview mit der Welt am Sonntag mehr Einsatz auch vom Management. Die Leistungskultur der Vergangenheit bezeichnete sie als organisierte Verantwortungslosigkeit.
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4: 17.53 Uhr ganz genau. Hier ist der 104.6 RTL Verkehrsreport. Und das nächste Problem jetzt, die 111 Zubringer Hamburg Richtung Dreieck-Oranienburg zwischen Heckerdamm und Eichborndamm haben wir jetzt nach dem Unfall schon mehr als 30 Minuten Passierdauer. Und in der Gegenrichtung, da ist es ja passiert, Richtung Charlottenburg zwischen Holzhauser Straße und Seidelstraße. Unfall mit mehreren Autos, linke und mittlere Spur gesperrt. Hier ist vorhin auch ein Rettungshubschrauber gelandet. Aktuell kommt man hier in Schrittgeschwindigkeit weiter. Naja, 15 Minuten Passierdauer auch noch in die Richtung. Ansonsten Startring Richtung Neukölln auch weiter voll ab Detmolder Straße. Immer mal wieder Geduld. Hier hatten wir einen Liegenbleiber und mehrere Unfälle heute. Hier ist weiterhin auch ein bisschen Probleme angesagt. Ah, und jetzt sehe ich gerade hier weiterhin die Sperrung auf der A111. Das sieht jetzt tatsächlich nicht so gut aus. Hier kommst du jetzt zumindest in Richtung Oranienburg erstmal nicht weiter. Hier wurde jetzt gesperrt, also zusätzlich zum Stau sogar jetzt auch die komplette Strecke, die dicht gemacht wurde. Naja gut, also viel Geduld trotz der Ferien auf dem Weg nach Hause. Geblitzt wird dafür und da auch ein bisschen runter vom Gas in Charlottenburg. Auf dem Spandauer Damm in Kreuzberg stehen sie auf der Obernstraße und dann jetzt auch noch in Adlershof auf dem Adlergestell. Staus und Blitzer gerne melden. 030 884 84110. 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Die Sonne kommt raus, zumindest hier in der City West. Ja, nachdem es ja heute ziemlich grau und regnerisch war, jetzt doch fast schon richtig freundlich. 30 Grad messen wir aktuell. Die Nacht wird wieder tropisch. 20 Grad die Tiefstwerte mit lockeren Wolken, nur vereinzelt Schauer. Kann aber trotzdem auch was runterkommen. Morgen am Mittwoch wird es dann wieder ungemütlicher. Erstmal noch freundlich, später dann aber auch Gewitter möglich bei bis zu 35 Grad maximal.
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2: 18 Uhr ist es in Berlin, Berlin und Brandenburg. 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

One Republic, Need Your Love auf 104.6 RTL Berlin und Brandenburg City Radio zurück in den Top 6 und 6, gerade auf der 5 gehört. Und wer holt sich die 1 heute in den schnellsten Charts des Tages? Das will ich von dir wissen. Und dann gewinnst du Tierpark-Tickets. 4 Stück direkt für die ganze Family. 030 884 8484. Jetzt Tim Impala und Jenny, Dracula in den Top 6 und 6 auf der

0: Auf der 2 heute BTS Normal 104.6 RTL Berlin zu Brandenburg Hit Radio mit den Top 6 um 6. Wir sind angekommen auf der 1 und wer ist es heute? 030 884 8484. Moin, Kerstin ist dran und du hast einen Tipp?
1: Hallo, also ich würde sagen Shakira und Burna Boy ist die 1, ne?
0: Meinst du schon wieder? Genau wie gestern und letzte Woche auch?
1: Ja, schon wieder. Na klar, ist ein hammergeiler Song.
0: Ja, und das ist natürlich richtig. Auch heute Shakira, Burna Boy, Dai Dai an der Spitze. Und deswegen 4 Tickets für den Tierpark für dich, Kerstin. Viel Spaß.
1: Danke schön.
0: Nimmst du deine Family mit?
1: Natürlich, wenn sie ganz lieb zu mir sind.
0: Okay. Die 1 ist auf jeden Fall jetzt auch ganz lieb. Hier sind eben Shakira und Burna Boy.

0: gibt's doch gar nicht. 104.6 RTL, Berlins und Brandenburgs Hitradio, Shakira und Burna Boy. Die, die, immer noch. Lange nach der WM, ganz oben auf der 1 in den Top 6 um 6 gerade gehört. Und damit ist es 18.23 Uhr ganz genau. Hier ist der 104.6 RTL Verkehrsreport. Kurzer Blick auf die A10 östlicher Ring Richtung Dreieck-Barnim. Zwischen Marzahn und Hohenschönhausen haben wir Gegenstände auf der linken Spur. Hier ist was runtergekracht. Vorsichtig fahren. Polizei ist aber schon auf dem Weg dahin. Und es gibt gute Nachrichten von der A111. Da hat es ja vorhin einen schweren Unfall gegeben mit einem richtig dicken Stau. Die Sperrung, die ist jetzt aber, also die komplette Sperrung ist aufgehoben worden. Richtung Oranienburg ist jetzt zwischen am Festplatz und Tunnelflug Flughafen Tegel nur noch die rechte Spur gesperrt und die Unfallstelle ist geräumt. Man kommt also wieder besser durch. Ansonsten sieht's gut aus tatsächlich jetzt. Die Staus bauen sich alle ab. Geblitzt wird natürlich weiterhin in der Speed Weekend dieser Woche in Adlershof. Adlergestell, Falkenhagener Feld stehen sie jetzt auf dem Hohenzollernring und dann jetzt auch noch in Steglitz auf dem Munzerdamm. Staus und Blitzer bitte melden. 030 884 84110. Mehr Verkehr in einer halben Stunde und gleich schon die besten neuen Hits mit was brandneuem von Gracie Abrams in knapp 10 Minuten.
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2: Never Change a Running System. Hat sich wohl auch Gracie Abrams gedacht, warum alles neu machen, wenn es doch so gut funktioniert. In dem Fall die Zusammenarbeit mit ihrem Produzenten Aaron Dessner. Und mit dem hat sie jetzt auch fürs neue Album wieder zusammengearbeitet. Daraus hören wir jetzt brandneu Gracie Abrams' Hit the Wall.

Alex Warren. Die besten neuen Hits auf 104.6 RTL Berlins und Brandenburgs Hitradio. Megastar Zoe Wies singt jetzt auf Deutsch. Zumindest bei der Morgencrew. Und das nicht zu knapp, wird einer der lustigsten Agathe Bauer Songs Sommers versprochen. Morgen 10 vor 8 bei der Morgencrew, Berlins und Brandenburgs lustigste Morgenshow, jetzt mit Jan Lohan.

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1: 18.52 Uhr, ich bin Philipp Ringel, guten Abend. Firmenbosse, Staatschefs und Promi-Stärtchen haben hier schon geschlafen. Das Kulthotel der City, das Adlon, wird verkauft. Die Gesellschafter stimmen gerade darüber ab, berichtet T-Online. Benjamin Herrmann berichtet.
2: Bis Ende August läuft die Abstimmung noch, dann könnte das Adlon den Eigentümer wechseln. Nötig ist dafür eine Mehrheit von 75% unter den mehr als 4000 Investoren. Viele halten ihre Anteile am Adlon seit rund 30 Jahren. Derzeit ist ein Mindestpreis von 280 Millionen Euro im Gespräch. Als Gründe für den Verkauf nennt das Fondsmanagement die Altersstruktur der Anleger und mögliche Liquiditätsrisiken. Für Gäste des Adlons würde sich aber selbst durch einen möglichen Verkauf erstmal nichts ändern. Der Pachtvertrag mit dem Betreiber geht noch bis 2032.
1: Verdacht auf Brandstiftung. Nach dem neuen Waldbrand auf dem ehemaligen Militärgelände bei Jüterbog ermittelt jetzt die Polizei, das berichtet der RBB. Beamte waren auch schon vor Ort und haben Spuren gesichert. Am vergangenen Donnerstag hatte es auf dem Gelände erneut gebrannt, auf einer Fläche von rund 300 Hektar. Um die Flammen zu löschen, wurden erstmals auch ferngesteuerte Löschfahrzeuge eingesetzt. Es ist quasi die Blitzer-App für die Öffis. Eine Initiative ruft die Fahrgäste jetzt dazu auf, Ticketkontrollen über eine App zu melden. Andere sollen so gewarnt werden, weil sie auf einen Blick so sehen können, wo und wann auf welchen Linien Kontrolleure unterwegs sind. Die Initiative sieht die App als Solidargemeinschaft, weil öffentlicher Nahverkehr ein Grundrecht und kein Luxus sei. Die BVG etwa sieht das wenig überraschend anders. Schwarzfahrer würden das Unternehmen jedes Jahr 20 bis 25 Millionen Euro kosten. Aufatmen in Griechenland. Dort haben die Einsatzkräfte die Brände rund um die Hauptstadt Athen weitgehend unter Kontrolle. Angespannter ist die Lage dagegen im Osten von Holland, nahe der deutschen Grenze. Dort haben sich die Flammen weiter ausgebreitet. Aus Amsterdam berichtet Bettina Fisser.
3: Rund 100 Hektar, das ist etwa ein Quadratkilometer, sind bisher verbrannt. Jetzt hat sich der Wind gelegt und das ist günstig, sagen die Behörden. Die Lage in dem Naturgebiet, gleich bei der Grenze zu Nordrhein-Westfalen, ist stabil. Hunderte Feuerwehrleute sind im Einsatz, Tag und Nacht, und auch Löschhubschrauber der Armee. Zum Glück wurde bisher niemand verletzt und es sind auch keine Ortschaften in Gefahr.
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4: Der 104.6 RTL Verkehrsreport hier um 18.54 Uhr. Gute Nachrichten von der A111. Da hatten wir ja vorhin einen schweren Unfall und deswegen in beiden Richtungen Probleme zwischen Hamm-Festplatz und Tunnelflughafen Tegel. In Richtung Oranienburg ist da jetzt fast alles frei. Noch die rechte Spur ist aber weiterhin blockiert. Der Stau auf dem Stadtring, der baut sich auch weiterhin ab. Aktuelle Passierdauer ist hier auf jeden Fall jetzt auch unter 10 Minuten. Da kommt man jetzt ganz gut durch in Richtung Treptow, weil wir da ja nur eine Spur hatten. Vorsicht aber auf der A10, dem östlichen Ring. Richtung Dreieckbahnhof zwischen Marzahn und Hohenschönhausen haben wir weiter Gegenstände auf der linken Spur. Da einfach ein bisschen aufpassen. Ansonsten wird geblitzt und zwar ganz schön fleißig in der Speedweek. In Neukölln mehrfach am Hermannplatz, Charlottenburg stehen sie, auf dem Spandauer Damm und dann noch im Falkenhagener Feld in Spandau auf dem Hohenzollernring. Staus und Blitzer bitte melden 030 884 84110. RTL-Wetter. Erst heute ja eine richtig graue Regensuppe und schwülwarm und auf einmal dann doch sehr freundlich. Ja, die Sonne kommt jetzt am Abend nochmal richtig raus, die Wolken verziehen sich, bleibt auch dabei bei aktuell immer noch 29 Grad. Die Nacht wird ziemlich tropisch wieder, 20 Grad ist die Tiefsttemperatur, also schlafen wird wahrscheinlich wieder schwieriger bei der Hitze. Und morgen am Mittwoch auch wieder warm, 31 bis 35 Grad, aber Vorsicht, da dann auch wieder Gewitter und einige Schauer möglich. Timo hier, ich bin raus und wir hören uns dann morgen wieder ab 14 Uhr.
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1: Ich bin Philipp Ringe und das sind die wichtigsten Meldungen aus Berlin und Brandenburg. Firmenbosse, Staatschefs und Promi-Sternchen haben hier schon geschlafen. Das Kulthotel der City, das Adlon, wird verkauft. Die Gesellschafter stimmen gerade darüber ab, berichtet T-Online. Benjamin Herrmann berichtet.
2: Bis Ende August läuft die Abstimmung noch, dann könnte das Adlon den Eigentümer wechseln. Derzeit ist ein Mindestpreis von 280 Millionen Euro im Gespräch. Als Gründe für den Verkauf nennt das Fondsmanagement die Altersstruktur der Anleger und mögliche Liquiditätsrisiken. Für Gäste des Adlons würde sich aber selbst durch einen möglichen Verkauf erstmal nichts ändern. Der Pachtvertrag mit dem Betreiber geht noch bis 2032.
1: Es ist quasi die Blitzer-App für die Öffis. Eine Initiative ruft die Fahrgäste jetzt dazu auf, Ticketkontrollen über eine App zu melden. Andere sollen so gewarnt werden, weil sie auf einen Blick so sehen können, wo und wann auf welchen Linien Kontrolleure unterwegs sind. Die Initiative sieht die App als Solidargemeinschaft, weil öffentlicher Nahverkehr ein Grundrecht und kein Luxus sei. Die BVG etwa sieht das wenig überraschend anders. Schwarzfahrer würden das Unternehmen jedes Jahr 20 bis 25 Millionen Euro kosten. Grünes Licht fürs Badengehen gibt's aktuell an allen fast 40 Badestellen in der City. Das teilt jetzt das LAG so mit. Und die Temperatur ist auch ganz angenehm. Meist sind's mehr als 20 Grad. Weil das Wasser so warm ist, treiben sich dort zum Teil Zerkarien rum. Das sind Larven von Saugwürmern. Die können auch den Menschen befallen. Dann kann's zu Hautreizungen kommen. Sonst sind die aber ungefährlich. Das LAG so empfiehlt, nach dem Baden mit einem Handtuch kräftig abrubbeln und nasse Badekleidung ausziehen. Und jetzt weitere Meldungen aus Deutschland und der Welt.
3: Ich bin Dirk Zeitler. Bei der Aufklärung des tödlichen Anschlags am Rande des Berliner CSD sehen Innenpolitiker im Bundestag noch viele offene Fragen. Die Sondersitzung des Innenausschusses habe deutlich gemacht, dass wesentliche Fragen weiterhin unbeantwortet seien, erklärte der Grünen-Abgeordnete Emmerich. Die Abgeordneten hatten fast 3,5 Stunden nicht öffentlich getagt, wegen der laufenden Sommerpause in digitaler Sitzung. Wie geht es weiter im Konflikt zwischen dem Iran und den USA? Nach der jüngsten Drohung von US-Präsident Trump gibt es zumindest diplomatische Vermittlungsbemühungen. Und US-Finanzminister Bessent hat sogar eine mögliche Einigung mit dem Iran zur Öffnung der Straße von Hormuz für heute oder morgen in Aussicht gestellt.
4: Schiffe, die frei und ungestört durch die Straße von Hormuz fahren. Glaubt man den Worten von US-Finanzminister Bessent, könnte es das schon bald wieder geben. Auch der Vermittler Katar gibt sich optimistisch, dass es bald eine Einigung geben könnte. Doch selbst wenn sich die USA und der Iran wirklich einigen, bleibt die Frage, wie nachhaltig ist das? Seit dem Kriegsbeginn Ende Februar hat noch keine Verabredung langfristig gehalten. Auch nach dem Rahmenabkommen vom Juni flammte der Krieg wieder auf. Aus Washington, Franziska Spieker.
3: Der Großbrand im Naturgebiet im Osten der Niederlande sorgt auch auf der angrenzenden deutschen Seite für Brandgeruch und Unruhe. Im gesamten Gebiet des Kreises Kleve in NRW komme es zu einem unangenehmen Brandgeruch, sagt ein Sprecher der Feuerwehr im Kreis Kleve.
5: Rund 100 Hektar, das ist etwa 1 Quadratkilometer, sind bisher verbrannt. Jetzt hat sich der Wind gelegt und das ist günstig, sagen die Behörden. Die Lage in dem Naturgebiet, gleich bei der Grenze zu Nordrhein-Westfalen, ist stabil. Hunderte Feuerwehrleute sind im Einsatz, Tag und Nacht, und auch Löschhubschrauber der Armee. Zum Glück wurde bisher niemand verletzt und es sind auch keine Ortschaften in Gefahr. Aus Amsterdam, Bettina Fisser.
3: Bahnreisen blieben für Fahrgäste im Juli eine Geduldsprobe. Mit 52,6% war lediglich etwas mehr als die Hälfte der Fernzüge ohne größere Verzögerungen unterwegs, teilte die Bahn mit. Laut Bahn gibt es immer mehr Anlagenstörungen. Außerdem bremste die Hitze den Fernverkehr aus.
1: 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Kraneinsatz in der City, und zwar in Frohnau auf dem Fürstendamm. Der läuft noch bis zum Vormittag in beide Richtungen, und zwar zwischen der Hatten- und Rüdesheimer Straße. Die ist deshalb auch komplett dicht. In Marienfelde wurde außerdem die Baustelle auf der Bogower Chaussee umgebaut. Hier gibt es jetzt bis Ende August in beide Richtungen Einschränkungen. Und in Starken laufen auf dem Seegefelder Weg Leitungsarbeiten, und zwar bis Ende August. So lange regelt zwischen Hackbuschstraße und Klosterbuschweg eine Baustellenampel den Verkehr. Und geblitzt wird in Charlottenburg auf der Bismarckstraße, in Tempelhof auf der Attila-Straße und in Lichtenberg auf der Landsberger Allee. 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
1: Ein paar Wolken gibt's in der Nacht und dazwischen auch immer mal wieder Schauer und Gewitter. Es bleibt mit 20 Grad aber ordentlich warm. Am Tag dann mal Sonne, mal Wolken, immer so im Wechsel und auch Schauer und Gewitter mit 35 Grad maximal.
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1: Ich bin Philipp Ringe und das sind die wichtigsten Meldungen aus Berlin und Brandenburg. Firmenbosse, Staatschefs und Promi-Stärchen haben hier schon geschlafen. Das Kulthotel der City, das Adlon, wird verkauft. Die Gesellschafter stimmen gerade darüber ab, berichtet T-Online. Benjamin Herrmann berichtet.
2: Bis Ende August läuft die Abstimmung noch, dann könnte das Adlon den Eigentümer wechseln. Derzeit ist ein Mindestpreis von 280 Millionen Euro im Gespräch. Als Gründe für den Verkauf nennt das Fondsmanagement die Altersstruktur der Anleger und mögliche Liquiditätsrisiken. Für Gäste des Adlons würde sich aber selbst durch einen möglichen Verkauf erstmal nichts ändern. Der Pachtvertrag mit dem Betreiber geht noch bis 2032.
1: Es ist quasi die Blitzer-App für die Öffis. Eine Initiative ruft die Fahrgäste jetzt dazu auf, Ticketkontrollen über eine App zu melden. Andere sollen so gewarnt werden, weil sie auf einen Blick so sehen können, wo und wann auf welchen Linien Kontrolleure unterwegs sind. Die Initiative sieht die App als Solidargemeinschaft, weil öffentlicher Nahverkehr ein Grundrecht und kein Luxus sei. Die BVG etwa sieht das wenig überraschend anders. Schwarzfahrer würden das Unternehmen jedes Jahr 20 bis 25 Millionen Euro kosten. Grünes Licht fürs Badengehen gibt's aktuell an allen fast 40 Badestellen in der City. Das teilt jetzt das Lagi so mit. Und die Temperatur ist auch ganz angenehm. Meist sind's mehr als 20 Grad. Weil das Wasser so warm ist, treiben sich dort zum Teil Zerkarien rum. Das sind Larven von Saugwürmern. Die können auch den Menschen befallen. Dann kann's zu Hautreizungen kommen. Sonst sind die aber ungefährlich. Das Lagi so empfiehlt, nach dem Baden mit einem Handtuch kräftig abrubbeln und nasse Badekleidung ausziehen. Und jetzt weitere Meldungen aus Deutschland und der Welt.
3: Ich bin Dirk Zeitler. Die EU-Staaten wollen nach ihrem Streit über die Migrationskrise in Ceuta künftig geschlossener auftreten. Außerdem wollen sie durch Frühwarnsysteme besser vorbereitet sein. Das teilten die Mitgliedsländer nach einer Videokonferenz der Innenminister mit.
4: Die Innenminister bemühten sich um Einigkeit und Schadensbegrenzung. Nach dem Streit um Spaniens Migrationspolitik und den Ansturm auf Ceuta würdigten die Minister jetzt die raschen und wirksamen Maßnahmen der spanischen Behörden. Künftig wolle man die Kommunikation stärken. Und man wolle böswilligen externen Akteuren und deren Falschmeldungen besser entgegentreten. Deshalb wolle man auch soziale Netzwerke besser beobachten, denn dort war ja behauptet worden, die Grenze nach Spanien sei offen. Aus Brüssel, Dieter Ebeling.
3: Bei der Aufklärung des tödlichen Anschlags am Rande des Berliner CSD sehen Innenpolitiker im Bundestag noch viele offene Fragen. Die Sondersitzung des Innenausschusses hat deutlich gemacht, dass wesentliche Fragen weiterhin unbeantwortet sind, erklärte der Grünen-Abgeordnete Emmerich. Die Abgeordneten hatten fast 3,5 Stunden nicht öffentlich getagt, wegen der laufenden Sommerpause in digitaler Sitzung. In den USA und einigen europäischen Ländern kämpfen die Feuerwehren weiter gegen heftige Waldbrände. In Griechenland sind die Brandherde westlich von Athen weitgehend unter Kontrolle. Entwarnung gibt es dort jedoch weiterhin nicht.
5: Die Erleichterung ist groß, auch wenn die Gefahr längst noch nicht gebannt ist. Quasi über Nacht hat die Feuerwehr diese riesige Fläche unter Kontrolle gebracht, die zuvor Dörfer und Ortschaften gefährdete. Warum das so plötzlich möglich war? Weil endlich der starke Wind aufgehört hat, der am Wochenende die Flammen so rasend schnell ausgebreitet hat und sogar den Einsatz von Löschflugzeugen und Hubschraubern verhinderte. Jetzt geht es darum, die Glutnester, die es immer noch gibt, mit Wasser zu durchtränken. Dann ist diese Katastrophe hoffentlich endlich vorbei. Aus Athen, Alexia Angelopoulou.
3: Sinkender Bierabsatz und zu hohe Kosten setzen den Brauereien in Deutschland zu. Im vergangenen Jahr ging die Zahl der produzierenden Betriebe um 53 auf 1415 zurück. Das teilte das Statistische Bundesamt mit. Zwar steigt die Nachfrage nach alkoholfreiem Bier, das kann aber die Mengenverluste beim herkömmlichen Bier nicht ausgleichen.
1: 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Kraneinsatz in der City, und zwar in Frohnau auf dem Fürstendamm. Der läuft noch bis zum Vormittag in beide Richtungen, und zwar zwischen der Hatten- und Rüdesheimer Straße. Die ist deshalb auch komplett dicht. In Marienfelde wurde außerdem die Baustelle auf der Bogor Chaussee umgebaut. Hier gibt's jetzt bis Ende August in beide Richtungen Einschränkungen. Und in Starken laufen auf dem Sägefelder Weg Leitungsarbeiten, und zwar bis Ende August. So lange regelt zwischen Hackbuschstraße und Klosterbuschweg eine Baustellenampel den Verkehr. und geblitzt wird in Charlottenburg auf der Bismarckstraße, in Tempelhof auf der Attila-Straße und in Lichtenberg auf der Landsberger Allee. Berlin und Brandenburgs einzige Verkehrsvorhersage nur auf 104.6 RTL. Ein paar Wolken gibt's in der Nacht und dazwischen auch immer mal wieder Schauer und Gewitter. Es bleibt mit 20 Grad aber ordentlich warm. Am Tag dann mal Sonne, mal Wolken, immer so im Wechsel und auch Schauer und Gewitter mit 35 Grad maximal.
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1: Ich bin Philipp Ringe und das sind die wichtigsten Meldungen aus Berlin und Brandenburg. Firmenbosse, Staatschefs und Promi-Sternchen haben hier schon geschlafen. Das Kulthotel der City, das Adlon, wird verkauft. Die Gesellschafter stimmen gerade darüber ab, berichtet T-Online. Benjamin Herrmann berichtet.
2: Bis Ende August läuft die Abstimmung noch, dann könnte das Adlon den Eigentümer wechseln. Derzeit ist ein Mindestpreis von 280 Millionen Euro im Gespräch. Als Gründe für den Verkauf nennt das Fondsmanagement die Altersstruktur der Anleger und mögliche Liquiditätsrisiken. Für Gäste des Adlons würde sich aber selbst durch einen möglichen Verkauf erstmal nichts ändern. Der Pachtvertrag mit dem Betreiber geht noch bis 2032.
1: Es ist quasi die Blitzer-App für die Öffis. Eine Initiative ruft die Fahrgäste jetzt dazu auf, Ticketkontrollen über eine App zu melden. Andere sollen so gewarnt werden, weil sie auf einen Blick so sehen können, wo und wann auf welchen Linien Kontrolleure unterwegs sind. Die Initiative sieht die App als Solidargemeinschaft, weil öffentlicher Nahverkehr ein Grundrecht und kein Luxus sei. Die BVG etwa sieht das wenig überraschend anders. Schwarzfahrer würden das Unternehmen jedes Jahr 20 bis 25 Millionen Euro kosten. Grünes Licht fürs Badengehen gibt's aktuell an allen fast 40 Badestellen in der City. Das teilt jetzt das LAG so mit. Und die Temperatur ist auch ganz angenehm. Meist sind's mehr als 20 Grad. Weil das Wasser so warm ist, treiben sich dort zum Teil Zerkarien rum. Das sind Larven von Saugwürmern. Die können auch den Menschen befallen. Dann kann's zu Hautreizungen kommen. Sonst sind die aber ungefährlich. Das LAG so empfiehlt, nach dem Baden mit einem Handtuch kräftig abrubbeln und nasse Badekleidung ausziehen. Und jetzt weitere Meldungen aus Deutschland und der Welt.
3: Ich bin Tanja Wagner. Bei der Aufklärung des tödlichen Anschlags am Rande des Berliner CSDs sehen Innenpolitiker im Bundestag noch viele offene Fragen. Das wurde nach einer Sondersitzung des Innenausschusses deutlich.
4: Fast 3,5 Stunden dauerte die Videoschalte. Innenminister Dobrindt war dabei, auch die Chefs von Verfassungsschutz, BKA und Bundespolizei. Viele neue Erkenntnisse gab es aber wohl nicht. Wesentliche Fragen blieben unbeantwortet, sagt der Grünen-Abgeordnete Emmerich. Etwa die, warum der als Gefährder eingestufte Täter nach einem Gerichtsurteil frei herumlief. Auch ist weiter unklar, ob es weitere Beteiligte gab. Bei dem Anschlag am 25. Juli war eine Frau getötet worden, 31 Menschen wurden verletzt. Der Täter wurde tags darauf von der Polizei erschossen. Thomas Brock, Berlin.
3: Die EU-Staaten wollen nach ihrem Streit über die Migrationskrise in Ceuta künftig geschlossener auftreten. Außerdem wollen sie durch Frühwarnsysteme besser vorbereitet sein. Das teilten die Mitgliedsländer nach einer Videokonferenz der Innenminister mit.
5: Madrids liberale Einwanderungspolitik dafür verantwortlich gemacht. In Ceuta halten sich laut lokalen Behörden noch hunderte unbegleitete Kinder und Jugendliche auf. Minderjährige Migranten dürfen laut UN-Konvention nur rückgeführt werden, wenn eine angemessene Betreuung im Herkunftsland garantiert ist. Julia Macher, Barcelona.
3: Die Bundesregierung trifft Vorkehrungen, im Fall einer Rückkehr zur Wehrpflicht auch den Zivildienst wieder zu aktivieren. Doch Sozialverbände reagierten skeptisch. So erklärte der Paritätische Gesamtverband auf Anfrage der Deutschen Presseagentur, man trete für eine Stärkung der Freiwilligendienste ein. Die mögliche Wiedereinführung eines neuen Zivildienstes im Zuge einer Bedarfswehrpflicht dürfe aber nicht zulasten der Freiwilligendienste gehen. Ähnlich äußerte sich der Sozialverband Deutschland. Nach den katastrophalen Waldbränden an der französischen Atlantikküste wirbt die Region um eine schnelle Rückkehr der Urlauber. Die Wasser- und Luftqualität sei wieder in Ordnung und Strände, Campingplätze und Quartiere seien wieder geöffnet, ebenso wie alle Flughäfen und Bahnhöfe der Region, hieß es von den Touristikern. Alle Aktivitäten seien wieder möglich.
1: 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Kraneinsatz in der City, und zwar in Frohnau auf dem Fürstendamm. Der läuft noch bis zum Vormittag in beide Richtungen, und zwar zwischen der Hatten- und Rüdesheimer Straße. Die ist deshalb auch komplett dicht. In Marienfelde wurde außerdem die Baustelle auf der Bukower Chaussee umgebaut. Hier gibt's jetzt bis Ende August in beide Richtungen Einschränkungen. Und in Starken laufen auf dem Seegefelder Weg Leitungsarbeiten, und zwar bis Ende August. So lange regelt zwischen Hackbuschstraße und Klosterbuschweg eine Baustellenampel den Verkehr. Und geblitzt wird in Charlottenburg auf der Bismarckstraße, in Tempelhof auf der Attila-Straße und in Lichtenberg auf der Landsberger Allee. Berlin und Brandenburgs einzige Verkehrsvorhersage nur auf 104.6 RTL.
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1: Ein paar Wolken gibt's in der Nacht und dazwischen auch immer mal wieder Schauer und Gewitter. Es bleibt mit 20 Grad aber ordentlich warm. Am Tag dann mal Sonne, mal Wolken, immer so im Wechsel und auch Schauer und Gewitter mit 35 Grad maximal.
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6: 34 Grad auch noch in der Spitze bei uns in der Region. Und wie gesagt, starke Gewitter. Da kann man dann wenigstens gleich mal sehen, ob die Wahlplakate auch alle gut verankert sind hier bei uns in der City. Die Mannschaft von Union Berlin ist im Trainingslager in Österreich angekommen. Mhm. Da wohnen die Jungs jetzt im Schloss Pechlan. Das sind 5-Sterne-Luxushotel mit eigenem Golfplatz.
7: Noch nicht schlecht.
6: Jetzt wissen wir auch, warum Union für Testspiele genauso viel Eintritt verlangt wie für die Liga.
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1: Ich bin Philipp Ringe und das sind die wichtigsten Meldungen aus Berlin und Brandenburg. Firmenbosse, Staatschefs und Promi-Stärchen haben hier schon geschlafen. Das Kulthotel der City, das Adlon, wird verkauft. Die Gesellschafter stimmen gerade darüber ab, berichtet T-Online. Benjamin Herrmann berichtet.
2: Bis Ende August läuft die Abstimmung noch, dann könnte das Adlon den Eigentümer wechseln. Derzeit ist ein Mindestpreis von 280 Millionen Euro im Gespräch. Als Gründe für den Verkauf nennt das Fondsmanagement die Altersstruktur der Anleger und mögliche Liquiditätsrisiken. Für Gäste des Adlons würde sich aber selbst durch einen möglichen Verkauf erstmal nichts ändern. Der Pachtvertrag mit dem Betreiber geht noch bis 2032.
1: Es ist quasi die Blitzer-App für die Öffis. Eine Initiative ruft die Fahrgäste jetzt dazu auf, Ticketkontrollen über eine App zu melden. Andere sollen so gewarnt werden, weil sie auf einen Blick so sehen können, wo und wann auf welchen Linien Kontrolleure unterwegs sind. Die Initiative sieht die App als Solidargemeinschaft, weil öffentlicher Nahverkehr ein Grundrecht und kein Luxus sei. Die BVG etwa sieht das wenig überraschend anders. Schwarzfahrer würden das Unternehmen jedes Jahr 20 bis 25 Millionen Euro kosten. Grünes Licht fürs Badengehen gibt's aktuell an allen fast 40 Badestellen in der City. Das teilt jetzt das LAG so mit. Und die Temperatur ist auch ganz angenehm. Meist sind's mehr als 20 Grad. Weil das Wasser so warm ist, treiben sich dort zum Teil Zerkarien rum. Das sind Larven von Saugwürmern. Die können auch den Menschen befallen. Dann kann's zu Hautreizungen kommen. Sonst sind die aber ungefährlich. Das LAG so empfiehlt, nach dem Baden mit einem Handtuch kräftig abrubbeln und nasse Badekleidung ausziehen. Und jetzt weitere Meldungen aus Deutschland und der Welt.
3: Ich bin Tanja Wagner. Seit Aussetzung der Wehrpflicht 2011 gibt es faktisch auch keinen Zivildienst mehr. Nun trifft das Familienministerium Vorkehrungen für den Fall, dass sich die Lage ändert. Unionsfraktionschef Frei erklärte im NTV-Frühstart, dass er das für sinnvoll hält.
4: Dass sich das Bundesfamilienministerium mit allen Eventualitäten darauf vorbereitet und auf unterschiedliche Situationen und Szenarien vorbereitet, ist, glaube ich, sehr klug und richtig.
3: Sozialverbände reagierten skeptisch. Was die Debatte über einen verpflichtenden Wehrdienst angeht, gibt es laut Frei bisher keinen neuen Stand. Die EU-Staaten wollen nach ihrem Streit über die Migrationskrise in Ceuta künftig geschlossener auftreten. Außerdem wollen sie durch Frühwarnsysteme besser vorbereitet sein. Das teilten die Mitgliedsländer nach einer Videokonferenz der Innenminister mit. In der vergangenen Woche hatten nach Angaben der spanischen Regierung rund 72.000 Menschen von Marokko aus die spanische Exklave erreicht. Rund 70.000 der Migranten seien inzwischen nach Marokko zurückgekehrt. Wie geht es weiter im Konflikt zwischen dem Iran und den USA? US-Finanzminister Bessent hat eine mögliche Einigung mit dem Iran zur Öffnung der Straße von Hormuz in Kürze in Aussicht gestellt.
5: Schiffe, die frei und ungestört durch die Straße von Hormuz fahren. Glaubt man den Worten von US-Finanzminister Bessent, könnte es das schon bald wieder geben. Auch der Vermittler Katar gibt sich optimistisch, dass es bald eine Einigung geben könnte. Doch selbst wenn sich die USA und der Iran wirklich einigen, bleibt die Frage, wie nachhaltig ist das? Seit dem Kriegsbeginn Ende Februar hat noch keine Verabredung langfristig gehalten. Auch nach dem Rahmenabkommen vom Juni flammte der Krieg wieder auf. Franziska Spieker, Washington.
3: Bahnreisen blieben für Fahrgäste im Juli eine Geduldsprobe. Nur knapp mehr als die Hälfte der Fernzüge war ohne größere Verzögerungen unterwegs, teilte die Bahn mit. Grund sind die andauernden Probleme mit der Infrastruktur. Seit Monaten gibt es immer mehr Störungen an den Anlagen. Dazu kommen die vielen Baustellen.
1: 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Kraneinsatz in der City, und zwar in Frohnau auf dem Fürstendamm. Der läuft noch bis zum Vormittag in beide Richtungen, und zwar zwischen der Hatten- und Rüdesheimer Straße. Die ist deshalb auch komplett dicht. In Marienfelde wurde außerdem die Baustelle auf der Bogower Chaussee umgebaut. Hier gibt es jetzt bis Ende August in beide Richtungen Einschränkungen. Und in Starken laufen auf dem Sägefelder Weg Leitungsarbeiten, und zwar bis Ende August. So lange regelt zwischen Hackbuschstraße und Klosterbuschweg eine Baustellenampel den Verkehr. Und geblitzt wird in Charlottenburg auf der Bismarckstraße, in Tempelhof auf der Attila-Straße und in Lichtenberg auf der Landsberger Allee. Berlin und Brandenburgs einzige Verkehrsvorhersage nur auf 104.6 RTL.
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1: Ein paar Wolken gibt's in der Nacht und dazwischen auch immer mal wieder Schauer und Gewitter. Es bleibt mit 20 Grad aber ordentlich warm. Am Tag dann mal Sonne, mal Wolken, immer so im Wechsel und auch Schauer und Gewitter mit 35 Grad maximal.
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1: Ich bin Philipp Ringe und das sind die wichtigsten Meldungen aus Berlin und Brandenburg. Firmenbosse, Staatschefs und Promi-Stärchen haben hier schon geschlafen. Das Kulthotel der City, das Adlon, wird verkauft. Die Gesellschafter stimmen gerade darüber ab, berichtet T-Online. Benjamin Herrmann berichtet.
2: Bis Ende August läuft die Abstimmung noch, dann könnte das Adlon den Eigentümer wechseln. Derzeit ist ein Mindestpreis von 280 Millionen Euro im Gespräch. Als Gründe für den Verkauf nennt das Fondsmanagement die Altersstruktur der Anleger und mögliche Liquiditätsrisiken. Für Gäste des Adlons würde sich aber selbst durch einen möglichen Verkauf erstmal nichts ändern. Der Pachtvertrag mit dem Betreiber geht noch bis 2032.
1: Es ist quasi die Blitzer-App für die Öffis. Eine Initiative ruft die Fahrgäste jetzt dazu auf, Ticketkontrollen über eine App zu melden. Andere sollen so gewarnt werden, weil sie auf einen Blick so sehen können, wo und wann auf welchen Linien Kontrolleure unterwegs sind. Die Initiative sieht die App als Solidargemeinschaft, weil öffentlicher Nahverkehr ein Grundrecht und kein Luxus sei. Die BVG etwa sieht das wenig überraschend anders. Schwarzfahrer würden das Unternehmen jedes Jahr 20 bis 25 Millionen Euro kosten. Grünes Licht fürs Badengehen gibt's aktuell an allen fast 40 Badestellen in der City. Das teilt jetzt das LAG so mit. Und die Temperatur ist auch ganz angenehm. Meist sind's mehr als 20 Grad. Weil das Wasser so warm ist, treiben sich dort zum Teil Zerkarien rum. Das sind Larven von Saugwürmern. Die können auch den Menschen befallen. Dann kann's zu Hautreizungen kommen. Sonst sind die aber ungefährlich. Das LAG so empfiehlt, nach dem Baden mit einem Handtuch kräftig abrubbeln und nasse Badekleidung ausziehen. Und jetzt weitere Meldungen aus Deutschland und der Welt.
3: Ich bin Tanja Wagner. Bei der Aufklärung des tödlichen Anschlags am Rande des Berliner CSDs sehen Innenpolitiker im Bundestag noch viele offene Fragen. Das wurde nach einer Sondersitzung des Innenausschusses deutlich.
4: Fast 3,5 Stunden dauerte die Videoschalte. Innenminister Dobrindt war dabei, auch die Chefs von Verfassungsschutz, BKA und Bundespolizei. Viele neue Erkenntnisse gab es aber wohl nicht. Wesentliche Fragen blieben unbeantwortet, sagt der Grünen-Abgeordnete Emmerich. Etwa die, warum der als Gefährder eingestufte Täter nach einem Gerichtsurteil frei herumlief. Auch ist weiter unklar, ob es weitere Beteiligte gab. Bei dem Anschlag am 25. Juli war eine Frau getötet worden, 31 Menschen wurden verletzt. Der Täter wurde tags darauf von der Polizei erschossen. Thomas Brock, Berlin.
3: Die EU-Staaten wollen nach ihrem Streit über die Migrationskrise in Ceuta künftig geschlossener auftreten. Außerdem wollen sie durch Frühwarnsysteme besser vorbereitet sein. Das teilten die Mitgliedsländer nach einer Videokonferenz der Innenminister mit.
5: Da Madrids liberale Einwanderungspolitik dafür verantwortlich gemacht. In Ceuta halten sich laut lokalen Behörden noch hunderte unbegleitete Kinder und Jugendliche auf. Minderjährige Migranten dürfen laut UN-Konvention nur rückgeführt werden, wenn eine angemessene Betreuung im Herkunftsland garantiert ist. Julia Macher, Barcelona.
3: Die Bundesregierung trifft Vorkehrungen, im Fall einer Rückkehr zur Wehrpflicht auch den Zivildienst wieder zu aktivieren. Doch Sozialverbände reagierten skeptisch. So erklärte der Paritätische Gesamtverband auf Anfrage der Deutschen Presseagentur, man trete für eine Stärkung der Freiwilligendienste ein. Die mögliche Wiedereinführung eines neuen Zivildienstes im Zuge einer Bedarfswehrpflicht dürfe aber nicht zulasten der Freiwilligendienste gehen. Ähnlich äußerte sich der Sozialverband Deutschland. Nach den katastrophalen Waldbränden an der französischen Atlantikküste wirbt die Region um eine schnelle Rückkehr der Urlauber. Die Wasser- und Luftqualität sei wieder in Ordnung und Strände, Campingplätze und Quartiere seien wieder geöffnet, ebenso wie alle Flughäfen und Bahnhöfe der Region, hieß es von den Touristikern. Alle Aktivitäten seien wieder möglich.
1: 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Kraneinsatz in der City, und zwar in Frohnau auf dem Fürstendamm. Der läuft noch bis zum Vormittag in beide Richtungen, und zwar zwischen der Hatten- und Rüdesheimer Straße. Die ist deshalb auch komplett dicht. In Marienfelde wurde außerdem die Baustelle auf der Bogor Chaussee umgebaut. Hier gibt's jetzt bis Ende August in beide Richtungen Einschränkungen. Und in Starken laufen auf dem Seegefelder Wege Leitungsarbeiten, und zwar bis Ende August. So lange regelt zwischen Hackbuschstraße und Klosterbuschweg eine Baustellenampel den Verkehr. Und geblitzt wird in Charlottenburg auf der Bismarckstraße, in Tempelhof auf der Attila-Straße und in Lichtenberg auf der Landsberger Allee. Berlin und Brandenburgs einzige Verkehrsvorhersage nur auf 104.6 RTL.
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1: Ein paar Wolken gibt's in der Nacht und dazwischen auch immer mal wieder Schauer und Gewitter. Es bleibt mit 20 Grad aber ordentlich warm. Am Tag dann mal Sonne, mal Wolken, immer so im Wechsel und auch Schauer und Gewitter mit 35 Grad maximal.
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1: Ich bin Philipp Ringe und das sind die wichtigsten Meldungen aus Berlin und Brandenburg. Firmenbosse, Staatschefs und Promi-Sternchen haben hier schon geschlafen. Das Kulthotel der City, das Adlon, wird verkauft. Die Gesellschafter stimmen gerade darüber ab, berichtet T-Online. Benjamin Herrmann berichtet.
2: Bis Ende August läuft die Abstimmung noch, dann könnte das Adlon den Eigentümer wechseln. Derzeit ist ein Mindestpreis von 280 Millionen Euro im Gespräch. Als Gründe für den Verkauf nennt das Fondsmanagement die Altersstruktur der Anleger und mögliche Liquiditätsrisiken. Für Gäste des Adlons würde sich aber selbst durch einen möglichen Verkauf erstmal nichts ändern. Der Pachtvertrag mit dem Betreiber geht noch bis 2032. Für den Verkauf nennt das Fondsmanagement die Altersstruktur der Anleger und mögliche Liquiditätsrisiken. Für Gäste des Adlons würde sich aber selbst durch einen

0: Grünes Licht fürs Baden gehen gibt's aktuell an allen fast 40 Badestellen in der City. Das teilt jetzt das LAG so mit. Und die Temperatur ist auch ganz angenehm. Meist sind's mehr als 20 Grad. Weil das Wasser so warm ist, treiben sich dort zum Teil Zerkarien rum. Das sind Larven von Saugwürmern. Die können auch den Menschen befallen. Dann kann's zu Hautreizungen kommen. Sonst sind die aber ungefährlich. Das LAG so empfiehlt, nach dem Baden mit einem Handtuch kräftig abrubbeln und nasse Badekleidung ausziehen. Und jetzt weitere Meldungen aus Deutschland und der Welt.
1: Ich bin Tanja Wagner. Bei der Aufklärung des tödlichen Anschlags am Rande des Berliner CSDs sehen Innenpolitiker im Bundestag noch viele offene Fragen. Das wurde nach einer Sondersitzung des Innenausschusses deutlich.
2: Fast 3,5 Stunden dauerte die Videoschalte. Innenminister Dobrindt war dabei, auch die Chefs von Verfassungsschutz, BKA und Bundespolizei. Viele neue Erkenntnisse gab es aber wohl nicht. Wesentliche Fragen blieben unbeantwortet, sagt der Grünen-Abgeordnete Emmerich. Etwa die, warum der als Gefährder eingestufte Täter nach einem Gerichtsurteil frei herumlief. Auch ist weiter unklar, ob es weitere Beteiligte gab. Bei dem Anschlag am 25. Juli war eine Frau getötet worden, 31 Menschen wurden verletzt. Der Täter wurde tags darauf von der Polizei erschossen. Thomas Brock, Berlin.
1: Die EU-Staaten wollen nach ihrem Streit über die Migrationskrise in Ceuta künftig geschlossener auftreten. Außerdem wollen sie durch Frühwarnsysteme besser vorbereitet sein. Das teilten die Mitgliedsländer nach einer Videokonferenz der Innenminister mit.
3: Madrids liberale Einwanderungspolitik dafür verantwortlich gemacht. In Ceuta halten sich laut lokalen Behörden noch hunderte unbegleitete Kinder und Jugendliche auf. Minderjährige Migranten dürfen laut UN-Konvention nur rückgeführt werden, wenn eine angemessene Betreuung im Herkunftsland garantiert ist. Julia Macher, Barcelona.
1: Die Bundesregierung trifft Vorkehrungen, im Fall einer Rückkehr zur Wehrpflicht auch den Zivildienst wieder zu aktivieren. Doch Sozialverbände reagierten skeptisch. So erklärte der Paritätische Gesamtverband auf Anfrage der deutschen Presseagentur, man trete für eine Stärkung der Freiwilligendienste ein. Die mögliche Wiedereinführung eines neuen Zivildienstes im Zuge einer Bedarfswehrpflicht dürfe aber nicht zulasten der Freiwilligendienste gehen. Ähnlich äußerte sich der Sozialverband Deutschland. Nach den katastrophalen Waldbränden an der französischen Atlantikküste wirbt die Region um eine schnelle Rückkehr der Urlauber. Die Wasser- und Luftqualität sei wieder in Ordnung und Strände, Campingplätze und Quartiere seien wieder geöffnet, ebenso wie alle Flughäfen und Bahnhöfe der Region, hieß es von den Touristikern. Alle Aktivitäten seien wieder möglich.
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1: Ich bin Philipp Ringe und das sind die wichtigsten Meldungen aus Berlin und Brandenburg. Firmenbosse, Staatschefs und Promi-Sternchen haben hier schon geschlafen. Das Kulthotel der City, das Adlon, wird verkauft. Die Gesellschafter stimmen gerade darüber ab, berichtet T-Online. Benjamin Herrmann berichtet.
2: Bis Ende August läuft die Abstimmung noch, dann könnte das Adlon den Eigentümer wechseln. Derzeit ist ein Mindestpreis von 280 Millionen Euro im Gespräch. Als Gründe für den Verkauf nennt das Fondsmanagement die Altersstruktur der Anleger und mögliche Liquiditätsrisiken. Für Gäste des Adlons würde sich aber selbst durch einen möglichen Verkauf erstmal nichts ändern. Der Pachtvertrag mit dem Betreiber geht noch bis 2032.
1: Es ist quasi die Blitzer-App für die Öffis. Eine Initiative ruft die Fahrgäste jetzt dazu auf, Ticketkontrollen über eine App zu melden. Andere sollen so gewarnt werden, weil sie auf einen Blick so sehen können, wo und wann auf welchen Linien Kontrolleure unterwegs sind. Die Initiative sieht die App als Solidargemeinschaft, weil öffentlicher Nahverkehr ein Grundrecht und kein Luxus sei. Die BVG etwa sieht das wenig überraschend anders. Schwarzfahrer würden das Unternehmen jedes Jahr 20 bis 25 Millionen Euro kosten. Grünes Licht fürs Badengehen gibt's aktuell an allen fast 40 Badestellen in der City. Das teilt jetzt das LAG so mit. Und die Temperatur ist auch ganz angenehm. Meist sind's mehr als 20 Grad. Weil das Wasser so warm ist, treiben sich dort zum Teil Zerkarien rum. Das sind Larven von Saugwürmern. Die können auch den Menschen befallen. Dann kann's zu Hautreizungen kommen. Sonst sind die aber ungefährlich. Das LAG so empfiehlt, nach dem Baden mit einem Handtuch kräftig abrubbeln und nasse Badekleidung ausziehen. Und jetzt weitere Meldungen aus Deutschland und der Welt.
3: Ich bin Tanja Wagner. Seit Aussetzung der Wehrpflicht 2011 gibt es faktisch auch keinen Zivildienst mehr. Nun trifft das Familienministerium Vorkehrungen für den Fall, dass sich die Lage ändert. Unionsfraktionschef Frei erklärte im NTV-Frühstart, dass er das für sinnvoll hält.
4: Dass sich das Bundesfamilienministerium mit allen Eventualitäten darauf vorbereitet und auf unterschiedliche Situationen und Szenarien vorbereitet, ist, glaube ich, sehr klug und richtig.
3: Sozialverbände reagierten skeptisch. Was die Debatte über einen verpflichtenden Wehrdienst angeht, gibt es laut Frei bisher keinen neuen Stand. Die EU-Staaten wollen nach ihrem Streit über die Migrationskrise in Ceuta künftig geschlossener auftreten. Außerdem wollen sie durch Frühwarnsysteme besser vorbereitet sein. Das teilten die Mitgliedsländer nach einer Videokonferenz der Innenminister mit. In der vergangenen Woche hatten nach Angaben der spanischen Regierung rund 72.000 Menschen von Marokko aus die spanische Exklave erreicht. Rund 70.000 der Migranten seien inzwischen nach Marokko zurückgekehrt. Wie geht es weiter im Konflikt zwischen dem Iran und den USA? US-Finanzminister Bessent hat eine mögliche Einigung mit dem Iran zur Öffnung der Straße von Hormuz in Kürze in Aussicht gestellt.
5: Schiffe, die frei und ungestört durch die Straße von Hormuz fahren. Glaubt man den Worten von US-Finanzminister Bessent, könnte es das schon bald wieder geben. Auch der Vermittler Katar gibt sich optimistisch, dass es bald eine Einigung geben könnte. Doch selbst wenn sich die USA und der Iran wirklich einigen, bleibt die Frage, wie nachhaltig ist das? Seit dem Kriegsbeginn Ende Februar hat noch keine Verabredung langfristig gehalten. Auch nach dem Rahmenabkommen vom Juni flammte der Krieg wieder auf. Franziska Spieker, Washington.
3: Bahnreisen blieben für Fahrgäste im Juli eine Geduldsprobe. Nur knapp mehr als die Hälfte der Fernzüge war ohne größere Verzögerungen unterwegs, teilte die Bahn mit. Grund sind die andauernden Probleme mit der Infrastruktur. Seit Monaten gibt es immer mehr Störungen an den Anlagen. Dazu kommen die vielen Baustellen. Zahlreiche Instandhaltungsarbeiten mussten wegen der Hitze verschoben werden.
1: 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Kraneinsatz in der City, und zwar in Frohnau auf dem Fürstendamm. Der läuft noch bis zum Vormittag in beide Richtungen, und zwar zwischen der Hatten- und Rüdesheimer Straße. Die ist deshalb auch komplett dicht. In Marienfelde wurde außerdem die Baustelle auf der Bogor Chaussee umgebaut. Hier gibt's jetzt bis Ende August in beide Richtungen Einschränkungen. Und in Starken laufen auf dem Seegefelder Wege Leitungsarbeiten, und zwar bis Ende August. So lange regelt zwischen Hackbuschstraße und Klosterbuschweg eine Baustellenampel den Verkehr. Und geblitzt wird in Charlottenburg auf der Bismarckstraße, in Tempelhof auf der Attila-Straße und in Lichtenberg auf der Landsberger Allee. 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
1: Ein paar Wolken gibt's in der Nacht und dazwischen auch immer mal wieder Schauer und Gewitter. Es bleibt mit 20 Grad aber ordentlich warm. Am Tag dann mal Sonne, mal Wolken, immer so im Wechsel und auch Schauer und Gewitter mit 35 Grad maximal.
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1: Ich bin Philipp Ringe und das sind die wichtigsten Meldungen aus Berlin und Brandenburg. Firmenbosse, Staatschefs und Promi-Sternchen haben hier schon geschlafen. Das Kulthotel der City, das Adlon, wird verkauft. Die Gesellschafter stimmen gerade darüber ab, berichtet T-Online. Benjamin Herrmann berichtet.
2: Bis Ende August läuft die Abstimmung noch, dann könnte das Adlon den Eigentümer wechseln. Derzeit ist ein Mindestpreis von 280 Millionen Euro im Gespräch. Als Gründe für den Verkauf nennt das Fondsmanagement die Altersstruktur der Anleger und mögliche Liquiditätsrisiken. Für Gäste des Adlons würde sich aber selbst durch einen möglichen Verkauf erstmal nichts ändern. Der Pachtvertrag mit dem Betreiber geht noch bis 2032.
1: Es ist quasi die Blitzer-App für die Öffis. Eine Initiative ruft die Fahrgäste jetzt dazu auf, Ticketkontrollen über eine App zu melden. Andere sollen so gewarnt werden, weil sie auf einen Blick so sehen können, wo und wann auf welchen Linien Kontrolleure unterwegs sind. Die Initiative sieht die App als Solidargemeinschaft, weil öffentlicher Nahverkehr ein Grundrecht und kein Luxus sei. Die BVG etwa sieht das wenig überraschend anders. Schwarzfahrer würden das Unternehmen jedes Jahr 20 bis 25 Millionen Euro kosten. Grünes Licht fürs Badengehen gibt's aktuell an allen fast 40 Badestellen in der City. Das teilt jetzt das LAG so mit. Und die Temperatur ist auch ganz angenehm. Meist sind's mehr als 20 Grad. Weil das Wasser so warm ist, treiben sich dort zum Teil Zero-Kosten. Grünes Licht fürs Badengehen gibt's aktuell an allen fast 40 Badestellen in der City. Das teilt jetzt das LAG so mit. Und die Temperatur ist auch ganz angenehm. Meist sind's mehr als 20 Grad. Weil das Wasser so warm ist, treiben sich dort zum Teil Zerkarien rum. Das sind Larven.

0: Unionsfraktionschef Frei erklärte im NTV-Frühstart, dass er das für sinnvoll hält.
1: Dass sich das Bundesfamilienministerium mit allen Eventualitäten darauf vorbereitet und auf unterschiedliche Situationen und Szenarien vorbereitet, ist, glaube ich, sehr klug und richtig.
0: Sozialverbände reagierten skeptisch. Was die Debatte über einen verpflichtenden Wehrdienst angeht, gibt es laut Frei bisher keinen neuen Stand. Die EU-Staaten wollen nach ihrem Streit über die Migrationskrise in Ceuta künftig geschlossener auftreten. Außerdem wollen sie durch Frühwarnsysteme besser vorbereitet sein. Das teilten die Mitgliedsländer nach einer Videokonferenz der Innenminister mit. In der vergangenen Woche hatten nach Angaben der spanischen Regierung rund 72.000 Menschen von Marokko aus die spanische Exklave erreicht. Rund 70.000 der Migranten seien inzwischen nach Marokko zurückgekehrt. Wie geht es weiter im Konflikt zwischen dem Iran und den USA? US-Finanzminister Bessent hat eine mögliche Einigung mit dem Iran zur Öffnung der Straße von Hormuz in Kürze in Aussicht gestellt.
2: Schiffe, die frei und ungestört durch die Straße von Hormuz fahren. Glaubt man den Worten von US-Finanzminister Bessent, könnte es das schon bald wieder geben. Auch der Vermittler Katar gibt sich optimistisch, dass es bald eine Einigung geben könnte. Doch selbst wenn sich die USA und der Iran wirklich einigen, bleibt die Frage, wie nachhaltig ist das? Seit dem Kriegsbeginn Ende Februar hat noch keine Verabredung langfristig gehalten. Auch nach dem Rahmenabkommen vom Juni flammte der Krieg wieder auf. Franziska Spieker, Washington.
0: Bahnreisen blieben für Fahrgäste im Juli eine Geduldsprobe. Nur knapp mehr als die Hälfte der Fernzüge war ohne größere Verzögerungen unterwegs, teilte die Bahn mit. Grund sind die andauernden Probleme mit der Infrastruktur. Seit Monaten gibt es immer mehr Störungen an den Anlagen. Dazu kommen die vielen Baustellen. Zahlreiche Instandhaltungsarbeiten mussten wegen der Hitze verschoben werden.
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1: Ich bin Philipp Ringe und das sind die wichtigsten Meldungen aus Berlin und Brandenburg. Firmenbosse, Staatschefs und Promi-Stärchen haben hier schon geschlafen. Das Kulthotel der City, das Adlon, wird verkauft. Die Gesellschafter stimmen gerade darüber ab, berichtet T-Online. Benjamin Herrmann berichtet.
2: Bis Ende August läuft die Abstimmung noch, dann könnte das Adlon den Eigentümer wechseln. Derzeit ist ein Mindestpreis von 280 Millionen Euro im Gespräch. Als Gründe für den Verkauf nennt das Fondsmanagement die Altersstruktur der Anleger und mögliche Liquiditätsrisiken. Für Gäste des Adlons würde sich aber selbst durch einen möglichen Verkauf erstmal nichts ändern. Der Pachtvertrag mit dem Betreiber geht noch bis 2032.
1: Es ist quasi die Blitzer-App für die Öffis. Eine Initiative ruft die Fahrgäste jetzt dazu auf, Ticketkontrollen über eine App zu melden. Andere sollen so gewarnt werden, weil sie auf einen Blick so sehen können, wo und wann auf welchen Linien Kontrolleure unterwegs sind. Die Initiative sieht die App als Solidargemeinschaft, weil öffentlicher Nahverkehr ein Grundrecht und kein Luxus sei. Die BVG etwa sieht das wenig überraschend anders. Schwarzfahrer würden das Unternehmen jedes Jahr 20 bis 25 Millionen Euro kosten. Grünes Licht fürs Badengehen gibt's aktuell an allen fast 40 Badestellen in der City. Das teilt jetzt das LAG so mit. Und die Temperatur ist auch ganz angenehm. Meist sind's mehr als 20 Grad. Weil das Wasser so warm ist, treiben sich dort zum Teil Zerkarien rum. Das sind Larven von Saugwürmern. Die können auch den Menschen befallen. Dann kann's zu Hautreizungen kommen. Sonst sind die aber ungefährlich. Das LAG so empfiehlt, nach dem Baden mit einem Handtuch kräftig abrubbeln und nasse Badekleidung ausziehen. Und jetzt weitere Meldungen aus Deutschland und der Welt.
3: Ich bin Tanja Wagner. Der Widerstand der Ostministerpräsidenten gegen die geplante Abschaffung der Frührente mit 63 sorgt auf der Arbeitgeberseite für Entsetzen. Dass zentrale Elemente des Rentenpakets schon wieder in Frage gestellt werden, bevor sie überhaupt umgesetzt sind, macht mich fassungslos, sagte der Hauptgeschäftsführer der Bundesvereinigung der Deutschen Arbeitgeberverbände, Steffen Kampeter, der Bild-Zeitung. Wer an der Rente mit 63 festhalte, ignoriere den Fachkräftemangel, den demografischen Mangel und die wirtschaftliche Lage. Die EU-Staaten wollen nach ihrem Streit über die Migrationskrise in Ceuta künftig geschlossener auftreten und sich durch Frühwarnsysteme besser vorbereiten. Das teilten die Mitgliedsländer nach einer Videokonferenz der Innenminister mit. EU-Migrationskommissar Brunner sagte im ZDF, Europa habe die Bewährungsprobe vorerst definitiv bestanden.
4: Ja klar, diese Bilder sind natürlich nicht angenehm und darum bin ich froh, dass Spanien gemeinsam mit Marokko relativ rasch agiert hat mit unserer Unterstützung auch der Europäischen Kommission vom ersten Tag an. Wir haben finanzielle Hilfe angeboten, wir haben operationelle Hilfe angeboten mit unseren Agenturen Frontex, Europol, aber auch unserer Asylagentur, um Spanien dabei zu unterstützen, die Kontrolle zurückzugewinnen und das ist Gott sei Dank ganz gut gelungen.
3: Bei der Aufklärung des tödlichen Anschlags am Rande des Berliner CSDs sehen Innenpolitiker im Bundestag noch viele offene Fragen. Das wurde nach einer Sondersitzung des Innenausschusses deutlich.
5: Wesentliche Fragen blieben unbeantwortet, sagt der Grünen-Abgeordnete Emmerich. Etwa die, warum der als Gefährder eingestufte Täter nach einem Gerichtsurteil frei herumlief. Auch ist weiter unklar, ob es weitere Beteiligte gab. Bei dem Anschlag am 25. Juli war eine Frau getötet worden, 31 Menschen wurden verletzt. Der Täter wurde tags darauf von der Polizei erschossen. Thomas Brock, Berlin.
3: FIFA-Boss Infantino hat englischen Medienberichten zufolge für heute zu einer Krisensitzung des Weltverbands nach Marokko eingeladen. Was er genau besprechen will, ist unklar. Nach heftigem Widerstand musste der enge Freund von US-Präsident Trump seine Pläne zum Verkauf der WM an Investoren begraben. Zuletzt hatten selbst enge Mitarbeiter Infantinos Kritik an ihrem Chef geübt.
1: 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Kraneinsatz in der City und zwar in Frohnau auf dem Fürstendamm. Der läuft noch bis zum Vormittag in beide Richtungen und zwar zwischen der Hatten- und Rüdesheimer Straße. Die ist deshalb auch komplett dicht. In Marienfelde wurde außerdem die Baustelle auf der Bogor Chaussee umgebaut. Hier gibt es jetzt bis Ende August in beide Richtungen Einschränkungen. Und in Starken laufen auf dem Sägefelder Wege Leitungsarbeiten und zwar bis Ende August. So lange regelt zwischen Hackbuschstraße und Klosterbuschweg eine Baustellenampel den Verkehr. und geblitzt wird in Charlottenburg auf der Bismarckstraße, in Tempelhof auf der Attila-Straße und in Lichtenberg auf der Landsberger Allee. 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Ein paar Wolken gibt's in der Nacht und dazwischen auch immer mal wieder Schauer und Gewitter. Es bleibt mit 20 Grad aber ordentlich warm. Am Tag dann mal Sonne, mal Wolken, immer so im Wechsel und auch Schauer und Gewitter mit 35 Grad maximal.
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